0: Darum geht, sagt NEOS-Chefin Beate Meindl-Reisinger.
1: Das haben wir auch unmissverständlich den Russen klargemacht. Wir haben volle Aufklärung verlangt über diese Antennen. Und unsere Dienste versichern, dass Antennen von russischer Seite abgebaut wurden.
0: Konkret sollen 3 von rund 20 Antennenanlagen weg sein, sowie 3 russische Diplomaten, die Anfang Mai wegen Spionage ausgewiesen worden sind. Der Geheimdienstexperte Thomas Riegler bescheinigt der Außenministerin einen symbolischen Erfolg.
2: Es ist vor allem mehr als Botschaft zu verstehen, dass also Österreich vermehrt jetzt auf diese roten Linien pocht, nicht mehr alles toleriert wird, was vielleicht in der Vergangenheit der Fall gewesen wäre.
0: Dabei helfen soll auch das neue Spionagegesetz. Wie es heißt, wird es bald in Begutachtung gehen.
3: Nach der Gasexplosion in Leoben vor einer Woche ist jetzt einer der Verletzten im Krankenhaus gestorben. Insgesamt 6 Arbeiter waren zum Teil lebensgefährlich verletzt worden. Eine undichte Gasflasche in einem Container hatte zur Bildung eines explosiven Gasluftgemisches geführt. Und für Österreichs beste Tennisspielerin Anastasia Potapova ist beim Tausender-Turnier in Rom im Achtelfinale Endstation. Wolfgang Eichinger.
4: Ja, die Voraussetzungen gegen die Nummer 5 der Weltrangliste Jessica Pegula waren nicht die besten, denn bereits in der Früh hatte Anastasia Potapova Schmerzen im Oberschenkel.
5: When I woke up, I actually felt a little bit pain already.
4: Aber angesichts der Probleme hat Potapova eine starke Leistung gezeigt. Trotz 2 Breaks der Österreicherin geht jedoch der 1. Satz in den Tiebreak und den gewinnt Jessica Pegula, ebenso den 2. Satz und damit geht das Spiel mit 7:6 und 6:2 an die US-Amerikanerin. Jetzt wird Anastasia Potapova ein paar Tage pausieren, kaum trainieren, um dann ohne Oberschenkelprobleme wieder auf den Tennisplatz zurückzukehren.
5: Yeah, I just probably just need to step away from court for a couple of days to take care of it and we'll be back on track.
4: Nach dem Semifinaleinzug in Madrid hat Anastasia Potapova auch beim Turnier in Rom als Qualifikantin mit tollen Leistungen sich bis ins Achtelfinale durchgekämpft.
3: Und die Wetteraussichten hat jetzt Nicola Biermeier.
6: Sehr windig, frisch und wechselhaft ist es heute. Der Wind aus West bis Nordwest bläst lebhaft bis stark, verbreitet mit Böen um 50 Kilometer pro Stunde. Auf den Bergen sind auch Sturmböen möglich. Vorerst ist es meist noch trüb mit einigen Regenschauern, vor allem in den Alpen und im Süden. Schon ab 800 bis 1300 Meter Höhe schneit es. Am Nachmittag gibt es nur noch einzelne Schauer und auch etwas Sonne. Es bleibt sehr frisch bei maximal 5 bis 14 Grad. Ganz passend heuer zum ersten Eisheiligen Pankratius.
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1: Am Mikrofon Sebastian Rosenauer. Es ist 3 Uhr. Am Abend startet das erste Semifinale beim Eurovision Song Contest in Wien. Für die ganze Stadt ist der ESC ein wichtiger Tourismusmotor. Trotzdem hat es in den vergangenen Tagen Berichte gegeben, dass die Hotelauslastung im Mai niedriger sei als in den Vorjahren. Das stimmt nicht, sagt der Chef des Wien-Tourismus Norbert Kettner am Abend in der ZIP2.
2: Wir sind derzeit bei 75% Auslastung. Was heißt das von der Einordnung her? Wir haben eine Jahresauslastung von 71% über das gesamte Jahr. Das ist die beste Hotelauslastung aller österreichischen Bundesländer, weil wir eben ganz Jahrestourismus haben. Also da sind wir schon drüber. Aber wir haben auch immer davor gewarnt vor einer Goldgräberstimmung. Also ich kann mich erinnern, kurz nachdem Wien sozusagen nominiert worden ist oder das gewonnen hat, gab es halt auch Betten in Schlafsälen, die um 1.000 Euro angeboten worden sind, wo wir schon gesagt haben, das wird nicht funktionieren.
1: Sagt Chef des Wien-Tourismus Norbert Kettner in der ZIP2. Das Handy von Christian Pilnatschek steht heute im Zentrum des U-Ausschusses. Es geht wieder einmal um die Frage, warum das Smartphone des ehemaligen Justizsektionschefs nicht als Beweismittel beschlagnahmt worden ist. Niklas Lercher.
3: Vor allem eine Frage dürfte sich heute und morgen im Pilnatschek-U-Ausschuss wie ein roter Faden durchziehen. Warum haben die Ermittlungsbehörden das Smartphone an Caroline List, die Witwe des Ex-Justizsektionschefs, weitergegeben, statt es sicherzustellen? List hat das Handy dann ja nach eigenen Angaben mit einem Bunsenbrenner zerstört. Zwischenzeitlich hat die Wirtschafts- und Korruptionsstaatsanwaltschaft deshalb sogar ermittelt gegen die Ermittlungsbehörden selbst. Das Verfahren wurde aber eingestellt. Einer der betroffenen Polizisten kommt heute als Auskunftsperson zu Wort. Vergangene Woche hatte bereits sein Kollege das polizeiliche Vorgehen verteidigt. Ebenfalls geladen ist eine Staatsanwältin der WKStA. Morgen sind dann zwei Staatsanwältinnen der Staatsanwaltschaft Krems an der Reihe, jener Behörde, der man den Fall nach den laut gewordenen Vorwürfen entzogen hatte.
1: Und weil sie Sex in der Business Class gehabt haben, sind zwei Fluggäste aus Argentinien kurzfristig festgenommen worden. Die 60-jährige Frau und der verheiratete 55-jährige Mann dürften sich erst auf dem 7-stündigen Flug kennengelernt haben. Das Bordpersonal hat sie auf frischer Tat ertappt und nach der Landung die Polizei verständigt. Die beiden dürften eine Geldstrafe bekommen. Und jetzt zum Wetter mit Nicola Biermeier.
4: Das Wetter hat umgestellt. Nach einigen frühsommerlichen Tagen ist es heute frisch, auf den Bergen winterlich und sehr windig. Der Wind aus West bis Nordwest bläst lebhaft bis stark, auf den Bergen auch stürmisch und es ziehen ein paar Regenschauer durch, die meisten bis Mittag in den Alpen und im Süden. Ab 800 bis 1300 Meter Höhe schneit es. Am Nachmittag gibt es von Westen her ein paar Sonnenfenster, mehr als 5 bis 14 Grad werden es aber kaum. Morgen zeitweise sonnig, teils noch windig, aber nicht mehr ganz so kalt mit 11 bis 18 Grad.
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1: Im Studio Sebastian Rosenauer. Es ist 4 Uhr. Wer seine Klimaanlage oder seine Wärmepumpe warten lässt, sollte sich vor betrügerischen Anbietern in Acht nehmen. Viele Österreicherinnen und Österreicher lassen jetzt im Frühling ihre Anlagen überprüfen und das wird offenbar gezielt ausgenutzt. Martina Großfurtner.
2: Die Wirtschaftskammer warnt vor unseriösen Angeboten. Innungsmeister Robert Breitschopf, was fällt da drunter?
3: Alles, wo der Preis im Vordergrund steht. Und wenn wir heute einen Preis angeboten bekommen von 90 oder 100 oder 150 Euro, dann ist das zu hinterfragen. Seriöse Firmen werden keine Lockpreise nach außen tragen.
2: Ist der Handwerker bereits vor Ort, sollte man außerdem darauf achten, sich nicht unter Druck setzen zu lassen. Unseriöse Anbieter würden oft auf Barzahlung bestehen oder bei relativ neuen Geräten schwere Schäden feststellen. Dann solle man einfach sagen, dass nicht genug Bargeld im Haus sei, so Breitschopf.
3: Wenn die merken, hier gibt es nichts zu holen, dann hören die relativ schnell auf.
2: Breitschopf empfiehlt, einmal im Jahr die Anlagen von einem Fachbetrieb überprüfen zu lassen.
1: Das Schloss Mirabell in Salzburg leuchtet heute blau anlässlich des internationalen MECFS-Tages. Damit will die Stadt ein Zeichen setzen für mehr Bewusstsein und Solidarität mit Betroffenen. In Österreich leiden mehr als 70.000 Menschen unter MECFS. Die neurologische Krankheit ist auch als chronischer Erschöpfungszustand bekannt. In einem Monat, am 11. Juni, wird die Fußball-Weltmeisterschaft in Mexico City mit dem Spiel Mexiko gegen Südkorea eröffnet. Zum ersten Mal seit 1998 ist Österreich wieder dabei und die Erwartungen sind hoch, Wolfgang Eichinger.
4: Ja, und die Hoffnungen, die Erwartungen und vor allem die Euphorie, die hält Österreichs 67-jähriger Teamchef Ralf Rangnick hoch.
5: Das ist, glaube ich, im Moment auch zu spüren. Das tut dem Land gut, das tut den Einwohnern Österreichs gut.
4: Die Gruppenphase beinhaltet zwar Weltmeister Argentinien, aber auch Jordanien und Algerien, also eher unbekannte Gegner.
5: Hat den Vorteil, dass auch die anderen Länder uns noch nicht so gut kennen, wir sie umgekehrt auch nicht. Und da sehe ich schon auch nochmal eine Chance für uns, dass wir dafür das ein oder andere Überraschungsmoment sorgen.
4: Ralf Rangnick und sein Team haben viel vor. Es ist ja die erste Weltmeisterschaft für Österreich seit 28 Jahren.
5: Für mich ist es auch die erste Weltmeisterschaft überhaupt, so wie für meine Spieler. Keiner meiner Spieler hat bisher schon an einer Weltmeisterschaft teilgenommen. Und genauso besonders wollen wir da auch jedes Spiel angehen.
4: Am 27. Mai beginnt die Vorbereitung mit einem Trainingslager in Wien. Das erste Spiel gegen Jordanien, dann drei Wochen später, am 17. Juni in San Francisco.
1: Und die Wetteraussichten hat jetzt Nicola Biermeier.
6: Sehr windig, frisch und wechselhaft ist das heute. Der Wind aus West bis Nordwest bläst lebhaft bis stark, verbreitet mit Böen um 50 Kilometer pro Stunde. Auf den Bergen sind auch Sturmböen möglich. Vorerst ist es meist noch trüb mit einigen Regenschauern, vor allem in den Alpen und im Süden. Schon ab 800 bis 1300 Meter Höhe schneit es. Am Nachmittag gibt es nur noch einzelne Schauer und auch etwas Sonne. Es bleibt sehr frisch bei maximal 5 bis 14 Grad. Ganz passend heuer zum ersten Eisheiligen Pankratius.
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1: Am Mikrofon ist Anselm Peer. Frankreich geht schärfer gegen eine mögliche Verbreitung des Hunter-Virus vor und verhängt strengere Quarantänemaßnahmen für Kontaktpersonen. Bei einer Französin ist das Virus ausgebrochen. Sie befindet sich in Paris auf der Intensivstation, berichtet Cornelia Primosch.
2: Unter höchsten Sicherheitsvorkehrungen wird Frankreichs erste Hunter-Virus-Patientin im Pariser Spital Bichat versorgt. Nach anfänglichen Symptomen hatte sich der Zustand der etwa 60 Jahre alten Frau rasch verschlechtert. Sie konnte auf der Intensivstation stabilisiert werden. Sie war gemeinsam mit 4 anderen Kreuzfahrtteilnehmern aus Teneriffa nach Paris gebracht worden. Sie müssen bis auf Weiteres im Krankenhaus bleiben, sagt Gesundheitsministerin Stephanie Rist. Für sie gilt mindestens 15 Tage Quarantäne im Spital Bichat. Strenger überwacht werden nun auch jene 22 Personen, die auf Flugreisen in der Nähe von Erkrankten waren. Die Regierung in Paris hält täglich 2 Krisenräte ab.
1: Der Handelsverband kritisiert die geplante Paketabgabe. Ab Oktober will die Regierung von großen Versandhändlern 2 Euro pro Paket einheben. Neben den großen Anbietern seien aber auch tausende Kleinbetriebe betroffen, die ihre Produkte über Anbieter wie Amazon verschicken, kritisiert Handelsverbandsobmann Rainer Will. Er spricht von einem Österreich-Aufschlag. Chinesische Billigplattformen würden weiterhin nicht fair besteuert. Nur wenige Stunden nach dem Ende einer brüchigen 3-tägigen Waffenruhe hat Russland die Ukraine erneut massiv angegriffen. Die ukrainische Luftwaffe hat in der Nacht zahlreiche russische Drohnenangriffe gemeldet auf die Hauptstadt Kiew und weitere Städte wie Saporischnja, Dnipro, Kharkiv und Cherson. Auch in der Nord- und Südukraine gab es wieder Explosionen. Der Pilnatschek-Untersuchungsausschuss wird heute und morgen fortgesetzt. Im Fokus stehen dabei wieder mögliche Fehler bei den Ermittlungen. Etwa die Frage, warum die Ermittlungsbehörden das Smartphone des einst mächtigen, verstorbenen Justizsektionschefs an seine Witwe weitergegeben haben, statt es sicherzustellen. Sie hat das Handy ja dann nach eigenen Angaben mit einem Bunsenbrenner zerstört. In der Wiener Stadthalle geht am Abend das erste Halbfinale des Eurovision Song Contest über die Bühne. 15 Länder treten heute um 10 Tickets für das Finale am Samstag an. Das waren die Nachrichten mit Anselm Peer.
3: Wir schauen auf das Oberösterreich-Wetter. Die Sitzheizung ist jetzt schon was Feines in der Früh, gerade wenn das Auto in der Nacht jetzt draußen geparkt war. In Linz ist es fast noch angenehm, da hat es knackige 8 Grad, in Wolfseck sind es 4 und Mattighofen 5 Grad. Es hat extrem abgekühlt in Oberösterreich, also in der Woche der Eisheiligen passt ja ganz gut. Und der Wind, der geht gerade ordentlich, wenn Sie jetzt zum Beispiel in Enns aus dem Haus gehen mit knappen 60 km/h. Gute News für alle Allergiker. Die Pollen, die werden gerade aus der Luft gewaschen und weil es jetzt so kalt ist und es regnet, es schneit aktuell bis auf 800 Meter runter und heute maximal 11 Grad. 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Wir haben auch jetzt um diese Uhrzeit Ihre Strecke für Sie im Blick und da schaut es gut aus. Gute und sichere Fahrt.
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3: Und damit ist jetzt alles gesagt. Den Rest macht Boni M.

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0: Elton John in Radio Oberösterreich. Guten Morgen mit der besten Musik. Jetzt gleich mit einem kultigen Song der Mitte 60er. Schon ein bisschen eine Hymne der frühen Frauenbewegungen ist es geworden. 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Nancy Sinatra gleich mit einem gescheiten Kracher aus den 60ern bei uns.
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1: 17:30 im Studio Daniela Dahlke. Guten Morgen. Die Lieferzeiten für Elektronikbauteile explodieren aktuell regelrecht. Das Problem, viele Bauteile kommen nur mehr aus Asien. Dort braucht man wiederum Rohstoffe aus dem Nahen Osten, die derzeit fehlen. Die oberösterreichischen Elektrotechnikunternehmen rechnen damit, dass die Nachfrage nach Reparaturen deutlich steigen wird. Nach einer Fahrerflucht im Binder-Michel-Tunnel in Linz sucht die Polizei nach einem Lastwagenfahrer. Ein 38-jähriger Autofahrer aus dem Bezirk Linzland ist auf der A7 im Tunnel mit einem LKW zusammengestoßen. Der Lastwagenfahrer fährt danach einfach weiter, während der verletzte Mann mit starken Schmerzen auf dem Pannenstreifen zurückbleibt. Rettungskräfte holen ihn aus dem Auto und bringen ihn ins Krankenhaus. Zum Sport und zum Fußball. Der LASK muss im entscheidenden Spiel um den Meistertitel am Sonntag bei der Wiener Austria auf einen wichtigen Offensivspieler verzichten. Moses Usor fällt mit einem Innenmeniskus-Einriss aus. Der Nigerianer hat in dieser Saison 13 Tore für den LASK erzielt. Das waren die Nachrichten. Wir sind beim Wetter, Sophie.
2: Ja, liebe Allergiker, es kommt endlich die Entspannung, die ihr euch wahrscheinlich wünscht. Es kommt ein bisschen Regen. Gestern hat es ja teilweise schon ordentlich gewittert und geregnet in Oberösterreich. In den nächsten paar Tagen sollen überall zumindest zu 20 Liter auf den Quadratmeter runterkommen. Also es ist jetzt nicht nix, aber ein bisschen was geht noch. Der Rest, der soll dann quasi laut unserer Meteorologen am Wochenende nachkommen. Wir schauen auf die aktuellen Temperaturen. Sie stehen gerade in Bad Geusern bei Regen und 6 Grad auf. Windisch Garsten meldet auch Regen und 7 Grad. In Steyr ist es trocken bei 8 Grad. Heute maximal 11 Grad, morgen maximal 17 Grad. Und heute wirklich nochmal Frost in Oberösterreich. Also das passt ja wie die Faust aufs Auge mit den Eisheiligen. Es ist 5.32 Uhr, ORF Radio Oberösterreich mit dem besten Verkehrsservice im Land und Sie kommen um diese Uhrzeit gut durch. Gute und sichere Fahrt.
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1: Hier ist Radio Oberösterreich. Es ist 5.36 Uhr und das ist die beste Musik für den Start in den Tag. Guten Morgen.
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1: Da geht es heute um den Eurovision Song Contest und die Morgengedanken, die kommen heute von Olivier Danté. Schönen guten Morgen.
2: Mit dem heutigen ersten Semifinale beginnt in Wien nun endlich der Eurovision Song Contest. Seit Tagen stimmen sich die Fans ein, indem sie auf den Straßen gemeinsam singen. Dieses gemeinsame Singen ist vielen Menschen auch unabhängig von diesem Event wichtig. Tausende Chöre gibt es in Österreich mit ganz unterschiedlichem Charakter, Zusammensetzung und Qualität. Kinderchöre, Kirchenchöre, Chöre mit ambitionierten Laien und hochprofessionelle Chöre. Auch was gesungen wird, ist sehr unterschiedlich. Volkslieder, alte und moderne Kirchenlieder, Gospels und Spirituals und auch anspruchsvolle Werke klassischer Musik. Bei all den Unterschieden haben alle Chöre wichtige Gemeinsamkeiten. Das Singen in einer Gruppe verbindet auf eine besondere Weise. Wer im Chor singt, muss auf die anderen im Chor achten. Man muss aufeinander hören und stellt sich auf einen gemeinsamen Rhythmus ein. Das gemeinsame Singen sorgt überdies für Wohlbefinden. Dafür gibt es auch genügend medizinische Hinweise. Das sogenannte Kuschelhormon Oxytocin wird ausgeschüttet, Stress- und Aggressionshormone werden hingegen abgebaut. Ein Wohlgefühl am Ende einer auch sehr anstrengenden Chorprobe ist das logische Ergebnis, von dem viele Chorsänger erzählen. Was mich aber besonders fasziniert ist, wie ich als einzelner Chorsänger Teil eines ganz besonderen Klangerlebnisses werde. Da öffnet sich schon mal der Himmel mit seinen Klängen.
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Schönen guten Morgen. Spaßparty, die Beach Boys in Radio Oberösterreich um 5.43 Uhr und der beste Austropop. Hier ist der Reinhard Fendrich für einen Start in den Dienstag. Beste Musik. Schönen guten Morgen, Oberösterreich.

Was für eine traumhafte Ballade mit einem starken, fast klassischen Piano mit dabei. Das ist die beste Musik in Radio Oberösterreich. Am Semifinaltag des Song Contests lassen wir in der Früh jetzt schon ein bisschen glitzern auch. Mit einem 80er Superlativ. Jackson und Sedora, Jermaine und Pia. Legendäres Disco-Duo. Das ist die beste Musik in Radio Oberösterreich. Guten Morgen, 10 Minuten vor 6. Schönen Start in den Dienstag.

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2: Am Mikrofon ist Anselm Peer. Guten Morgen. Der Pilnercheck-Untersuchungsausschuss wird heute und morgen fortgesetzt. Im Fokus stehen dabei erneut mögliche Fehler bei den Ermittlungen rund um den Tod des Ex-Justiz-Sektionschefs. Als Auskunftspersonen sind diese Woche ein Polizist und drei Staatsanwältinnen geladen. Es geht wieder einmal um die Frage, warum das Handy von Pilnercheck nicht als Beweismittel beschlagnahmt worden ist. Niklas Lacher berichtet.
3: Vor allem eine Frage dürfte sich heute und morgen im Pilnercheck-U-Ausschuss wie ein roter Faden durchziehen. Warum haben die Ermittlungsbehörden das Smartphone an Caroline List, die Witwe des Ex-Justiz-Sektionschefs, weitergegeben, statt es sicherzustellen? List hat das Handy dann ja nach eigenen Angaben mit einem Bunsenbrenner zerstört. Zwischenzeitlich hat die Wirtschafts- und Korruptionsstaatsanwaltschaft deshalb sogar ermittelt gegen die Ermittlungsbehörden selbst. Das Verfahren wurde aber eingestellt. Einer der betroffenen Polizisten kommt heute als Auskunftsperson zu Wort. Vergangene Woche hatte bereits sein Kollege das polizeiliche Vorgehen verteidigt. Ebenfalls geladen ist eine Staatsanwältin der WKStA. Morgen sind dann zwei Staatsanwältinnen der Staatsanwaltschaft Krems an der Reihe, jener Behörde, der man den Fall nach den laut gewordenen Vorwürfen entzogen hatte.
2: Die Bundesregierung meldet Fortschritte im Kampf gegen russische Spionage. Russische Vertretungen in Wien haben einige Spionageantennen abgebaut, die gegen NATO-Staaten und internationale Organisationen gerichtet waren, sagt Außenministerin Beate Mandl-Reisinger.
4: Wir haben volle Aufklärung verlangt über diese Antennen und unsere Dienste versichern, dass Antennen von russischer Seite abgebaut wurden.
2: Das geplante Spionagegesetz soll russische Spionage weiter einschränken. In Großbritannien steigt nach dem Wahldebakel der Druck auf Premier Keir Starmer. Mehr als 70 Abgeordnete seiner Labour-Partei fordern jetzt schon seinen Rücktritt. Er lehnt das weiterhin ab. Der neue Wiener Erzbischof Josef Grünwiedl ist gerade auf Antrittsbesuch im Vatikan. Gestern hatte er dort eine Privataudienz beim Papst. Aus Rom berichtet Cornelia Wospernik.
5: Ins Detail gehen kann er nicht, denn für solche Gespräche gilt Verschwiegenheit. Josef Grünwiedl erzählt aber, dass das mehr gewesen sei als ein diplomatischer Termin. Er sei sehr beeindruckt vom Papst, der ein guter Zuhörer sei und gezielt nachfrage.
6: Also es war eine sehr interessante und sehr herzliche Begegnung.
5: Konkret wollte Leo mehr über die Lage der Kirche in Wien und in Österreich wissen. Gab es da auch Aufträge an den Erzbischof?
6: Wünsche oder Aufträge hat er mir nicht mitgegeben.
5: Er, so Grünwiedl, wünsche sich vom Papst, dass er seinen Friedenskurs fortsetze. Ende Juni kommt der Wiener Erzbischof noch einmal nach Rom, um das Pallium zu halten. Die Stola, die der Papst selbst trägt und Metropoliten überreicht.
2: Österreichs derzeit beste Tennisspielerin Anastasia Potapova ist in Rom im Achtelfinale gescheitert. Sie musste sich der Weltranglisten-Fünften Jessica Pegula aus den USA nach 2 Sätzen geschlagen geben. Das waren die Nachrichten mit Anselm Peer.
7: Wir schauen weiter zum Oberösterreich-Wetter an diesem Dienstag.
8: Und es ist heute relativ kalt im Vergleich zu gestern. Der Frühsommer, der macht Pause, heute maximal 11 Grad. Es schneit bis auf 800 Meter runter. Jetzt gerade in der Früh kann es noch frostig sein. Am Vormittag regnet es noch gescheit, da erwischt es gerade das Salzkammergut und die Pyrn-Eisenwurzen. Maximal 11 Grad werden es heute. Wir schauen auf die aktuellen Temperaturen. Knackige 4 Grad hat es in Kollerschlag jetzt in der Früh. Gescheit frisch ist es auch noch in Ostermeeting bei 5 Grad und Enns meldet 7 Grad. In der Nacht auf morgen kann es sogar noch mal frostig werden.
7: Es ist 6.03 Uhr, wir schauen auf die Straßen in Oberösterreich.
8: Vor und auf der Umleitungsstrecke für die gesperrte B3 in Pulgern gibt es Richtung Linz Stau und eine Viertelstunde mehr Fahrzeit. Wir bleiben auf der B3. 10 Minuten länger dauert es auf der Donaustraße Richtung Linz zwischen Perg und der Donaubrücke Mauthausen. Und 10 Minuten länger dauert es auch schon auf der B1 der Wiener Straße vor dem Mona-Lisa-Tunnel stadteinwärts. Gute und sichere Fahrt.
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7: Wir sind in einer kurzen Woche, Feiertag am Donnerstag. Mhm. Kurze Vorschau aufs lange Wochenende, wenn Sie da mal Kino ausmachen wollen mit einer Freundin, mit einem Freund. Es läuft ja gerade der Michael Jackson Film und der soll schon vor allem musikalisch richtig was hergeben. Mhm. Na klar, mit Songs wie diesen hier. Kein Wunder. War damals schon eine Wucht, fährt auch jetzt noch. Am Dienstag in der Früh. Rein geht's in den 12. Mai. Schönen guten Morgen, Oberösterreich.
8: Guten Morgen. Jackson.

0: Guten Morgen, Oberösterreich. Es ist 6:12 am Dienstag in der Früh. Und wie aufregend ist das? Wir haben da junges Gemüse, das wir zum Song Contest schicken. Guten Morgen.
1: Guten Morgen. Ich bin die Sarah Fischer. Ich bin 15 Jahre alt.
2: Ich bin die Carolina Fritscher. Bin 16 Jahre alt.
3: Ich bin Juliana Reisinger. Ich bin auch 16.
4: Ich bin Ivona Markovic und bin 15.
2: Wir fahren heute zum ESC, wo wir unseren Song vor ganz Europa performen dürfen.
4: Es ist ein Dream come true.
0: Ja, Traum wird wahr. Also das gibt es wirklich nur einmal im Leben. Die haben beim Schulwettbewerb den größten Auftritt des Lebens gewonnen. Heute vor 16.000 Menschen in der Wiener Stadthalle. Vor dem ersten Semifinale beim Song Contest. Also ich meine, da geht schon was weiter, oder? Ersten Schritte auf der großen Bühne mit ganz viel Mut und ihrem eigenen Song. Wir plaudern heute noch weiter im Lauf von Guten Morgen Oberösterreich. Hören auch in den Song rein mit von den Mädels. Wird eine ganz spannende Angelegenheit. Außerdem Song Contest, erstes Semifinale heute. Auch ein großer, großer Tag.

uns gemütlich rein in den Dienstag mit Radio Oberösterreich. Und was ist das bitte für eine Musik? Die einen sagen, es ist Disco, die anderen sagen Funk und die anderen sagen wieder Rock. Es ist irgendwie alles in einem. Und die beste Musik sowieso. Nick Straker Band zum Aufstehen. Willkommen am größten Frühstückstisch des Landes. Starten Sie gut rein. Es ist 19 Minuten nach 6. Guten Morgen, Oberösterreich.

Einen schönen guten Morgen. 6:58 ist es. Und wie super ist es eigentlich, dass es endlich regnet? Ein richtiges Aufatmen ist bei vielen im Land zu spüren. Es kann ruhig noch ein bisschen wascheln. Also ein paar so Regentage nehmen wir doch noch gern, bevor das lange Wochenende kommt. Nach dieser langen Trockenheit ein Segen, dieser Regen.

0: Guten Morgen Oberösterreich. Die beste Musik gibt's bei uns gleich mit Man at Work. Down Under. Und ein gemütlicher Stevie Wonder ist mit dabei. Gibt's alles in voller Länge. Gleich bei uns, jetzt aber das Journal um halb für Sie.
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2: Halb sieben, der Überblick. Schwierige Suche nach Lösungen für mehr Sicherheit. Lange Lieferzeiten für Elektronikbauteile. Das Wetter kühl und unbeständig. Im Studio Daniela Dahlke. Guten Morgen. In Linz hat es gestern nach vier Folgen schweren Ereignissen in kurzer Zeit einen Sicherheitsgipfel gegeben. Das Grundaggressionspotenzial sei gestiegen, so der Tenor. Mit Maßnahmen tut sich die Stadtpolitik aber schwer. Gernot Hörmann, du warst gestern im Alten Rathaus dabei. Ein Patentrezept gibt's nicht.
3: Stimmt, ja, das ist überhaupt nicht einfach, denn die Fälle könnten unterschiedlicher nicht sein. Sie sind sogar in vier völlig unterschiedlichen Stadtteilen passiert. Einmal waren Drogen im Spiel, einmal möglicherweise eine psychische Krankheit, einmal war es, so wie es aussieht, die schlichte Unzufriedenheit mit erbrechtlichen Entscheidungen. Da gibt es kein Sicherheitskonzept, das man sofort umsetzen kann in ganz Linz.
2: Aber gibt es Ideen, wie man Linz nach diesen Bluttaten sicherer machen kann?
3: Doch, allgemeine Ideen gibt's viele. Die FPÖ schlägt vor, sich endlich um den Bahnhofsvorplatz zu kümmern und an Videoüberwachung bei Haltestellen zu denken. Ähnlich auch die ÖVP, die zudem auch Drogenmonitoring im Abwasser fordert. Die Grünen weisen darauf hin, dass alle Täter Männer waren und es mehr Sicherheit für Frauen braucht. Und der SPÖ-Bürgermeister sagt, man müsse das Sicherheitsgefühl der Menschen wieder steigern. Das alles soll in den nächsten Wochen diskutiert werden.
2: Die Rede ist da ja von Arbeitsgruppen. Themenwechsel. Ein Blitzschlag dürfte gestern in einem Kindergarten in Eigenschlegl im Bezirk Rohrbach Feuer ausgelöst haben. Eine Kindergartenpädagogin hat am Nachmittag den starken Rauch am Dach bemerkt und die Feuerwehr alarmiert. Der Großteil der Kindergartenkinder war zu dem Zeitpunkt schon zu Hause. Der Brand wurde gelöscht, verletzt wurde niemand. Kaum etwas im Leben ist noch analog. Vom Kinderspielzeug bis zum Haushaltsgerät. Fast überall stecken Elektronikbauteile drin. Genau die sind aber kaum mehr lieferbar. Der Krieg im Nahen Osten trifft zunehmend Oberösterreichs Elektronikbranche. Weil wichtige Rohstoffe und Bauteile fehlen, verdoppeln sich bei manchen Unternehmen bereits die Lieferzeiten. Branchenvertreter Stefan Preishuber.
4: Also die ganze Elektronik, die wir beziehen, oder ich sage mal mindestens 90% kommen aus China. Also eigentlich ist man zu 100% vom Ausland abhängig. Wenn ich jetzt einen Fernseher schaue, es gibt eigentlich keinen mehr, der die Komponenten tatsächlich zu 100% in Europa fertigen kann. Wenn die Krise wirklich so weitergeht, dass es keine Platinen gibt, dann gibt es keine Elektronik und dann gibt es keine Elektrik, die man von der Früh bis am Abend im Leben braucht.
2: Viele Unternehmen rechnen jetzt damit, dass wegen der fehlenden Bauteile wieder mehr repariert, statt neu gekauft wird, weil sich genau das plötzlich wieder auszahlt. Die Zahl älterer Menschen steigt in ganz Österreich. Viel stärker als jene der Jüngeren im erwerbsfähigen Alter. Um das Pensionssystem erhalten zu können, plant die Regierung Maßnahmen, damit ältere Menschen länger am Arbeitsmarkt bleiben. Unternehmen selbst könnten da aber schon jetzt mehr tun, sagt der Experte für Bevölkerungsentwicklung Rainer Münz von der Humboldt-Universität Berlin bei einem Termin in Linz.
5: Viele Betriebe versuchen, ältere Menschen in Pension zu schicken, statt eben sie zu aktivieren, statt in ihre Bildung zu investieren, statt neue Arbeitsplätze für sie zu suchen, die vielleicht auch altersgerechter sind.
2: Zuletzt hat

0: 13 Tore für den LASK erzielt. Das war das ORF-Radio Oberösterreich Frühjournal. Beim Wetter wird es heute deutlich kühler, Sophie.
1: Ja, und es regnet endlich in Oberösterreich. 20 Liter sollen zusammenkommen in den nächsten Tagen. Heute maximal 11 Grad, morgen sind es maximal 17 Grad. Es schaut jetzt auch tatsächlich so aus, als würden wir diese 20 Grad-Marke in dieser Woche nicht mehr knacken. Wir schauen auf die aktuellen Temperaturen in Bad Gäusern. Sind sie jetzt gerade 6 Grad, Hörsching 7 Grad, Reichenau im Mühlkreis meldet 4 Grad. Und es ist gerade so kalt, dass es in der Früh sogar Schnee bis auf 800 Meter runter gibt und hey, morgen, in der Nacht auf morgen, sogar vielleicht nochmal Frost.
2: Also das war jetzt nicht ausgemacht. Regen,
1: ja,
2: okay,
1: weiß,
2: aber da Winter-Comeback, also wirklich nicht. 6.34 Uhr, ein Blick auf die Straßen in Oberösterreich.
1: Am längsten dauert es gerade auf der B3 der Donaustraße Richtung Linz zwischen Perg und der Donaubrücke Mauthausen. Da haben sie aktuell ein Plus von 20 Minuten. Vor und auf der Umleitungsstrecke für die gesperrte B3 in Pulgern gibt es Richtung Linz auch Stau. Hier brauchen sie eine Viertelstunde länger und 10 Minuten länger dauert es auch auf der B1 der Wiener Straße vor dem Mona Lisa Tunnel stadteinwärts. Gute und sichere Fahrt.
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Na, gibt schon auch Gas. Weg in den Dienstag. Hier ist die beste Musik in Radio Oberösterreich. Um 8 Minuten nach 6:30. Starten Sie gut rein mit uns.

0: Schönen guten Morgen, es ist 6.42 Uhr. Es tut dem Boden jetzt so gut und den Feldern in Oberösterreich. Der Regen war bitter nötig für Soja, Mais, Getreide. Die Landwirte atmen auf. Einen schönen guten Morgen auf einen Hof im Bezirk Christkirchen.
1: Guten Morgen, da spricht der Alois Griesmeier aus St. Georgen bei Christkirchen. Und ja, heute in der Nacht hat es endlich einmal zumindest ein bisschen was geregnet. Wir haben 10 Liter bei uns, was eine leichte Entspannung bringt, aber wir hoffen natürlich auf mehr Regen in dieser Woche.
0: Also es soll noch mehr kommen. Ja, wie viel kommt denn diese Woche, Sophie?
2: Naja, also 20 Liter auf dem Quadratmeter sollten schon überall werden. In Weiher sind es das jetzt zum Beispiel so, da waren es in den letzten 24 Stunden 24 Liter.
0: Ja, ist schon ein bisschen was runtergekommen.
2: In Vöcklabruck aber erst 4. Also es ist, die Bandbreite ist breit, aber nachdem es regnerisch und kühl bleibt, sind wir ganz gut im Kurs und es soll dann im Endeffekt passen.
0: Wir sind gut unterwegs, was das betrifft. Und auch wenn Sie nur einen kleinen Garten oder ein paar Pflanzen zu Hause haben, der Regen ist einfach super. Sie sparen sich herunter Gießen. Und die Pollen in der Luft sind ausgewaschen für alle Allergikerinnen und
2: Gute
0: Allergiker.
2: Gute Nachrichten.
0: Auch da ein Durchatmen. Was für ein schöner Dienstag. Starten Sie gut rein.

0: Nur nicht zu viele Tempowechsel.
1: Bitte nicht.
0: Was in vielen Bereichen gilt, auch bei der Musik wichtig.
1: Absolut.
0: Also bleiben wir im gleichen Groove mit der besten Musik. Welthit von Tanita Tikaram aus den 80ern. Guten Morgen.

0: super schöner Song. Aus den 80ern, um 10 Minuten vor 7. Hier ist Radio Oberösterreich. Guten Morgen. Sie kennen Spaß von 5 bis 99, diesen Hinweis auf Brettspielen, der so auf der Seite steht. Was aber, wenn dann wer 100 wird? Ja? Ist ja gemein, der darf das nicht mehr spielen, oder?
1: Naja, Lego erweitert gerade extra für Sir David Attenborough den Bereich Spiele. Der große Naturerklärer, der ist jetzt 100 geworden vor ein paar Tagen und der soll bitte nicht ausgeschlossen werden.
0: Auf keinen Fall.
1: Und jetzt ist quasi der Altersbereich ist ausgewertet worden, extra für ihn.
0: Na klar, eine schöne Würdigung einer großen Ikone, der Naturerklärbär, den kennt die ganze Welt. In so vielen Universumfolgen war der auch dabei, Sir David Attenborough, 100. Da wünschen wir ihm, dass er noch viel Brettspiele, Lego und weiß Gott was alles spielen kann.

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1: Das ist Ihr Dienstag in der Früh um 6 Minuten vor 7.
0: Beste Musik.

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1: Am Mikrofon ist Anselm Peer. Guten Morgen. Die Bundesregierung meldet Fortschritte im Kampf gegen russische Spionage. Russische Vertretungen in Wien haben einige Spionageantennen abgebaut, die gegen NATO-Staaten und internationale Organisationen gerichtet waren. Stefan Kappacher berichtet.
2: Österreich schaue nicht mehr weg, wenn es um Spionage auf seinem Territorium geht, sagt NEOS-Chefin Beate Meindl-Reisinger.
3: Das haben wir auch unmissverständlich den Russen klargemacht. Wir haben volle Aufklärung verlangt über diese Antennen. Und unsere Dienste versichern, dass Antennen von russischer Seite abgebaut wurden.
2: Konkret sollen 3 von rund 20 Antennenanlagen weg sein, sowie 3 russische Diplomaten, die Anfang Mai wegen Spionage ausgewiesen worden sind. Der Geheimdienstexperte Thomas Riegler bescheinigt der Außenministerin einen symbolischen Erfolg.
4: Es ist vor allem mehr als Botschaft zu verstehen, dass also Österreich vermehrt jetzt auf diese roten Linien pocht, nicht mehr alles toleriert wird, was vielleicht in der Vergangenheit der Fall gewesen wäre.
2: Dabei helfen soll auch das neue Spionagegesetz. Wie es heißt, wird es bald in Begutachtung gehen.
1: Kurz nach dem Ende der 3-tägigen Waffenruhe hat Russland die Ukraine erneut massiv angegriffen. Kiew und viele andere Städte haben in der Nacht zahlreiche russische Drohnenangriffe gemeldet. Wer bei großen Online-Händlern bestellt, soll ab Oktober 2 Euro pro Paket zahlen müssen. Mit der Paketsteuer will die Regierung die Steuersenkung für Grundnahrungsmittel gegenfinanzieren. Scharfe Kritik kommt vom Handelsverband.
5: Wir sehen die Paketsteuer verfehlt an, weil sie nicht die Drittstaatenhändler wie Temun für ihn trifft, sondern heimische und europäische Händler und zahlen dort zum Schluss der Konsument.
1: Sagt Handelsverbandsobmann Rainer Will. In der Wiener Stadthalle geht am Abend das erste Halbfinale des Eurovision Song Contest über die Bühne. Besonders gute Gewinnchancen haben Songs, die Gänsehaut auslösen. Das hat ein Forschungsteam der Uni Wien herausgefunden und aktuelle ESC-Songs auf den Gänsehautfaktor untersucht. Tobias Mayer aus unserer Wissenschaftsredaktion, was ist denn da herausgekommen?
6: Ja, es sind genau die Songs, die auch in den Wettquoten als Favoriten gehandelt werden. Finnland, Frankreich oder Dänemark zum Beispiel. Bei diesen Songs hatten Versuchspersonen wesentlich öfter Gänsehaut als bei anderen.
1: Und die haben ihnen dann auch besser gefallen, oder?
6: Ganz genau, denn wenn jemand Gänsehaut beim Hören verspürt, wird der Glücksbotenstoff Dopamin im Gehirn ausgesendet. Uns gefallen diese Songs dann automatisch besser, ob wir wollen oder nicht.
1: Und der österreichische ESC-Song? Hören wir kurz rein.
7: Der Türsteher sagt mit einem Lachen:
8: Sie brauchen einen Tanzschein, dann muss ich streng sein, weil ohne Tanzschein lass ich sie nicht rein.
1: Kosmos Tanzschein, wie schaut da laut den Forschern mit Gänsehaut aus?
6: Ja, leider eher schlecht. Die Versuchspersonen hatten fast gar keine Gänsehaut bei Österreichs Beitrag. Aber Tanzschein eignet sich besonders gut als Ohrwurm, sagen die Musikwissenschaftler. Auch nicht schlecht.
1: Ja, das Ohrwurmpotenzial ist auf jeden Fall nicht zu unterschätzen. Danke, Tobias. Das waren die Nachrichten mit Anselm Peer.
9: Gänsehaut gibt es eh beim Wetter. Frisch ist es nämlich, aber das gehört halt zu so einer Kaltfront dazu.
10: Ja, maximal 11 Grad heute. Am Vormittag regnet sogar mehr als am Nachmittag. Jetzt gerade ist es nass bei Ihnen in Altmünster bei 6 Grad, auch in Scherding nur 6 Grad und Regen. In Wels am Kaje gleiches Spiel, 8 Grad und auch nass. Am Nachmittag wird es dann sonniger, also ab Mittag kommt dann wirklich die Sonne durch. Morgen dann wieder bis zu 17 Grad, aber wir knacken diese 20 Grad Marke diese Woche nicht. Und allgemein bleibt es halt jetzt einfach eher frisch und in der Nacht auf morgen vielleicht sogar frostig.
9: Es ist 7.03 Uhr. Wir schauen auf die Straßen in Oberösterreich.
10: Sie brauchen eine Viertelstunde länger auf der B3 der Donaustraße Richtung Linz zwischen Perg und der Donaubrücke Mauthausen. Und auch vor und auf der Umleitungsstrecke für die gesperrte B3 in Pulgern gibt es Richtung Linz Stau. Da brauchen Sie aktuell 10 Minuten länger. Und eine Viertelstunde länger dauert es schon auf der B1 der Wiener Straße vor dem Mona-Lisa-Tunnel stadteinwärts. Gute Fahrt.
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9: Und jetzt heißt es im Takt der Scheibenwischer ein bisschen mit swingen. Es geht mit Status Quo bei uns, Rock'n'Roll. Außerdem KC and the Sunshine Band und Musik aus Österreich mit dem Wolfgang Ambros. Guten Morgen.
10: Guten Morgen.
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0: Einen schönen guten Morgen um 7:11. Hier ist Radio Oberösterreich und heute geht sie los. Die schrille, die bunte, die schräge Show.
1: Let the Eurovision Song Contest begin!
0: Und die Bühne gehört heute auch Schülerinnen aus Oberösterreich. Da geht ein Riesentraum in Erfüllung. 4 Mädels der HTL Goethestraße Linz haben einen Schulwettbewerb gewonnen und singen heute ihren eigenen Song auf der großen Song Contest Bühne vor dem ersten Halbfinale. Das ist schon wirklich echt steil. Radio Oberösterreich Reporterin Katrin Wachauer hat die 4 Sängerinnen noch vor dem großen Auftritt erwischt. Guten Morgen, Katrin.
2: Das ist ja wirklich so aufregend. Schönen guten Morgen, Oberösterreich. Und einen schönen guten Morgen an Sarah Fischer, Carolina Fritscher, Juliana Reisinger, Ivona Markovic.
3: Morgen.
2: Sie sind alle zwischen 15 und 16 Jahre alt. Und wie ist es jetzt um die Aufregung bestimmt? Immerhin sind da heute Abend 16.000 Besucherinnen und Besucher vor der großen Bühne.
4: Die Nervosität ist irgendwie noch nicht da, wenn wir jetzt dann dort stehen. Also es kickt dann irgendwie, glaube ich, auf einmal.
2: Es ist ja noch sehr cool, aber es wird dann sicher kicken, oder?
5: Spätestens dann, wenn wir auf der Bühne stehen und ins Publikum schauen.
2: Ich bin mir sicher, das wird ganz, ganz, ganz großartig. Als kurze Generalprobe so vor dem großen Auftritt heute Abend. Können wir den Song Stand as One anstimmen? Da geht es ja auch so um ein Miteinander.
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2: Das ist ja wirklich Gänsehaut. Also von uns bekommt ihr jetzt schon 12 Punkte. Was ja auch immer ganz wichtig ist beim Song Contest, ist ja die Bühnenshow.
7: Wir haben ja zu unserem Song ein Musikvideo gedreht und so ein Klassenkollege hat Animationen gemacht für unser Musikvideo. Und das Musikvideo wird dann im Hintergrund auf der großen Leinwand, während wir performen, abgespielt.
2: Aufregend, oder?
7: Ja, wir freuen uns alle schon sehr.
2: Also der oberösterreichische Auftritt der HTL Goethestraße ist schon ein absolutes Highlight vor dem ersten Halbfinale beim Eurovision Song Contest heute Abend. 12 Points, also 12 Punkte.
0: Auf jeden Fall, und es wird wahrscheinlich einer der normalsten Musikbeiträge heute Abend sein.

absoluter Power-Song von Tina Turner. Die gibt Ihnen hoffentlich so die letzten Prozent Motivation mit, die Sie noch brauchen für den Dienstag. Wir schicken Ihnen außerdem die Smileys nicht aufs Handy, sondern durchs Radio. Mit Vanity Fair, so klingt die beste Musik. Guten Morgen.

Guten Morgen, Oberösterreich. An einem so schön regnerischen Dienstag in der Früh ist der Regen nicht ein Segen jetzt für ganz Oberösterreich. Es ist 3 Minuten vor 7:30. Mit Radio Oberösterreich rein in diesen Dienstag.

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2: 7:30 der Überblick. Elektronikbranche kämpft mit langen Lieferzeiten auf Bauteile. Studie zeigt der Landwirtschaft Auswege aus der Trockenheit. Das Wetter kühler und unbeständig. Im Studio Daniela Dahlke. Guten Morgen. Der Iran-Krieg hat immer gravierendere Folgen. Inzwischen kämpfen auch oberösterreichische Elektronikunternehmen mit den Auswirkungen. Viele Bauteile kommen nur mehr aus Asien. Dort braucht man wiederum Rohstoffe aus dem Nahen Osten, die aktuell fehlen. Ausweg scheint es derzeit keinen zu geben. Christoph Kienast hat recherchiert.
3: Abatec aus Regau ist eines der betroffenen Unternehmen. 12 bis 14 Wochen Lieferzeit hat man bei Leiterplatten normalerweise. Aktuell wartet man schon doppelt so lange. Diese Leiterplatten braucht man aber für praktisch alle elektronischen Produkte. Der Branchensprecher der Elektrotechniker in Oberösterreich, Stefan Preishuber.
4: Also eigentlich ist man zu 100% vom Ausland abhängig. Wenn ich jetzt einen Fernseher schaue, es gibt eigentlich keinen mehr, der die Komponenten tatsächlich zu 100% in Europa fertigen kann. Beziehungsweise gibt es in Europa auch keinen Fernseherproduzenten mehr.
3: Das Problem, sehr viele Produkte haben inzwischen Elektronik eingebaut.
4: Also eigentlich in jedem Teil vom Spielzeug, das man einem kleinen Kind kauft, wo sie vielleicht die Arme bewegen oder das vielleicht Geräusche macht, wie sie zum Treppenlift für einen Pensionisten, ist überall Elektronik drinnen.
3: Die Elektrotechnikunternehmen rechnen damit, dass die Nachfrage nach Reparaturen deutlich steigen wird. Denn wenn ein neues Produkt nicht sofort geliefert werden kann, könnten sich viele Reparaturen plötzlich wieder rechnen.
2: Das Pflegegeld wird auch kommendes Jahr erhöht, trotz des Sparkurses im Budget. Sozialministerin Corinna Schumann von der SPÖ kündigt an, dass dafür rund 120 Millionen Euro abgesichert sind. Das Pflegegeld wird damit erneut an die Inflation angepasst. Mehr als 500.000 Menschen in Österreich beziehen derzeit Pflegegeld. Auf Pflege angewiesen sind häufig Menschen, die unter einem postakuten Infektionssyndrom leiden, auch MECFS genannt. Seit der Corona-Pandemie bekommt die Erkrankung deutlich mehr Aufmerksamkeit. Die Medizin stellt sie nach wie vor vor Rätsel. Auch das Gesundheitssystem sucht noch einen Umgang damit. Heute ist der Krankheit ein internationaler Tag gewidmet. Wolfgang Schneidl.
5: Schätzungen gehen davon aus, dass etwa 12.300 Oberösterreicherinnen und Oberösterreicher an myalgischer Enzephalomyelitis, dem chronischen Erschöpfungssyndrom, leiden. Die Krankheit, bekannt als MECFS, bricht hauptsächlich nach Infektionen aus. Neben Gedächtnisstörungen oder starken Kreislaufproblemen ist ein Viertel der Betroffenen oft derart geschwächt, dass sie an das Haus oder Bett gefesselt sind. Viele verlieren auch ihre Arbeitsfähigkeit. Gesundheitslandesrätin Christine Haberlander von der ÖVP hat jetzt angekündigt, eine eigene Anlaufstelle für Betroffene einzurichten. In die Entwicklung des Projekts sind neben der Gesundheitskasse auch die Ärztekammer, die Pensionsversicherungsanstalt, das Rote Kreuz und die Krankenhäuser eingebunden, so Christine Haberlander, die nicht nur die medizinische, sondern auch die soziale Unterstützung in diesem

0: Perioden nicht so schnell austrocknen, Isabella Köck berichtet.
1: Die Universität für Bodenkultur empfiehlt in der Studie vor allem, Felder möglichst wenig umzupflügen, Boden ganzjährig zu begrünen und sie so besser vor dem Austrocknen zu schützen. Pflanzenreste oder Begrünung halten Feuchtigkeit länger im Boden, Regen kann besser versickern und Wasserreserven bleiben erhalten. Auch Bäche, Auen und Feuchtflächen sollen mehr Platz bekommen, damit Wasser nicht sofort abfließt. Naturschutzmaßnahmen wirken in der Landschaft wie ein natürlicher Schwamm, heißt es von einem WWF-Experten. Selbst Biberdämme können laut Studie helfen, Wasser länger in der Landschaft zu halten. Für Oberösterreich heißt das, Wasser gezielt zurückhalten, Boden schützen und der Natur wieder mehr Raum geben, damit Trockenphasen der Natur künftig weniger stark zusetzen.
0: Das war das ORF-Radio Oberösterreich Frühjournal. Beim Wetter ist zwar Regen da, Sophie, aber viel kommt da nicht zusammen.
2: Naja, es sollten überall mindestens 20 Liter auf den Quadratmeter sein in den nächsten Tagen. Das ist jetzt nicht nix, aber die ganz große Trockenheitsentspannung ist es jetzt auch nicht. Jetzt am Vormittag regnet es mehr, am Nachmittag kommt dann die Sonne sogar ein bisschen durch heute. Und wir schauen noch auf die aktuellen Temperaturen. Sie gehen in Wels bei 8 Grad und Regen aus dem Haus. Es regnet gerade wirklich fast überall in Oberösterreich. Trocken ist es gerade nur bei Ihnen in Enns bei 7 Grad oder auch im Barzell bei 5 Grad. Heute werden es maximal 11 Grad und morgen mit 17 Grad der wärmste Tag der Woche.
3: 7.35 Uhr, ein Blick auf die Straßen in Oberösterreich.
2: Wir schauen auf die A1, die Westautobahn Richtung Wien. Sie haben einen Plus von 10 Minuten vom Knoten Haid bis zum Knoten Linz. Vor der Umleitungsstrecke für die gesperrte B3 in Pulgern gibt es Richtung Linz Stau und 20 Minuten mehr Fahrzeit. Und 10 Minuten länger dauert es auf der B1 der Wiener Straße vor dem Mona-Lisa-Tunnel stadteinwärts und auf der B139 der Kremstalstraße von Haid zur Umfahrung Traun. Gute Fahrt.
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0: Guten Morgen Oberösterreich, wie ist es jetzt, in eine saftige, schöne Erdbeere zu beißen? Endlich gibt's ja welche.
1: Super süß, sehr, sehr geschmackig schon und süß, ja, kann man wirklich schon. So ein Eis schmeckt sehr gut oder man kann natürlich auch gleich ein Mehlspeis draus machen, einen Kuchen oder Torte. Und die Kinder, die essen natürlich gleich von der Packung aus, so ist eh klar. Die holen das nicht aus, dass da noch was verkocht wird. Auch.
0: Sagt eine, die es wissen muss. Christiane Pfaffenlehner ist Erdbeerverkäuferin in Oberösterreich. Wie viel schlägt man denn da selber zu? Also wie viel essen Sie?
1: Ja, schon einige Packungen.
0: Wie viel Kilo?
1: Ja, wie viel Kilo? Ein paar kann man schon zusammen seit der letzten Woche. Man kann nicht aus. Wenn man es vorhin sieht, da greift man immer dazu, auf einmal ist das halbe Kilo wieder weg.
0: Das geht geschwind.
2: Jetzt sind sie ja aus Oberösterreich die Erdbeeren oder eben auch der Spargel. Außer, man passt nicht auf, dann sind sie aus Spanien oder sonst wo, aber im Wochenende fast selbst ausprobiert.
0: Also aufs Etikett schauen oder auf dem Markt halt nachfragen. Gerade jetzt, wo es Saison hat, wäre es ja komisch, wenn man von weit her kauft.
2: Stimmt schon.
0: Guten Appetit.

Alle Musik aus Österreich und die richtig großen Klassiker. Das ist die beste Musik, die wir spielen in Radio Oberösterreich. Es ist 13 Minuten vor 8. Schönen guten Morgen.

0: Guten Morgen Oberösterreich an diesem regnerischen Dienstag. Endlich Regen in Oberösterreich. Wir haben Musik, die dann einfach so ein richtig gutes Gefühl mitgibt auf dem Weg in den neuen Tag. Ein lässiger Lou Reed mit einem Song, ja, den man besser nicht auf Deutsch übersetzt, solange Kinder zuhören. Aber das ist einfach geniale Rockgeschichte. Das ist die beste Musik. Guten Morgen.
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Morgen mit Radio Oberösterreich um 6:06. Sie wissen vielleicht, in der Klassik, in der klassischen Musik gibt es die Programmmusik, wenn das Werker Geschichte erzählt. Bei uns in Radio Oberösterreich gibt es Songs, die Ihnen vom heutigen Tag erzählen. The Weather Girls. It's Raining Men. Guten Morgen am Dienstag. Einen schönen Start mit uns.

0: Schönen guten Morgen um 8:02. Ein großes Stück Musikgeschichte gibt's gleich mit Toto. Und die beste Musik außerdem bei uns mit Josh. Gleich dann nach den Radio Österreich Nachrichten.
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0: Hatte mit Thomas Pilus von der Raiffeisen Landesbank Oberösterreich.
2: Guten Morgen. Die schwierige Lage rund um den Iran lässt die Anleger nach wie vor Ruhe bzw. vor allem Zurückhaltung bewahren. Der deutsche Aktienindex konnte gegen Handelsende doch noch in den positiven Bereich drehen. Stärker präsentierte sich gestern der heimische Index. In Wien konnten unter anderem die schwer gewichteten Bankenwerte für Zuwachs sorgen. Auch die US-Börsen konnten zu Wochenbeginn kleine Zugewinne verbuchen. Die Rohölpreise legten auch etwas zu. Auch heute Morgen zeigen sich diese stabil. Aber wie sah es gestern genau aus? ATX plus 0,9%, DAX plus 0,05% und Dow Jones plus 0,19%.
0: Wir kommen zur Gewinnfrage. Welcher Rohstoff wird auch als das schwarze Gold bezeichnet? Mailen Sie uns Ihre Antwort an gewinn@orf.at. 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
8: Am Mikrofon ist Anselm Peer. Guten Morgen. Die Regierung will ab Oktober 2 Euro für jedes Paket einheben, das von großen Online-Händlern verschickt wird. Mit der Paketsteuer soll die Steuersenkung für Grundnahrungsmittel gegenfinanziert werden. Der Handel kritisiert diese geplante Abgabe scharf, berichtet Volker Obermeier.
9: Der Handelsverband spricht von einem Österreich-Aufschlag. Ab Ende September werden, so der Plan, 2 Euro pro Sendung für Zustellungen im Inland fällig, wenn Unternehmen Pakete an Endverbraucher senden. Neben den großen Anbietern seien auch Tausende Kleinbetriebe betroffen, die Plattformen wie zum Beispiel Amazon nutzen, sagt Obmann Rainer Will. Außerdem würden chinesische Billigplattformen weiterhin nicht fair besteuert.
10: Wir sehen die Paketsteuer verfehlt an, weil sie nicht die Drittstaatenhändler wie Temun, Shein trifft, sondern heimische und europäische Händler und zahlen dort zum Schluss der Konsument.
9: Ausnahmen von der Abgabe soll es etwa geben, wenn Waren in einem Geschäft bestellt oder abgeholt werden. Die 2-Euro-Paketabgabe soll pro Jahr 280 Millionen Euro bringen.
8: Im Parlament wird der Untersuchungsausschuss zum Tod des früheren Justizsektionschefs Christian Pilnacek fortgesetzt. Niklas Lercher aus unserer Innenpolitik-Redaktion. Was ist denn da heute und morgen zu erwarten?
11: Im U-Ausschuss dürfte sich wieder viel um Pilnaceks Handy drehen. Und die Frage, warum die Ermittlungsbehörden das Smartphone an Caroline List, die Witwe des Ex-Justizsektionschefs, weitergegeben haben, statt es sicherzustellen. List hat das Handy dann ja nach eigenen Angaben mit einem Bunsenbrenner zerstört. Zwischenzeitlich hat die WKStA, also die Wirtschafts- und Korruptionsstaatsanwaltschaft, deshalb sogar ermittelt, wegen möglichen Amtsmissbrauchs gegen die Ermittlungsbehörden selbst. Das Verfahren wurde aber eingestellt.
8: Die EU will mehr wichtige Medikamente selbst produzieren. Die Finanzierung der Medizinproduktion mit öffentlichen Mitteln soll vereinfacht werden. Darauf haben sich das EU-Parlament und die EU-Staaten grundsätzlich geeinigt. Das soll Lieferengpässe in Zukunft verhindern. Europa ist bei vielen Arzneiwirkstoffen stark von China und Indien abhängig. In vielen Haushalten steht derzeit die Wartung von Klimaanlagen oder Wärmepumpen an. Da warnt die Wirtschaftskammer jetzt vor unseriösen Lockangeboten mit zu niedrigen Preisen. Wenn ein Installateur dann plötzlich viel mehr verlangt als vereinbart, sollte man nicht sofort zahlen, sagt Innungsmeister Robert Breitschopf.
12: Wenn man einen Installateur in der Wohnung hat und auf einmal stellt sich heraus, da ist so viel kaputt, da benötigt man ein neues Gerät. sich hier mal nicht unter Druck setzen lassen. Wenn Sie das Gefühl haben, Sie kommen in eine ganz unangenehme Situation, dann sagen Sie, ich kann das nicht alleine entscheiden. Das muss die Familie entscheiden. Das muss der Vermieter entscheiden. Ich habe auch gar kein Bargeld. Wenn die merken, hier gibt es nichts zu holen, dann hören die relativ schnell auf.
8: Der Innungsmeister empfiehlt, die Anlagen einmal im Jahr von einem Fachbetrieb überprüfen zu lassen. Das waren die Nachrichten mit Anselm Peer.
0: Und wir schauen zum Oberösterreich-Wetter. Naja, die Eisheiligen schlagen zu in Oberösterreich.
13: Ja, die können es wirklich. Auf dem Schafberg oben, habe ich gerade gesehen, durch unsere Webcam liegt einfach Schnee. Das sieht man gar nicht runter, weil es so nebelig ist. Unten in St. Wolfgang messen wir gerade 4 Grad und Regen. Am meisten kommt heute im Salzkammergut und in der Pyrn-Eisenwurzen runter. Am Nachmittag kommt aber auch die Sonne durch. Am meisten Sonne erwischen sie im Innviertel und ganz oben im Mühlviertel. Heute maximal 11 Grad und morgen ist dann der wärmste Tag der Woche mit 17 Grad.
0: Es ist 8.03 Uhr, ein Blick auf die Straßen in Oberösterreich.
13: Die B145, die Salzkammergutstraße Richtung Vöcklabruck, da haben uns sich Radio Oberösterreich-Hörer gerade eben bei uns gemeldet. Da gibt es Stau und 10 Minuten Zeitverlust ab der A1. Wir schauen weiter auf die A1, die Westautobahn Richtung Wien. Sie haben ein Plus von 10 Minuten jeweils vor der Abfahrt Zadlett, vom Knoten Haid bis zum Knoten Linz. Und vor und auf der Umleitungsstrecke für die gesperrte B3 in Pulgern gibt es Richtung Linz Stau und 20 Minuten mehr Fahrzeit. Und 10 Minuten länger dauert es auf der B1, der Wiener Straße, vor Mona Lisa Tunnelstadt einwärts, auf der B139, der Kremstalstraße von Haid zur Umfahrung Traun und auf der B129, der Everdinger Straße Richtung Linz von St. Margareten bis zur Abzweigung Römerbergtunnel. Gute und sichere Fahrt.
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0: Ich meine, Regen, ja super, endlich, oder endlich, aber
13: stimmt.
0: Aber Schnee und Frost?
13: Ja, da tauchen wir jetzt gemeinsam durch, hüft nicht.
0: Eisheiligen, die können das schon wirklich. Also wir,
13: das stimmt.
0: Das hat schon was. So wie unsere Musik, die hat auch was. Das ist die beste Musik. Mit Toto, den Les Humphrey Singers, mit Josh oder Simon & Garfunkel. Guten Morgen, Oberösterreich.
13: Guten Morgen.

0: Guten Morgen um 13 nach 8, hier ist Radio Oberösterreich am Dienstag. Heute erstes Halbfinale beim Song Contest. Na, da werden schon einige Freaks dabei sein am Abend. Aber natürlich auch richtige Musikerinnen und Musiker. Erstes Halbfinale, was geht denn? Clemens Stadelbauer aus der Radio Oberösterreich Musikredaktion.
1: Naja, es geht gleich voll zur Sache. Die beiden Top-Favoriten sind am Start. Linda Lampinius und Pete Parkonen aus Finnland werden seit Wochen sowohl von den Fans als auch von den Wettbüros als die klaren Gewinner des heurigen Bewerbs gehandelt. Und auch der zweite ganz große Favorit, der griechische Rapper Akilas, steht heute in der Wiener Stadthalle auf der imposanten Bühne. Fix qualifizieren dürfte sich auch der israelische Teilnehmer Noam Betan, der mit einer völlig unpolitischen Ballade antritt. Dennoch muss man in der Halle mit Buhrufen und Protesten rechnen. Der größte Star des ersten Semifinales, 80er-Jahre-Ikone Boy George, der an der Seite der Sängerin Senhit für San Marino einen Kurzauftritt hat, muss hingegen um den Einzug ins Finale zittern.
0: Wow, Boy George dabei.
2: Voll verrückt, oder?
0: Aber wie geht es, wenn dann eine Legende wie Boy George dabei ist und der muss ums Finale zittern?
2: Absolut.
0: Aber ja, es ist eigene Regeln beim Song Contest, ein eigener Bewerber. Es ist alles live im Fernsehen im ORF zu sehen. Heute also erste Möglichkeit für Trinkspiele, für Song Contest Bingo. Also Sie wissen schon, immer wenn die Nebelmaschine kommt, Prost. Ne? Aber es, jetzt unter der Woche halt Apfelsaft. Aber wenn es um Nebelmaschine geht, dann viel Apfelsaft einkaufen.

locker und easy. Hier ist die Musik, die immer ein Grinser mit dabei hat. Die Carpenters. Wir spielen sie, weil es die beste Musik ist. Schönen guten Morgen, hier ist Radio Oberösterreich um 20 Minuten nach 8. Am Dienstag in der Früh.

0: Guten Morgen und Buongiorno mit Claudia Mori. In Italien übrigens ähnlich kühl wie bei uns derzeit. Auch das lange Wochenende, wir haben gerade nachgeschaut, Sophie, oder? Nicht so wirklich sommerlich.
1: Nicht so wirklich. Also in Italien 22, 23 Grad, recht bewölkt. Bei uns 14 Grad.
0: Also ein bisschen besser hätten sie es, wenn sie das lange Wochenende Dolce Vita irgendwie in Italien genießen. Wir wünschen viel Spaß, wenn sie über den Feiertag fort sind.

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3: 8:30 im Studio Daniela Dahlke. Die Bundesregierung setzt aktuell in vielen Bereichen den Sparstift an, vorerst aber immerhin nicht beim Pflegegeld. Das soll auch kommendes Jahr erhöht werden, wird heute versichert. In Oberösterreich betrifft das zehntausende Familien. Isabella Köck.
4: Rund 85.000 Menschen in Oberösterreich sind auf Pflegegeld angewiesen. Viele von ihnen werden zu Hause von Angehörigen betreut. Damit verbunden ist oft eine hohe finanzielle und persönliche Belastung. Trotz Sparkurs sichert die Bundesregierung die Erhöhung des Pflegegeldes für 2027 ab. Das Geld soll, wie bisher, an die Inflation angepasst werden. 120 Millionen Euro sind dafür abgesichert, heißt es heute von Sozialministerin Corinna Schumann von der SPÖ. Die Zahl der Pflegegeldbezieher steigt nach und nach, was auch damit zusammenhängt, dass wir immer älter werden. Steigende Preise für Pflegehilfen und Betreuung belasten viele Haushalte stark. Die Pflegegelderhöhung auch kommendes Jahr soll helfen, diesen Druck etwas abzufedern.
3: Vom Treppenlift für ältere Menschen bis hin zum Kinderspielzeug oder auch Haushaltsgerät, beinahe alles funktioniert mittlerweile elektronisch. Die Bauteile dafür sind aber immer schlechter lieferbar. Durch den Krieg im Nahen Osten fehlt es an Rohstoffen und somit an wichtigen Komponenten. Die Lieferzeiten haben sich bereits verdoppelt, heißt es aus der Branche. Alternativen in den internationalen Lieferketten gibt es aktuell nicht. Das waren die Nachrichten, Sophie. Wir schauen zum Wetter.
5: In Aidenberg, das versinkt gerade komplett im Nebel, da ist es nichts mit der Weitsicht. Jetzt am Vormittag soll es noch regnen, am Nachmittag sollte eigentlich die Sonne ein bisschen durchkommen, aber da habe ich jetzt gerade gesehen, da hat sich die Prognose ein bisschen geändert. Am Nachmittag könnte es nämlich wieder gewittern, also Blitz und Donner sind da ziemlich wahrscheinlich dabei. Und der Wind, das wird Ihnen heute noch auffallen, der macht es noch kühler, als es so oder so schon ist. Heute maximal 11 Grad und der Wind, der pfeift ordentlich durch. Morgen am Mittwoch dann bis zu 17 Grad, es wird aber auch wieder nass.
6: Es ist 8.32 Uhr, ein Blick auf die Straßen in Oberösterreich.
5: Wir schauen auf die A1, die Westautobahn Richtung Wien. Sie haben ein Plus von 10 Minuten vom Knoten Haid bis zum Knoten Linz. Vor und auf der Umleitungsstrecke für die gesperrte B3 in Pulgern gibt es Richtung Linz Stau und Sie brauchen eine Viertelstunde länger. Und 10 Minuten länger dauert es auf der B1 der Wiener Straße, vor Mona Lisa Tunnelstadt einwärts, auf der B139 der Kremstalstraße von Haid zur Umfahrung Traun und auf der B129 der Everdinger Straße Richtung Linz von St. Margareten bis zur Abzweigung Römerbergtunnel. Gute Fahrt!
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0: Schönen guten Morgen am Dienstag. Es ist 8.41 Uhr, hier ist Radio Oberösterreich und wir haben heute in der Früh schon drüber geplaudert. So das Etikett auf dem Gemüse und dem Obst, schauen Sie drauf, woher kommt das Produkt?
1: Ja, gerade jetzt, wo es in Oberösterreich wieder heimisches Gemüse und Obst gibt, schauen Sie beim Einkauf speziell auf Regionalität?
2: Schon sehr wichtig, ich habe zwei kleine Kinder und dementsprechend ist mir schon wichtig, was die essen. Wobei ich sagen muss, ich tue mir dann oft schwer, wenn der eine Bio ist und der andere nicht und ich dann halt oft die Entscheidung treffen muss, kenne ich mir jetzt einen Bio-Apfel, der vielleicht von woanders ist oder der ist von Österreich und dafür ist halt nicht Bio.
3: Für mich das ist nicht so wichtig. Ich glaube in Österreich auch gute Lebensmittel, gute Qualität. Aber wenn das kommt aus anderen Ländern, das ist auch okay.
4: Ich bin Müllviertler und ich stehe auf die Regionalität.
5: Ja, schaue ich schon, würde ich schon sagen. Also probiere so gut wie es geht. Regional zum Kaufen ist mir schon wichtig. Weil ich einfach denke, dass die Regionalität unterstützt wird, dass mehr bei uns einfach abgebaut wird und das auch konsumiert wird, wo für die was produzieren, auch irgendwo fair bleibt. Und deswegen versuche ich, wenn es geht, eher dort zum Kaufen, wie billig dann irgendwo anders her.
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Um 9:10, Radio Oberösterreich bei der Arbeit, geht bei uns jetzt dann gleich los mit Petra Lehner im Studio. Guten Morgen Oberösterreich-Team, mit Joe Daxbacher und Sophie Perros gibt es morgen in der Früh wieder. Ab 5. Die beste Musik, die läuft weiter. Dann wünschen wir gute Unterhaltung mit Smokey jetzt zum Beispiel.

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4: Am Mikrofon ist Anselm Peer. Der Druck auf den britischen Premierminister Keir Starmer steigt. Nach den desaströsen Ergebnissen seiner Labour-Partei bei den Regionalwahlen fordern immer mehr einen Wechsel an der Spitze. Ansgar Gerstmann berichtet.
5: Innenministerin Shabana Mahmood soll dem Premier geraten haben, einen Zeitplan für seinen Rücktritt vorzulegen. Das berichtet die BBC. Laut dem Guardian verlangt auch Außenministerin Yvette Cooper vor der heutigen Kabinettssitzung, dass der Regierungschef seinen Sessel räumt. Damit sind sie nicht alleine. 70 der rund 400 sozialdemokratischen Abgeordneten haben ebenfalls kein Vertrauen mehr in Keir Starmer. Labour hatte bei den Kommunalwahlen hunderte Sitze verloren.
6: And I take responsibility.
5: Gestern gab sich der Regierungschef bei seiner mit Spannung erwarteten Krisenrede noch kämpferisch, wies Rücktrittsforderungen zurück.
6: We will be better.
5: Medien berichten jedoch, dass er derzeit seine Möglichkeiten abwägt.
4: Die Fronten im Ringen um ein Ende des Iran-Kriegs verhärten sich weiter. US-Präsident Trump bezeichnet die Antwort des Iran auf den US-Vorschlag für eine Friedenslösung wörtlich als Müll. Die Waffenruhe hänge jetzt nur mehr an einem seidenen Faden, sagt Trump. Der Iran warnt die USA seinerseits vor neuen Angriffen und droht für diesen Fall mit Vergeltung. Das iranische Militär sei auf alle Eventualitäten vorbereitet, heißt es. Der Terrorprozess rund um die abgesagten Taylor Swift-Konzerte wird in diesen Minuten in Wiener Neustadt fortgesetzt. Der Hauptangeklagte Behran A. hat sich zum Prozessauftakt schuldig bekannt. Seine Befragung wird heute fortgesetzt. Stefan Schwarzwald-Zeiler berichtet.
7: Er habe als großer Krieger vor Gott dastehen wollen, sagt Behran A. zum Prozessauftakt. Es habe ihm gefallen, Aufmerksamkeit zu bekommen. Deshalb habe er vor 2 Jahren einen Anschlag bei einem der Konzerte verüben wollen. Zuerst mit einer Schusswaffe, dann mit einer Bombe. Weil das aber nicht funktioniert hat, sei er schließlich auf Messer gekommen. Doch einen Tag vor Beginn der Konzerte ist der heute 21-Jährige nach einem Hinweis eines ausländischen Geheimdienstes von der Polizei festgenommen worden. Dass er seinen Bekannten Hassan E. zu einem Anschlag in Mekka im Frühjahr 2024 bestärkt haben soll, bei dem 5 Menschen zum Teil schwer verletzt worden sind, bestreitet Behran A. Genauso wie der Zweitangeklagte, der dazu heute erstmals befragt wird. Den Aussagen ihrer Anwälte zufolge hätte Hassan E. den Anschlag sowieso durchgeführt.
4: Heute steigt das erste Halbfinale des 70. Eurovision Song Contest in der Wiener Stadthalle. Ab 21 Uhr kämpfen 15 Länder um 10 Finaltickets für Samstag, darunter Topfavoriten wie Finnland, Griechenland und Israel. Wegen des Wetterumschwungs rechnen die Veranstalter des Eurovision Village vor dem Wiener Rathaus mit deutlich weniger Besucherandrang. Das waren die Nachrichten mit Anselm Peer.
8: Nach einem kühlen Maimorgen, Sophie, wo ist es jetzt am wärmsten in Oberösterreich?
9: Weiher, 7 Grad. Und ich glaube, das am wärmsten könnte man so ein bisschen unter Anführungszeichen setzen, weil warm ist es definitiv nicht.
8: Nein.
9: In der letzten Stunde hat es knapp 1 Liter geregnet. In St. Wolfgang 5 Grad sind es dort und in Kollerschlag, Petra, 3 Grad. Mitte Mai.
8: Winterlich.
9: Wirklich knackig. Heute wirklich alles, was kälteempfindlich ist, nochmal reinstellen. In der Nacht auf morgen wird es nämlich nochmal frostig. Und gute Nachrichten für alle Allergiker. Die Pollen, die werden gerade aus der Luft gewaschen. Also jetzt am Vormittag regnet schon dahin. Am Nachmittag kommt dann auch noch ein bisschen was dazu. Aber es ist jetzt nicht die große Trockenheitsentspannung.
8: Aber das ist eine gute Nachricht in jedem Fall. 9 Uhr und 4 Minuten ist es, ORF Radio Oberösterreich mit dem besten Verkehrsservice im Land.
9: Und da schaut es jetzt wieder gut aus. Sie kommen gut durch. Gute Fahrt.
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8: Wie schaut's aus? Was glaubst du, Sophie? Braucht man einen Herzerl wärmer heute Vormittag?
9: Unbedingt.
8: Unbedingt. Ja, genau sowas. Ne? Ist dabei bei der besten Musik für den Dienstagvormittag in Radio Oberösterreich. Und jetzt...
12: Schauen.
8: Genau, legen wir los. Alicia Bridges ist am Start in Radio Oberösterreich.

0: Alicia Bridges in Radio Oberösterreich. Und in Radio Oberösterreich, da haben wir natürlich auch immer für Sie die Straßen im Blick. 9:08 Uhr ist es, Sophie?
1: Entschuldigung, Petra. Wir schauen auf die B151, die Atterseestraße. In Lenzing steckt nämlich gerade ein Sondertransport im Kreisverkehr fest. Hi. Der Verkehr, der wird wechselweise vorbeigeleitet. Es gibt jetzt schon kurzen Stau. Gute Fahrt.

0: Cooler Song, Paul Young hat ihn uns ins Ohr gelegt. 9:11 ist es. Schönen Vormittag. Die einen, die schreiben heute noch Matura, wieder fest Daumen drücken, heißt's. Andere schneiden Haare, erledigen Büroarbeiten oder betreuen und pflegen Menschen. Heute internationaler Tag der Pflege. Monika Siegele arbeitet seit 18 Jahren bei Assista, einer Behinderteneinrichtung für körperlich und teilweise geistig Beeinträchtigte. Was ist denn gerade zu tun bei euch in Altenhof?
1: Alle haben jetzt Frühstück eingenommen, einige Bewohnerinnen fahren in die Arbeit und einige fahren zurück in ihr Zimmer oder werden zurückgebracht. Dann schon langsam wieder mal die Vorbereitung fürs Mittagessen. Das ist ein Fixpunkt. Also wir dürfen sie begleiten am ganzen Tag rund um die Uhr. Da sind wir Ansprechpartner in allen Belangen.
0: Seit 1995 sind Sie jetzt diplomierte Gesundheits- und Krankenpflegerin. Wenn Sie jetzt heute am Tag der Pflegenden jemanden überzeugen möchten, den Pflegeberuf zu ergreifen, mit welchem Argument, glauben Sie, würden Sie das schaffen?
1: Das Schöne, was ich hergebe, kriege ich natürlich mehrfach zurück.
0: So ist es, wenn Menschen mit Liebe und Fürsorge für andere Menschen da sind. Ein ganz, ganz großes Hoch jetzt auf alle, die in der Pflege jeden Tag ihr Bestes geben.
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Hansi Du Image, Musik aus Österreich, ganz gemütlich und voller Gefühl. Der Phil Collins hingegen, der legt jetzt einen Zahn zu. Schönen Vormittag, das ist Radio Oberösterreich.

man kann es drehen, wie man will. Es ist schon frisch für Mitte Mai. Nass ist es auch. In Rohrbach zum Beispiel bei 5 Grad aktuell. Aber der Regen, der ist halt wirklich Gold wert. Felder, Gärten, Balkone, überall Wachstumsschub. Ja, manchmal ist halt auch ein grauer Himmel. Einfach gut.

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1: 9:30 im Studio Daniela Dahlke. Bei einer groß angelegten Suchaktion ist am Abend eine schwer verletzte Wanderin im Bezirk Kirchdorf gerettet worden. Die 53-Jährige war nach einer Tour am Heindlbodensteig nicht zu Hause angekommen. Der Ehemann hat Alarm geschlagen. Stundenlang ist auch aus der Luft gesucht worden, mit Drohnen und Hubschrauber. Am Ende ist sie schwer verletzt in einem Bachbett entdeckt und mit dem Notarzthubschrauber geholt worden. Der Regen aktuell ändert daran kaum etwas. Die anhaltende Trockenheit setzt Oberösterreich zu. Eine neue Studie der Universität für Bodenkultur zeigt jetzt konkrete Maßnahmen auf, mit denen vor allem die Landwirtschaft langfristig gegensteuern könne. Weniger intensives Pflügen, mehr Begrünung auch im Winter und das gezielte Zurückhalten von Wasser können demnach helfen, Böden widerstandsfähiger zu machen. Ein Blitzschlag dürfte gestern in einem Kindergarten in Eigenschlegl im Bezirk Rohrbach Feuer ausgelöst haben. Eine Kindergartenpädagogin hat am Nachmittag den starken Rauch am Dach bemerkt und die Feuerwehr alarmiert. Der Großteil der Kindergartenkinder war da schon zu Hause. Der Brand wurde gelöscht, verletzt wurde niemand. Das waren die Nachrichten, wir sind beim Wetter, Sophie.
2: In Asbach hat es heute schon fast einen Liter geregnet. Es ist jetzt am Vormittag noch relativ nass bei uns und es kommt auch am Nachmittag noch ein bisschen was nass. Es werden ein paar Sonnenfenster sich dazu mischen, aber es kann eben auch gewittern und eben da blitzen, donnern, regnen, alles was heute dazugehört. Am wärmsten ist es gerade in Linz mit 8 Grad. Knapp dahinter Wels mit 7 Grad. Im Bad Geusern messen wir knackige 5 Grad oder auch nur 4 Grad sind es jetzt gerade in Wolfseck. Morgen dann maximal 17 Grad und das ist bitte der wärmste Wert, der diese Woche in meinen Wetterprognosen da ist. Also es wird wirklich nicht sonderlich warm. Und was ich Ihnen noch empfehlen kann, vielleicht heute alles, was kälteempfindlich ist, nochmal reinstellen, weil in der Nacht auf morgen kann es nochmal frostig werden.
3: Sind die Eisheiligen, geht vorbei.
2: Ja, stimmt.
3: Ja. 9:32 Uhr, ORF Radio Oberösterreich mit dem besten Verkehrsservice im Land.
2: Und wir schauen wieder auf die B151, die Atterseestraße. Da steckt nämlich in Lenzing ein Sondertransport im Kreisverkehr fest. Der Verkehr, der wird immer noch wechselweise vorbeigeleitet. Es gibt aktuell vor Ort kurzen Stau. Gute und sichere Fahrt.
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Ein Hoch auf die Träumer. Imagine von John Lennon. Der Song geht einfach pfeilgerade mitten ins Herz. 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

0: Dienstagvormittag im Mai. Schön, dass Sie bei uns sind.
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0: 6 Minuten vor 10, dann gibt's den Blick auf die Neuigkeiten aus der ganzen Welt in Radio Oberösterreich. Viele, viele Stars sind längst in Wien. Es gibt schon täglich Programm vom Eurovision Song Contest. Und heute Abend, heute startet das erste Semifinale.
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2: Am Mikrofon ist Anselm Peer. Im Bilnercheck-Untersuchungsausschuss stehen heute und morgen wieder mögliche Ermittlungsfehler rund um den Tod des einst mächtigen Justizsektionschefs im Mittelpunkt. Aus dem Parlament berichtet Niklas Lercher.
3: Vor allem eine Frage dürfte sich heute und morgen im Pilnercheck-U-Ausschuss wie ein roter Faden durchziehen. Warum haben die Ermittlungsbehörden das Smartphone an Caroline List, die Witwe des Ex-Justizsektionschefs, weitergegeben, statt es sicherzustellen? List hat das Handy dann ja nach eigenen Angaben mit einem Bunsenbrenner zerstört. Zwischenzeitlich hat die Wirtschafts- und Korruptionsstaatsanwaltschaft deshalb sogar ermittelt gegen die Ermittlungsbehörden selbst. Das Verfahren wurde aber eingestellt. Einer der betroffenen Polizisten kommt heute als Auskunftsperson zu Wort. Vergangene Woche hatte bereits sein Kollege das polizeiliche Vorgehen verteidigt. Ebenfalls geladen ist eine Staatsanwältin der WKStA. Morgen sind dann zwei Staatsanwältinnen der Staatsanwaltschaft Krems an der Reihe, jener Behörde, der man den Fall nach den laut gewordenen Vorwürfen entzogen hatte.
2: Die israelische Armee hat in der Nacht erneut Ziele im Süden des Libanon bombardiert, trotz der geltenden Waffenruhe. Libanesische Medien berichten von 6 Toten und mehreren Verletzten. Der Krieg zwischen den USA und dem Iran wirkt sich immer gravierender auf die Weltwirtschaft aus. Die gestörten Lieferwege treffen auch österreichische Elektronikunternehmen, berichtet Christoph Kienast.
4: Das Unternehmen Abatec aus der oberösterreichischen Gemeinde Regau ist eines der Betroffenen. 12 bis 14 Wochen Lieferzeit hat man bei Leiterplatten normalerweise. Aktuell wartet man schon doppelt so lange. Diese Leiterplatten braucht man aber für praktisch alle elektronischen Produkte. Der Branchensprecher der Elektrotechniker in Oberösterreich, Stefan Preishuber.
5: Also eigentlich ist man zu 100% vom Ausland abhängig. Wenn ich jetzt einen Fernseher schaue, es gibt eigentlich keinen mehr, der die Komponenten tatsächlich zu 100% in Europa fertigen kann, beziehungsweise gibt es in Europa auch keinen Fernsehproduzenten mehr.
4: Die Elektrotechnikunternehmen rechnen damit, dass die Nachfrage nach Reparaturen deutlich steigen wird. Denn wenn ein neues Produkt nicht sofort geliefert werden kann, könnten sich viele Reparaturen plötzlich wieder rechnen.
2: Der Klimawandel steuert in diesem Jahr auf einen neuen Höhepunkt zu. Laut der Klimaforschungsgruppe WWA ist bei Waldbränden weltweit allein zwischen Jänner und April so viel Land zerstört worden wie nie zuvor in diesem Zeitraum. Insgesamt mehr als 1,5 Millionen Quadratkilometer. Das ist ungefähr 4-mal so groß wie Deutschland. Italien dürfte bis Ende des Jahres Griechenland als Euroland mit der höchsten Schuldenquote ablösen. Das geht aus Prognosen der italienischen Regierung und des Internationalen Währungsfonds hervor. Demnach steigt Italiens Staatsverschuldung weiter auf rund 140% der Wirtschaftsleistung, während sie in Griechenland deutlich zurückgehen soll. Das waren die Nachrichten mit Anselm Peer.
6: Wir schauen aufs Oberösterreich-Wetter. Isabella Miniberger.
7: Kalt, windig und zeitweise nass, pünktlich zu den Eisheiligen, zeigt sich das Wetter heute von seiner rauen Seite. Lebhafter Nordwestwind treibt dichte Wolken durchs Land. Die Schneefallgrenze liegt bei knapp unter 1000 Meter. Dazwischen lockert es aber auch kurz auf, vor allem im Innviertel und im oberen Mühlviertel. Mehr als 6 bis 13 Grad gehen sich heute nicht aus. Morgen wird es vorübergehend freundlicher und eine Spur milder mit bis zu 17 Grad. Zu Christi Himmelfahrt am Feiertag ziehen aber schon wieder die nächsten dichten Regenwolken auf.
6: 10.04 Uhr ist es gleich. 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
7: B151 Atterseestraße in Lenzing steckt ein Sondertransport im Kreisverkehr. Der Verkehr wird wechselweise vorbeigeleitet. Da gibt es hier kurzen Stau. Gute Fahrt.
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6: Ganz egal, wie es draußen ist, wir klingen gut. Dank geht raus an der Stelle an Mitch Ure, vorher a Gassenhauer zum Hineinkuscheln und Wohlfühlen. Leo Sayer, love you more than I can say.
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0: beste Grüße aus den 80er Jahren. Ja, wir stecken mittendrin in den Eisheiligen. Das spürt man, wenn man draußen ist. Es ist richtig frisch draußen. Aber ich habe sie trotzdem schon eingepflanzt. Die Tomaten. ORF Radio Oberösterreich Biogärtner Karl Bloberger. Viele warten ja damit noch bis nach den Eisheiligen. Deine Tipps fürs Tomatenpflanzen?
1: Wenn man jetzt Paradeiser kauft, unbedingt tiefer setzen. Du gewinnst quasi wirklich viel Zentimeter, unter Anführungszeichen, für viele Blüten und für viele Fruchtstände. Die untersten 3-4 Blätter abschneiden und ganz tief setzen. Und gerade jetzt, wenn die Sonne so kräftig ist, dann fängt es stark zum Wachsen an. Nicht vergessen auf einen Tomatenpfahl zum Aufbinden. Ich bin ein Fan fürs Ausgeizen. Mit Ausnahme bei den ganz kleinen Cherry-Tomaten, die werden nicht ausgegeizt, aber alle anderen werden ausgegeizt. Es ist halt doch immer wieder die Kraut- und Braunfäule, die ein großes Problem ist, wenn es irgendwo ein bisschen feuchter ist. Und das kann dann nicht passieren.
0: Ja, ich sehe schon, du gehst schon davon aus, dass es nach den Eisheiligen dann zügig wieder wärmer wird und die Sonne sich wieder zurückmeldet. Die Tomaten, die brauchen dann jedenfalls regelmäßig Wasser. Und die große Frage ist dann noch, wie viel Dünger brauchen sie?
1: Paradeiser wachsen wahnsinnig stark, brauchen wahnsinnig viel Energie und daher muss ich einen Dünger geben. Ich mache immer Mischung aus Hornspänen und Hornmehl, heute auch viel mehr noch die Schafwollpellets oder einfach einen organischen Volldünger. Da ist alles drinnen, was die Pflanze braucht. Jetzt sage ich ganz ehrlich, ich tue meistens ein bisschen überdosieren, weil die organischen Dünger können die Pflanze oder die Wurzel nicht verbrennen und damit habe ich einfach einen Kraftvorrat für die nächsten Wochen.
0: Ja, und sie sind ja einfach wirklich unschlagbar im Geschmack, die eigenen Tomaten. Und die dann mit frischem Mozzarella, mit gutem Olivenöl und Basilikum. Ein Gedicht.
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0: Lieber Musiker als Diebe sind die Bee Gees geworden. Die haben nämlich als Kinder in Australien angeblich Klappmesser gestohlen. Und dann sind sie da irgendwie aufgeflogen. Oh, das Leben als Weltstars war da sicher die bessere Wahl. Das ist Radio Oberösterreich bei der Arbeit. Schönen Vormittag.
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Wenn es vielleicht gerade irgendwo fuchst, dann können Sie möglicherweise doch kurz ein bisschen tagträumen. Ein Platzerl mit Blick aufs Meer. Stellen Sie sich das jetzt bitte vor. Und gleich kommt der Espresso und das Brioche. Ausflug nach Italien mit Toto Cotugno in Radio Oberösterreich. Lascha.

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3: 10:30 im Studio Daniela Dahlke. Ein 42-Jähriger wurde gestern Abend bei einer Ausfahrt mit seinem Quad schwer verletzt. Der Mann ist im Hintergebirge bei Reichraming von einer Schotterstraße abgekommen. Samt Quad ist er mehrere Meter tief in einen Bach gestürzt. Weil er nicht nach Hause gekommen ist, haben Angehörige nach ihm gesucht und ihn schwer verletzt und unterkühlt gefunden. Er wurde mit dem Notarzt ins Krankenhaus gebracht. Auf der Linzer Stadtautobahn A7 beginnt am Freitag ein Großprojekt mit jahrelangen Auswirkungen auf den Verkehr. Die ASFINAG startet die umfassende Sanierung der A7 zwischen Niedernhardt und der Anschlussstelle Vöst. Bis 2030 werden Straßenabschnitte und Brücken erneuert. Insgesamt investiert die ASFINAG rund 82 Millionen Euro. Nach einer Fahrerflucht im Binder-Michel-Tunnel in Linz sucht die Polizei nach einem Lastwagenfahrer. Ein 38-jähriger Autofahrer aus dem Bezirk Linz-Land ist auf der A7 im Tunnel mit einem LKW zusammengestoßen. Der Lastwagenfahrer fährt danach einfach weiter, während der verletzte Mann mit starken Schmerzen auf dem Pannenstreifen zurückbleibt. Rettungskräfte holen ihn aus seinem Auto und bringen ihn ins Krankenhaus. Nach dem Lastwagenfahrer wird gesucht. Das waren die Nachrichten. Wir sind beim Wetter, Isabella.
4: Da gibt's Schnee bis knapp unter 1000 Meter und Temperaturen knapp über dem Gefrierpunkt auf den Bergen. Die Eisheiligen starten auch in den Niederungen kalt. Heute ziehen mit kräftigem West- bis Nordwestwind immer wieder Regenschauer durchs Land, besonders im Süden. Dazwischen lockert es aber auf. Die besten Chancen auf Sonne gibt es am ersten noch im Innviertel und im oberen Mühlviertel. Mehr als 6 bis 13 Grad sind heute eher nicht drinnen. Morgen wird es vorübergehend freundlicher und milder mit etwas Sonne und bis zu 17 Grad. Aber am Donnerstag folgen schon die nächsten Schauer.
5: Wir haben auch die Straßen Oberösterreichs im Blick. 10.32 Uhr, ORF Radio Oberösterreich mit dem besten Verkehrsservice im Land.
4: B151 Attersee-Straße in Lenzing steckt ein Sondertransport immer noch im Kreisverkehr. Der Verkehr wird wechselweise vorbeigeleitet. Kurzen Stau gibt's hier. Gute Fahrt.
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0: einfach immer wieder schön. Simply Red, das ist Ihr Vormittag mit Radio Oberösterreich.
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0: Ja, es hilft heute nichts. Ja. Manche Hits verlangen einfach nach einer Hintergrundgeschichte. St. Elmo's Fire zum Beispiel von John Parr. Joe Dachsbacher.
2: In diesem Song geht es um einen kanadischen Nationalhelden. Der Sportler Rick Hansen war nach einem Unfall querschnittgelähmt und hat 1985 in seinem Rollstuhl eine Weltumrundung gestartet, um Geld für die Rückenmarkforschung zu sammeln. Am Ende hat er 26 Millionen Dollar gesammelt und der Song hat den Rollstuhlfahrer und seine

0: ganzen Aktionen noch bekannter gemacht. Irgendwie schräg ist aber, dass der Sänger John Parr den Song für einen Liebesfilm mit Demi Moore und Andy McDowell geschrieben hat. Eigentlich. Aber im Text singt er nur über den berühmten Rollstuhlfahrer. Ist irgendwie alles ein bisschen Spagat und so. Ist sie aber ausgegangen und ein Welthit ist es auch noch geworden.
1: Und den hören wir jetzt natürlich in Radio Oberösterreich bei der Arbeit. Petra Lehner hier. Schön, dass Sie auch bei uns sind.

0: Eros Ramazzotti in Radio Oberösterreich. Klingt wunderbar nach Kurzurlaub.
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1: Am Mikrofon ist Anselm Peer. In vielen Haushalten steht derzeit die Wartung von Klimaanlagen oder Wärmepumpen an. Die Wirtschaftskammer ruft bei der Wahl des Anbieters zur Vorsicht auf, Martina Großfortner.
2: Die Wirtschaftskammer warnt vor unseriösen Angeboten. Innungsmeister Robert Breitschopf, was fällt da drunter?
3: Alles, wo der Preis im Vordergrund steht. Und wenn wir heute einen Preis angeboten bekommen von 90 oder 100 oder 150 Euro, dann ist das zu hinterfragen. Seriöse Firmen werden keine Lockpreise nach außen tragen.
2: Ist der Handwerker bereits vor Ort, sollte man außerdem darauf achten, sich nicht unter Druck setzen zu lassen. Unseriöse Anbieter würden oft auf Barzahlung bestehen oder bei relativ neuen Geräten schwere Schäden feststellen. Dann solle man einfach sagen, dass nicht genug Bargeld im Haus sei, so Breitschopf.
3: Wenn die merken, hier gibt es nichts zu holen, dann hören die relativ schnell auf.
2: Breitschopf empfiehlt, einmal im Jahr die Anlagen von einem Fachbetrieb überprüfen zu lassen.
1: Frankreich geht schärfer gegen eine mögliche Verbreitung des Hunter-Virus vor und verhängt strengere Quarantänemaßnahmen für Kontaktpersonen. Bei einer Französin ist das Virus ausgebrochen. Sie befindet sich in Paris auf der Intensivstation, berichtet Cornelia Primosch.
4: Unter höchsten Sicherheitsvorkehrungen wird Frankreichs erste Hunter-Virus-Patientin im Pariser Spital Bichat versorgt. Nach anfänglichen Symptomen hatte sich der Zustand der etwa 60 Jahre alten Frau rasch verschlechtert. Sie konnte auf der Intensivstation stabilisiert werden. Sie war gemeinsam mit vier anderen Kreuzfahrtteilnehmern aus Teneriffa nach Paris gebracht worden. Sie müssen bis auf Weiteres im Krankenhaus bleiben, sagt Gesundheitsministerin Stephanie Riest. Für sie gilt mindestens 15 Tage Quarantäne. Im Spital Bichat. Strenger überwacht werden nun auch jene 22 Personen, die auf Flugreisen in der Nähe von Erkrankten waren. Die Regierung in Paris hält täglich zwei Krisenräte ab.
1: Fast 8 Jahre nach einem rätselhaften Mafia-Mord mitten in der Wiener Innenstadt ist jetzt ein Verdächtiger festgenommen worden. Der Mann aus Montenegro wurde von österreichischen Zielfahndern in Italien ausgeforscht. Gestern ist er in Rimini gefasst worden. Laut dem Bundeskriminalamt soll er den 32-Jährigen im Dezember 2018 erschossen haben. Hintergrund soll ein Konflikt zwischen montenegrinischen Drogenclans gewesen sein. Schwerer Unfall heute früh in Fieberbrunn in Tirol. Ein Paketfahrer ist von der Straße abgekommen und gegen ein Carport gekracht, Wolfgang Böhmer.
5: Kurz nach 5 Uhr früh werden die Bewohner an der Hauptstraße in Fieberbrunn von einem Knall aus dem Schlaf gerissen. Ein rumänischer Paketwagenfahrer, der von Hochfilzen kommt, kommt von der Straße ab, mäht eine lange Hecke nieder und donnert schließlich praktisch ungebremst gegen ein Carport. Der 21-jährige Lenker hat aber Glück und dürfte nur leicht verletzt sein. Der Sachschaden ist aber entsprechend groß. Der junge Mann gibt noch an, auf der nassen Straße, vermutlich wegen Aquaplaning, die Kontrolle über sein Auto verloren zu haben.
1: Das waren die Nachrichten mit Anselm Peer.
6: Und wir schauen aufs Oberösterreich-Wetter. Isabella Miniberger.
7: Kräftige Westböen bis über 60 Kilometer pro Stunde, Schauer und einzelne Gewitter prägen den Dienstag noch. Dazu bleibt es mit 6 bis 12 Grad deutlich zu kühl. Immer wieder ziehen Regenfelder durch. Dazwischen gibt es kurze Auflockerungen, bevor neue Schauer folgen. Und dann in der Nacht beruhigt sich das Wetter. Am Mittwoch setzt sich dann wieder freundlichere, trockenere Luft durch mit mehr Sonne und bis zu 17 Grad.
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7: Die Ampelanlage an der Kreuzung Ziegelei-Waldeckstraße ist ausgefallen. Das sorgt für Stau auf allen Zufahrten. Fahren Sie bitte besonders vorsichtig an dieser Stelle. Danke an Radio Oberösterreich-Hörer Clemens. Gute Fahrt!
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6: Synthesizer-Pop, ja, das erinnern wir alle. Das ist sowas von 80er Jahre. So wie zum Beispiel hier bei F.R. David. Kleine Zeitreise zum Start in die Stunde. Demnächst mit Chic sind wir sogar in den 70ern. Los geht's, so klingt der Radio Oberösterreich Vormittag.

0: FR David in Radio Oberösterreich. Europa und die Welt schaut heute schon auf Österreich. Beim Start des Eurovision Song Contest 2026 in der Wiener Stadthalle. Heute geht's los mit dem ersten Semifinale. Und unser wunderschönes Heimatland wird dabei natürlich auch ganz, ganz kräftig in Szene gesetzt. Zum Beispiel auch bei den Postkarten, die zwischen den Songs immer gezeigt werden. Marin Belakovic.
1: Da trifft Tradition auf Innovation und die Postkarten verbinden die Künstlerinnen und Künstler, die als nächstes dran sind, mit den spannendsten und schönsten Seiten von Österreich in ganz speziellen Erlebniswelten. Vom Sessellift aus wird über verschneite Bergkämme geflogen oder es geht auch durch überdimensionale Wälder und Wiesen. Und auch viele spektakuläre Skylines sind dabei, über Berge, Seen, Flüsse, auch Schlösser, Burgen, Denkmäler, aber auch moderne Gebäude sind zu sehen und atemberaubende Landschaften in allen Farben und Jahreszeiten. Vom Burgenland bis Vorarlberg, von Oberösterreich bis Kärnten, quer durch alle Bundesländer. Sind meiner Meinung nach sehr gelungen und jede Filmpostcard vom Song Contest gibt es auch als reale Ansichtskarte und die kann dann in die Welt verschickt werden.
0: Ist schon eine gute Idee, ein Servus aus Österreich vom Song Contest. Ich freue mich. 21 Uhr, das erste Semifinale in ORF1 live aus Wien.

Dienstagvormittag, draußen eher grau, manchmal nass, drinnen gemütlich und irgendwo im Hinterkopf, Donnerstag ist frei. 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
2: 11:30 im Studio Daniela Dahlke. Bei einer groß angelegten Suchaktion ist am Abend eine schwer verletzte Wanderin in Klaus an der Pürenbahn im Bezirk Kirchdorf gerettet worden. Die 53-Jährige war nach einer Tour am Heindelbodensteig nicht heimgekommen. Der Ehemann hat Alarm geschlagen. Stundenlang ist auch aus der Luft nach der Frau gesucht worden. Schließlich ist sie um 20 Uhr am Abend erst schwer verletzt in einem Bachbett entdeckt und mit dem Notarzthubschrauber geholt worden. Der geplante Windpark in Sandl gerät schon zum Start der Umweltverträglichkeitsprüfung massiv unter Druck. Der Umweltanwalt kritisiert schwere Mängel bei Natur-, Vogel- und Artenschutz. Laut Martin Donat seien wichtige Unterlagen unvollständig und fachlich nicht ausreichend. Er fordert deutliche Nachbesserungen, bevor das Verfahren weiterlaufen kann. Heute ist einer noch wenig erforschten schweren Krankheit ein internationaler Tag gewidmet, MECFS. Es handelt sich um das chronische Erschöpfungssyndrom. In Oberösterreich leiden Schätzungen zufolge rund 12.000 Menschen daran. Viele von ihnen sind massiv eingeschränkt oder auch arbeitsunfähig. Geplant ist in Oberösterreich eine eigene Anlaufstelle für die Erkrankung, die eine Folgeerkrankung nach Infektionen ist. Das waren die Nachrichten. Wir sind beim Wetter, Isabella.
3: Der morgige Mittwoch bringt eine deutliche Wetterberuhigung mit Sonne und milderen Temperaturen bis 17 Grad. Schauer, Wind und spürbare Kälte gibt es hingegen heute. Der Westwind erreicht Böen bis 60 km pro Stunde. Dazu wechseln dichte Wolken mit Regen und kurzen Gewittern. Nur zwischendurch gibt es eine Auflockerung bei maximal 6 bis 12 Grad. Bleibt deutlich zu kühl für die Jahreszeit.
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3: Und guten Nachrichten, derzeit ist alles ruhig. Gute Fahrt.
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0: Wow, so dramatisch und so viel Gefühl im Song von Nelson in Radio Oberösterreich. 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

Rocky Burnett in Radio Oberösterreich. Alle, die in Oberösterreich heuer schriftlich in Spanisch maturieren, die sitzen jetzt gerade noch über den Aufgaben. Spanisch? Das können wir auch in Radio Oberösterreich. Zumindest in der Musik. Hier sind Luisa Fernandez und Peter Kent.

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1: Es ist 12 Uhr. Sie hören die Glocken der Kirche zum heiligen Andreas in Thüringer Berg in Vorarlberg.

0: Auf einer Sonnenterrasse am Eingang zum großen Walsertal liegt die Vorarlberger Gemeinde Thüringer Berg. Ende des 18. Jahrhunderts wurde dort die Pfarrkirche zum heiligen Andreas als einfache Bergkirche erbaut. Die heutige Raumgestaltung ist auf eine Renovierung in den 1980er Jahren zurückzuführen. Das Besondere daran, die Orgel befindet sich im Altarraum und nicht wie in den meisten anderen Kirchen auf der Empore. Das Geläute stammt aus den 1920er Jahren. Teile davon sind auch heute noch erhalten. Seit Mitte des 20. Jahrhunderts erklingen insgesamt 4 Glocken im Turm der Kirche zum heiligen Andreas in Thüringer Berg in Vorarlberg.
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2: Willkommen zum Mittagsjournal, das sind die Schlagzeilen. Beim Pflegegeld wird nicht gekürzt, versichert die Sozialministerin. Hunter-Virus in Österreich ist viel weniger aggressiv als die Variante auf dem Kreuzfahrtschiff. Und der Arbeitsalltag bei Sommerhitze wird erleichtert. Entsprechende Hitzeschutzpläne machen es möglich. Im Journalstudio begrüßt sie Martina Kofler. Eine gute Nachricht gibt es am heutigen Tag der Pflege für die Bezieherinnen und Bezieher von Pflegegeld. Während Familienleistungen wie die Familienbeihilfe im kommenden Jahr wegen des Spardrucks der Regierung bekanntlich nicht an die Teuerung angepasst werden, wird das beim Pflegegeld nicht passieren. Katja Arthofer berichtet.
3: Mehr Geld trotz des allgemeinen Spardrucks auch im kommenden Jahr. Das gilt jetzt nicht nur für Landwirtschaftsförderungen, etwa wie den Agrardiesel, der ja Budgetnöte hin oder her wieder eingeführt wird, sondern auch für das Pflegegeld. Sozialministerin Corinna Schumann von der SPÖ.
4: Wir sind jetzt in den Verhandlungen, wie wir das Budget aufstellen, aber gleichzeitig war uns klar, es braucht Offensivmaßnahmen und eine der Offensivmaßnahmen ist auch die Valorisierung des Pflegegelds mit 3,3%.
3: Das Pflegegeld wird damit auch 2027 wertgesichert, also um die durchschnittliche Teuerungsrate erhöht.
4: Es ist ein ganz, ganz wichtiger Schritt, weil wir brauchen das in der Pflege. Wir brauchen das für die Menschen, die pflegebedürftig sind, für Menschen mit Behinderungen. Und ich bin sehr froh, dass trotz des Sparbudgets das gelungen ist.
3: 120 Millionen Euro sind dafür im kommenden Budget vorgesehen.
2: Trotz massivem Druck aus den eigenen Reihen denkt Großbritanniens Premier Keir Starmer weiter nicht an Rücktritt. Das Land erwartet, dass die Regierung ihre Arbeit fortsetze, so Starmer heute in einer Kabinettssitzung. Frankreich geht schärfer gegen eine mögliche Verbreitung des Hunter-Virus vor und verhängt strengere Quarantänemaßnahmen für Kontaktpersonen. Bei einer vom betroffenen Kreuzfahrtschiff heimgekehrten Französin ist das Virus ausgebrochen. Sie befindet sich in Paris auf der Intensivstation. Hunter-Viren gibt es ja auch in Österreich. Elke Ziegler aus unserer Wissenschaftsredaktion. Welche Erfahrungen hat man denn hier damit gemacht?
5: Es gibt eine andere Art von Hunter-Virus in Österreich, vor allem in der Steiermark und im Lavantal in Kärnten. Das ist das sogenannte Pumala-Virus. Es gehört eben auch zur Familie der Hunter-Viren, unterscheidet sich aber deutlich vom Andes-Virus am Kreuzfahrtschiff. Es hat sich bisher nicht von Mensch zu Mensch übertragen, sondern nur durch Ausscheidungen, vor allem der Rötelmaus. Sie trocknen und wenn Menschen dann zusammenkehren und den Staub aufwirbeln, dann atmen sie das Virus ein und können krank werden. Aber eben das Virus bei uns ist viel weniger aggressiv und es kommt viel seltener zu Komplikationen.
2: Danke, Elke Ziegler. Derzeit machen hierzulande die Eisheiligen ihrem Namen zwar alle Ehre, aber auch in diesem Sommer könnte es bei uns wieder Tropennächte und Rekordhitze geben. Und das belastet laut einer aktuellen Studie den Arbeitsalltag immer mehr. Jeder Zweite fühlt sich demnach im Job deutlich weniger leistungsfähig. Um dem gegenzusteuern, gilt ab heuer in Österreich ein verbindlicher Hitzeschutzplan. Verena Bruer hat die Details.
6: Flexiblere Arbeitszeiten in den kühleren Morgenstunden, zusätzliche Pausen sowie UV-Schutzkleidung sind nur einige der Maßnahmen, mit denen das Arbeiten an Hitzetagen erleichtert werden soll. Sozialministerin Corinna Schumann, SPÖ.
4: Künftig müssen ArbeitgeberInnen verpflichtende Hitzeschutzpläne erstellen. Sobald Hitzewarnung ab Stufe 2 vorliegt, müssen Schutzmaßnahmen gesetzt werden.
6: Denn Hitze sei heute die tödlichste Naturgefahr in Österreich, sagt Andreas Schaffhauser von Geosphere Austria.
7: Österreich zählt zu den Regionen Europas, die sich besonders stark erwärmen. Während die globale Durchschnittstemperatur, also weltweit, seit 1850 um 1,3 Grad gestiegen ist, ist die Erwärmung in Österreich mehr als doppelt so hoch.
6: Ohne konsequenten Klimaschutz würden vielen Regionen Österreichs bis zum Ende des Jahrhunderts bis zu 80 Hitzetage pro Jahr drohen, so der Experte.
2: Verena Bruha hat berichtet. Das war das Mittagsjournal mit Martina Kofler.
8: Heute mal ein eher grauer Tag. Isabella Miniberger, wie schaut's aus in Oberösterreich?
9: Ja, mit den Eisheiligen ist ja die Kälte zurückgekehrt. Heute ist es windig, nass und wechselhaft. Immer wieder ziehen Schauer und einzelne Gewitter durch, begleitet von kräftigen Westwindböen bis 60 Kilometer pro Stunde. Die Temperaturen bleiben mit 6 bis 12 Grad deutlich zu niedrig für die Jahreszeit. Es regnet momentan in Bad Gäusern bei Ihnen zu Hause bei 6 Grad. Es ist freundlich in Galsbach mit etwas Sonne bei 9 Grad und stark bewölkt ist es in Linz bei 10 Grad. Morgen Mittwoch beruhigt sich das Wetter kurzfristig wieder. Die Sonne setzt sich häufiger durch und es wird etwas milder mit bis zu 17 Grad.
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9: Da schaut es derzeit gut aus. Es sind uns keine längeren Verzögerungen gemeldet worden. Kommen Sie gut an.
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8: Ja, was soll ich sagen? Ja, frisch ist es draußen, fresh wird's gleich im Ohr. Vorher Tanzfläche frei. Hier kommt John Travolta mit Olivia Newton-John.
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0: Schulterpolster überall, wo sie nur drin sein haben können. Walkman immer mit und Cool and the Gang im Ohr. So war das in den 80ern.
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0: Wissen Sie eigentlich, was Ihre Kinder oder Enkel so auf dem Handy anschauen, so an Kurzvideos? Ich sag's aus eigener Erfahrung, das ist sehr, sehr schwer zu kontrollieren. Und so kommen leider Kinder im Internet auch immer wieder mit radikalen Inhalten in Kontakt. Daniela Dahlke, das ist heute auch Thema bei dir im Mittagsjournal.
2: Ja, schon in der Volksschule werden Kinder mit Videos radikalisiert, heißt es heute bei einer Integrationskonferenz in Linz. Die Rede ist da von islamistischen Inhalten. Also Hassprediger bereiten die Inhalte mittlerweile schon so auf, dass sie auch Kinder erreichen. Das und mehr hören wir im Mittagsjournal.
0: Um 12:30 in Radio Oberösterreich.

Tina Turner, das ist Radio Oberösterreich. Heute Abend erstes Semifinale beim Eurovision Song Contest in Wien. Der Cosmo, der hat den Tanzschein, das ist fix. Und Peter Sterns aus Linz hat unsere ganze Fotoreihe von Jabari geschickt, dem kleinen Gorilla aus dem Zoo in Schmieding in Kringelbach. Der scheint da zu üben für den Tanzschein. Danke für die entzückenden Fotos per WhatsApp an 0800 95 2 95.

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1: 12:30 der Überblick. Von sklavenähnlichen Zuständen ist die Rede auf der Google-Baustelle in Kronsdorf. Schwerverletzte Wanderin nach stundenlanger Suche gerettet. Das Wetter, die Eisheiligen bringen Abkühlung. Im Studio Daniela Dahlke. Das neue Google-Rechenzentrum in Kronsdorf sorgt wieder für Aufregung. Mehrere Bauarbeiter sollen sich wegen unzumutbaren Zuständen auf der Baustelle beschwert haben. Erst Anfang Februar hat die Finanzpolizei dort zahlreiche Übertretungen festgestellt. Die Arbeiterkammer bestätigt heute neue Beschwerden. Isabella Köck.
2: Die Vorwürfe wiegen schwer. Ein Arbeiter spricht in den oberösterreichischen Nachrichten sogar von sklavenähnlichen Zuständen. Bei fast 30 Grad soll es auf der Baustelle teilweise kein Wasser gegeben haben. Ein anderer berichtet von verspäteten Lohnzahlungen, teilweise mit Abschlägen von bis zu 30%. Auch von manipulierten Stechuhren ist die Rede. Das Finanzministerium will sich auf ORF-Anfrage aus einsatztaktischen Gründen nicht äußern. Vom Arbeitsinspektorat Linz heißt es, die Baustelle werde fast monatlich kontrolliert. Die aktuellen Vorwürfe könne man bisher aber nicht bestätigen. Schon im Februar hat die Finanzpolizei dort zahlreiche Verstöße festgestellt, unter anderem wegen Lohn- und Sozialdumping mit Strafen von rund 70.000 Euro. 5 Personen sind damals festgenommen worden. Erst vor 2 Wochen hat Google strengere Regeln gemeinsam mit den Subunternehmen angekündigt, um genau solche Verstöße künftig zu verhindern.
1: Eine Wanderung bei der Weißenbachklamm im Bezirk Kirchdorf hat gestern Abend einen Großeinsatz ausgelöst. Eine 53-Jährige ist nach ihrer Tour am Heindelbodensteig plötzlich verschwunden. Stundenlang haben Einsatzkräfte nach der Frau gesucht, wie Caroline Bloberger berichtet.
3: Es ist 5:30 am Abend, als die Sorgen des Ehemannes zu groß werden. Weil die 53-Jährige immer noch nicht zu Hause ist und auch am Handy nicht abhebt, alarmiert er die Bergrettung. Sofort startet eine große Suchaktion rund um den Heindelbodensteig. Bergrettung, mehrere Polizeistreifen, ein Hubschrauber und sogar eine Drohne suchen stundenlang nach der Wanderin. Besonders schwierig, im Gebiet bricht die Funkverbindung immer wieder ab. Ein Suchtrupp entdeckt die Frau schließlich schwer verletzt in einem Bachbett. Weil das Gelände aber zu steil und gefährlich ist, wird sie mit dem Notarzthubschrauber per Seilwinde geborgen und ins Krankenhaus gebracht. Wie lange sie im Bachbett gelegen ist, ist noch unklar. Sie ist schon um kurz vor 9 Uhr am Vormittag aufgebrochen und erst gegen 20 Uhr gefunden worden. Die Frau ist so schwer verletzt, dass sie noch nicht befragt werden konnte.
1: Sehr ähnlich war ein schwerer Unfall mit einem Quad gestern Abend in Reichraming im Bezirk Steierland. Ein 42-Jähriger ist von einer Schotterstraße abgekommen. Auch er ist mehrere Meter tief in einen Bach gestürzt und auch in diesem Fall hat die Familie aus Sorge Alarm geschlagen. Er wurde schwer verletzt und unterkühlt gefunden. Es gleicht einem Kampf gegen Windmühlen, das Vorgehen gegen islamistischen Extremismus im Internet. Bereits im Volksschulalter werden Kinder von radikalen Predigern beeinflusst, heißt es heute bei einer Integrationskonferenz in Linz. Robert Fürst berichtet.
4: Nicht die alten Männer mit langen Bärten beeinflussen die Jugend auf sozialen Medien. Die radikalen islamistischen Inhalte kommen modern verpackt, vor allem auf TikTok, so der Autor und Extremismusexperte Stefan Kaltenbrunner.
5: Die neue Generation, die nennt man die Pop- oder die Hipster-Salafisten, die haben Hoodies an, die haben Baseball-Kappa, teure Sneakers und die verpacken halt die radikalen Botschaften in ein zeitgemäßes TikTok-Design. Die machen Videos, die schauen aus wie Netflix-Trailer, zum Teil auch mit KI gemacht.
4: Integrationsministerin Claudia Bauer von der ÖVP sieht im islamistischen Extremismus eine der größten Gefahren für unsere Gesellschaft. Mehr Druck bei der Integration sei notwendig, betont sie.
6: Integration kann nicht gelingen durch Wegschauen. Integration kann auch nicht gelingen, wenn man es nur als freiwillige Einladung zum Mitmachen versteht. Es kann nur gelingen, wenn es klare Regeln gibt, klare Erwartungen und auch klare Konsequenzen.
4: Ein Integrationspflichtengesetz soll helfen, das zum Beispiel Geldstrafen beim Abbruch von Sprachkursen vorsieht. Bei den Verhandlungen über das Gesetz waren die Koalitionspartner zuletzt uneins. Laut Bauer ist wieder Bewegung in die Gespräche gekommen. Sie geht von einem Beschluss mit dem Budget noch vor dem Sommer aus.
1: Der geplante Windpark in Sandl gerät schon zum Start der Umweltverträglichkeitsprüfung unter Druck. Der Umweltanwalt kritisiert schwere Mängel bei Natur-, Vogel- und Artenschutz. Laut Martin Donat seien wichtige Unterlagen unvollständig und fachlich nicht ausreichend. Er fordert deutliche Nachbesserungen, bevor das Verfahren weiterlaufen kann. Das war das ORF-Radio Oberösterreich Mittagsjournal. Wir schauen kurz zum Wetter. Da kehrt mit den Eisheiligen die Kälte zurück. Bei nur 6 bis 12 Grad gibt es heute kräftigen Westwind, wiederholte Schauer und auch einzelne Gewitter. Wann es wieder milder wird, darauf schaut Petra Lehner hier in 10 Minuten in einer Vorschau.
7: Ja, vorher schauen wir kurz auf die Straßen. 12.35 Uhr ORF-Radio Oberösterreich mit dem besten Verkehrsservice im Land. Und da ist alles in Ordnung. Wir wünschen gute und sichere Fahrt.
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0: sehr genial, was ich da in dieser Mittagsstunde so alles auf der Playlist habe. Starship haben wir jetzt gerade gehört. Wolfgang Ambros kommt noch, genauso wie Billy Joel. Vorher schauen wir aber aufs Oberösterreich-Wetter. Die Eisheiligen, die sind heuer überpünktlich. Heute ist Pankratius, am Freitag dann die kalte Sophie. Christian Ortner von der Cheers für Austria. Mahlzeit, das hat es auch schon anders gegeben. Letztes Jahr haben wir die gar nicht gespürt, die Eisheiligen.
1: Mahlzeit, ja, die waren letztes Jahr nicht so erfolgreich, sage ich jetzt einmal. Da hat es knapp über 20 Grad gegeben, das Jahr davor auch. Es ist natürlich immer wieder im Mai einmal so, dass der Kaltlufteinbruch daherkommt. Das ist relativ häufig, aber das natürlich pünktlich zu den Eisheiligen ist, also um diese Tage, da ist natürlich auch viel Zufall dabei. Heuer passt es ganz gut. Wir haben Höchstwerte heute nur so um 10, 11 Grad vielleicht. Es ist sehr windig und immer wieder gibt es jetzt am Nachmittag einen Mix aus Sonnenschein und Wolken. Und in dieser labilen Luft bilden sich immer wieder Regenschauer. Einzelgewitter sind ebenfalls möglich, die ziehen dann relativ rasch durch.
0: Und ab Donnerstag geht es dann für viele also in dieser Woche schon in ein langes Wochenende. Wie wird denn das wettertechnisch?
1: Ja, also morgen am Mittwoch haben wir bis zu 17 Grad zu erwarten. Es ist da der stabilste Tag der Woche. Recht sonnig mit ein paar Wolkenfeldern, aber trocken. Und am Feiertag, da wird es wieder Regenschauer geben, die sich so über den Tag verteilt. Ja, die also auftreten, Höchstwerte um 15, 16 Grad. Ein bisschen schwierig zu sagen ist es, was am Freitag passiert. Einzelne Regenschauer nur dabei, also mehrheitlich ein trockener Tag, so Höchstwerte um 16 Grad. Und dann ab Samstag wird es wieder mehr Tiefdruckeinfluss geben. Da gibt es noch Unterschiede in den Berechnungen, aber der Trend geht mehr zu einem etwas kühleren und wechselhafteren und auch vielleicht sogar nassen Wochenende.
0: Eine Rückfrage hätte ich noch zum Thema Niederschlag. Der hat ja ganz lange Zeit jetzt gefehlt. Die Felder waren schon viel zu trocken, die Wiesen, die Gärten, alles hätte gespritzt werden müssen. Felder ist ja dann schwierig. Wie schaut es denn da aus? Reicht das, was jetzt kommt für die Landwirtschaft in Oberösterreich?
1: Ja, muss man natürlich noch sich anschauen, was da jetzt am Wochenende kommt. Also diese Tage, vor allem heute, das ist eher noch so da und dort ein paar Schauer, mal mehr, mal weniger. Nicht wirklich so ergiebig. Morgen ist natürlich trocken. Also ich würde mal sagen, bis inklusive Freitag gibt es nicht wirklich so aus, der Niederschlag. Dann wird es interessant. Samstag Regenschauer, die vermehrt auftreten und einige Modelle berechnen für Sonntag doch eine recht nasse Lösung. 20 bis 30 Liter pro Quadratmeter sind da möglich am Sonntag. Ich bin da noch ein bisschen vorsichtig. Es wird zwar eher regnerischer Tag werden. Ob die Menge dann so kommt, werden wir schauen. Aber zumindest da schaut es ein bisschen besser aus.
0: Ja. Wir müssen es nehmen, wie es kommt. Ansonsten bei den Hobbygärtnern bleibt ja zumindest noch übrig zu spritzen.

0: Sehr schönes Lied, Wolfgang Ambros.
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0: Schön, Sie bei uns zu haben. Mahlzeit.

Mittagessen hoffentlich geparkt im Bauchall und besser als jeder Espresso nach dem Essen? Musica Bella Italia. Klingt nach Dolce Vita und Meeresbrise.

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1: Am Mikrofon im Nachrichtenstudio Martina Kofler. Mehr als 7 Jahre nach dem aufsehenerregenden Mafiamord mitten in der Wiener Innenstadt haben Fahnder in Italien jetzt einen Verdächtigen gefasst. Der Mann soll im Dezember 2018 mit Mittätern einen 32-jährigen mutmaßlichen Mafiaboss am helllichten Tag erschossen haben. Mehr von Werner Trinker.
2: Die Schüsse fallen am 21. Dezember 2018 am Logeck in der Mittagszeit. Viele Passanten vermuten einen Terroranschlag und bringen sich in Sicherheit. Trotz des prominenten Ortes direkt in der Innenstadt, Kameraüberwachung und zahlreichen Zeugen kann der Täter vorerst nicht ausgeforscht werden. Im Tumult gelingt es ihm, unerkannt zu fliehen. Bei dem Angriff wird ein 32-jähriger Angehöriger eines montenegrinischen Mafia- und Drogenclans regelrecht hingerichtet. Sein 23-jähriger Begleiter schwer verletzt. Jetzt, nach über 7 Jahren, ist es gelungen, den mutmaßlichen Täter auszuforschen. Er ist in Italien in Rimini von Zielfahndern festgenommen worden. Hintergrund des Mordanschlags in Wien dürfte eine jahrelange blutige Fehde zwischen 2 montenegrinischen Drogenclans sein. Im Zuge dieser Auseinandersetzungen sollen bereits Dutzende Personen ums Leben gekommen sein.
1: Für alle, die im Onlinehandel einkaufen, dürfte das Shoppen künftig teurer werden. Es kommen Paketabgaben sowohl in Österreich als auch EU-weit. Wir haben auch darüber bereits berichtet. Denise Delekat aus unserer Wirtschaftsredaktion. Was heißt das aber jetzt konkret für Konsumentinnen und Konsumenten?
3: Ja, kurz vorweg, grundsätzlich müssen die Versandhändler die Kosten tragen, die werden aber wohl letztlich an die Konsumentinnen weitergegeben werden. Schauen wir uns das an einem Beispiel an. Wenn ich künftig ein Packerl aus China bestelle bei einem großen Händler, dann fallen ab 1. Juli 2 Euro Paketabgabe in Österreich an. Dazu kommt ein EU-Zoll für Pakete unter 150 Euro mit 3 Euro und ab November dann noch eine Bearbeitungsgebühr von etwa 2 Euro. Da geht es darum, den Aufwand wegen der zunehmenden Paketflut abzudecken. Also in Summe, ein Packerl aus einem Nicht-EU-Land wird etwa also um ca. 7 Euro teurer.
1: Und wenn man jetzt nicht aus dem Ausland, sondern in Österreich bestellt, wird es dann auch teurer?
3: Ja, wenn ich bei einem großen Händler, der mehr als 100 Millionen Euro Umsatz macht, im Onlinehandel bestelle, dann werden Pakete 2 Euro teurer. Stichwort Amazon oder Otto. Wer direkt bei kleineren Händlern in Österreich einkauft, zahlt die Abgabe nicht. Übrigens, die Paketabgabe ist ein Teil, um die Mehrwertsteuersenkung auf Grundnahrungsmittel zu finanzieren. Das kostet ca. 400 Millionen Euro. Die Paketabgabe soll jährlich ca. 280 Millionen bringen.
1: Danke, Denise, für diese Informationen. Im japanischen Hiroshima haben internationale Gespräche über den Schutz der Antarktis begonnen. Vertreter aus 50 Staaten beraten unter anderem, wie man mit dem zunehmenden Tourismus am Südpol umgehen soll und welche Auswirkungen der Klimawandel auf die Antarktis und ihre Tierwelt hat. Das waren die Nachrichten mit Martina Kofler.
4: Unruhig und kühl ist das Wetter in Oberösterreich. Westwind bläst mitunter recht kräftig und bringt auch einzelne Regenschauer und Gewitter. In höheren Lagen auch Schnee. Eine Hörerin hat uns Bilder beispielsweise aus Bad Leonfelden geschickt. Da hat es um kurz vor 12:30 einen richtigen Schneesturm gegeben. Eine Stunde vorher in Julbach einen Graupelschauer. In der Nacht auf morgen teilweise Frostgefahr. Empfindliche Pflanzen, also bitte schützen, bis zu minus 4 Grad sind da möglich. Dann aber morgen tagsüber schon wieder mehr Sonne und bis zu 17 Grad. 13.04 Uhr ist es gleich, ORF Radio Oberösterreich mit dem besten Verkehrsservice im Land. Alles gut auf unseren Straßen. Wir wünschen eine gute und sichere Fahrt.
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Wenn er schon fragt, der Hubert von Galsern, gehört habe ich es nicht. Aber gesehen, Wahnsinn, es ist schon wieder 16 Minuten nach 1. Hier ist Robert Palmer jetzt in Radio Oberösterreich. Schön, Sie bei uns zu haben.

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2: 13:30 im Studio Christoph Kienast. Seit Jahrzehnten wird über eine neue Autobahnabfahrt Traun und eine Umfahrung Haid diskutiert. Nun ist das Verfahren rechtlich abgeschlossen. Nach der Entscheidung des Bundesverwaltungsgerichts ist die Einspruchsfrist ohne Einsprüche verstrichen. Nächstes Jahr sollen nun die Bauarbeiten beginnen. Die oberösterreichischen Grünen starten mit einer ungewöhnlichen Aktion in dem politischen Sommer. Parteichef Stefan Kaineda blockiert landesweit seine private Handynummer, wie es heißt. Ziel der Kampagne sei mehr direkte Bürgernähe und ein persönlicherer Kontakt zur Bevölkerung. Wer anruft, soll tatsächlich direkt mit Kaineda sprechen können. Mit einer bislang einzigartigen Aktion wollen die österreichischen Bundesforste das Wildmoos am Mondseeberg wiederbeleben. Rund 3000 Kubikmeter Torf werden in einen alten Torfstrich eingebracht, um den Wasserhaushalt des Moores zu verbessern. Unterstützt wird das Projekt vom Bundesheer, das eine temporäre Zufahrt im sensiblen Gelände ermöglicht. Moore gelten als wichtige Lebensräume und spielen beim Klimaschutz eine zentrale Rolle. Soweit der Nachrichtenüberblick aus Oberösterreich. Jetzt zum Wetter und Petra Lena.
3: Ja, Regen, Wind und Kaltluft geben den Ton an beim Wetter in Oberösterreich heute. Sonne und Wolken wechseln sich da ab und immer wieder ziehen auch Regenschauer oder kurze Gewitter durch. In höheren Lagen kann auch tatsächlich Schnee dabei sein. Unsere Frisuren, die haben es ziemlich schwer beim Westwind, der mitunter mit bis zu 60 km/h übers Land fegt. Die Nacht auf morgen dann mitunter frostig, bis zu minus 4 Grad sind möglich. Der Mittwoch wird dann wieder mehr Sonne und bis zu 17 Grad bringen tagsüber. 13.32 Uhr ORF Radio Oberösterreich mit dem besten Verkehrsservice im Land. A1 Westautobahn Richtung Salzburg zwischen Knoten Voralpenkreuz und Eberstallzell ist nach einem Unfall der rechte Fahrstreifen gesperrt. Hier gibt es eine kurze Verzögerung. Fahren Sie hier bitte besonders vorsichtig. Gute und sichere Fahrt.
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0: ist wirklich alles drin. Langsame Sequenzen mit ganz viel Gefühl, schnelle mit richtig Energie, üppiges Orchester auf der einen Seite und Klaviersolo auf der anderen. Ein Gänsehautsong von John Miles war das in Radio Oberösterreich.
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Ja, heute brauchen wir wieder ein Jackerl draußen, nur falls sich wer fragt. Ja, ich nehme jetzt gleich meine und mache den Platz im Studio frei für Benny Quintz. Er ist von 2 bis 3 unser Begleiter durch den Nachmittag. Ich bin Petra Lehner. Wir hören uns morgen wieder um 9 im Radio Oberösterreich.

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2: Im Nachrichtenstudio Martina Kofler. Lieferengpässe bei wichtigen Medikamenten in der EU, die soll es künftig nicht mehr geben. Europaparlament und Mitgliedstaaten haben sich in der Nacht auf neue Regeln geeinigt, die die Arzneimittelproduktion in Europa stärken sollen. So will man unabhängiger von Produzenten aus Asien werden. Aus Brüssel, Tim Kuperl.
3: Die Medikamentenknappheit ist in den vergangenen Jahren in ganz Europa schmerzhaft spürbar. Zeitweise sind Schmerzmittel, Antibiotika oder Fiebersäfte für Kinder einfach nicht mehr in Apotheken erhältlich. Ein ganzer Baukasten an EU-Maßnahmen soll das ändern. Ein Baustein, öffentliche Aufträge als Anreiz. Künftig sollen in Europa produzierte Medikamente gegenüber jenen aus Drittstaaten bevorzugt werden können. Ein weiterer Baustein, die gemeinsame Beschaffung. Mehrere EU-Länder können gemeinsam wichtige Medikamente kaufen und das billiger als ein Land alleine. Bevor die neuen Regeln gegen Medikamentenknappheit in Europa in Kraft treten, müssen sie noch vom EU-Parlament und den EU-Staaten formell abgesegnet werden. Normalerweise nur noch Formsache, wenn sich die Unterhändler vorher auf einen Kompromiss einigen können.
2: Nach dem Amoklauf an einer Grazer Schule im vergangenen Juni mit 10 Toten hat die Staatsanwaltschaft die Ermittlungen jetzt abgeschlossen. Der 21-jährige Täter handelte allein, heißt es in einer Aussendung. Es gibt keine Hinweise auf Helfer oder Mitwisser. Nach der Tat hat sich der Amokschütze auf der Schultoilette erschossen. Politikergehälter in Österreich sollten transparent, logisch und nachvollziehbar sein, so steht es im Gesetz. Die Realität sieht aber anders aus, berichtet Laura Franz.
4: In Österreich sollten alle Landeshauptleute so viel verdienen wie ein Minister. In 7 von 9 Bundesländern ist der Bezug aber höher, in 2 niedriger. Der Grund? Regelmäßige Nulllohnrunden. Aber nicht immer für alle Ämter, nicht immer für alle Bundesländer. Auch auf Gemeindeebene gibt es Kuriositäten. Der Innsbrucker Bürgermeister verdient etwa mehr als der Landeshauptmann aus Kärnten. Bürgermeister Johannes Anzengruber selbst sieht darin keine Schieflage.
5: Das ist eine riesengroße Aufgabe. Man hat in Innsbruck als Statutarstadt natürlich auch die Aufgabe des Bezirkshauptmanns noch dazu. Und die ganzen Beteiligungen, ein Budgetvolumen von 650 Millionen oder ein Anlagevermögen von mehreren Milliarden.
4: Doch eigentlich sieht das Politikerbezüge-Gesetz schon seit 1997 vor, Gehälter sollten transparent, logisch und nachvollziehbar sein. Aktuell sind sie aber wieder das, was sie vor der damaligen Reform waren. Ein Flickwerk.
2: Mehr dazu gibt es heute Abend im Report um 21.05 Uhr in ORF 2. Auf dem Areal der OMV-Raffinerie sollen jahrzehntelang sogenannte Ewigkeitschemikalien ins Grundwasser gelangt sein. Ursache dafür sei der bei Feuerwehrübungen eingesetzte Löschschaum, schreibt die Tageszeitung Der Standard. Im Raum Mansworth wurden demnach erhöhte Werte festgestellt. Das öffentliche Trinkwassernetz soll aber nicht betroffen sein. Das waren die Nachrichten mit Martina Kofler.
6: Damit sind wir beim Wetter für Oberösterreich. Zwischen Wolken und Regen blitzelt immer wieder ganz kurz die Sonne durch. Ungemütlich macht es aber heute der Wind. Der bläst richtig stark und wird dann gegen Nachmittag und Abend auf den Bergen teils sogar stürmisch. Dazu bleibt es heute kühl bei höchstens 12 Grad. In der Nacht kühlt es dann noch weiter ab. Stellenweise wird es frostig. Freiwald zum Beispiel, dort sinken die Temperaturen auf bis zu minus 5 Grad. Morgen dann wieder etwas milder. Die Temperaturen steigen auf bis zu 18 Grad. Es bleibt aber bewölkt. Sonne gibt's nur ab und zu. 14.03 ORF Radio Oberösterreich mit dem besten Verkehrsservice im Land. A1 Westautobahn Richtung Salzburg. Hier gibt's gute Nachrichten. Die Unfallstelle ist geräumt. Die Autos befinden sich mittlerweile wieder am Pannenstreifen. Gute Fahrt.
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6: Und als ganz besonders einmal schöne Grüße an alle Linienbusfahrer und Linienbusfahrerinnen. Ganz speziell an die, die heute in Linz auf der Linie 19 unterwegs sind. Da hat nämlich der Busfahrer heute so perfekt die Grünphase erwischt, dass ich zum Glück pünktlich daherkommen bin. Sonst hätte ich der Chefin erklären müssen, wieso ich zu spät bin. Schönen Nachmittag, Oberösterreich. 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

Mit dem Westwind draußen haben wir heute nicht besonders die große Freude, mit dem hier drinnen in Radio Oberösterreich umso mehr. Komm doch viel sanfter zu uns, wenn du nicht bei mir bist.

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1: 2:30 im Studio Christoph Kienast. In Steinbach am Attersee hat es einen schweren Arbeitsunfall gegeben. Laut ersten Informationen vom Roten Kreuz ist ein etwa 50-jähriger Mann mit dem Oberarm in eine Walze geraten und eingeklemmt worden. Er ist schwer verletzt mit dem Rettungshubschrauber ins Unfallkrankenhaus nach Salzburg gebracht worden. In Ernsthofen im Grenzgebiet zu Niederösterreich wird im großen Stil in das Stromnetz investiert. 140 Millionen Euro nimmt der Netzbetreiber APG in die Hand. Gebaut wird eines der größten Umspannwerke Österreichs. Es soll die Stromversorgung von Wels, Linz über Steyr bis nach Amstetten sichern. Die Landeshauptstadt Linz bietet Hundebesitzerinnen und Hundebesitzern ab sofort einen Online-Hundestadtplan. Diese interaktive Karte bündelt erstmals wichtige Angebote und Regeln rund um das Leben mit Hund. Also Hundewiesen, Freilaufzonen, Tierärzte, Hundeschulen, auch Leinen- und Maulkorbpflichtzonen sind auf einen Blick zu sehen. Das waren die Nachrichten aus Oberösterreich. Jetzt zum Wetter und Benny Kintz.
2: Kaffeepause draußen oder doch drinnen, das ist heute gar nicht so einfach zu entscheiden. Zwischendurch kommt zwar immer wieder die Sonne durch, dauert aber nicht lange und dann tröpfelt es wieder her. Dazu ist es heute auch sehr windig, die Höchstwerte schaffen maximal 12 Grad. Morgen wird es dann die Spur milder, es werden wieder bis zu 18 Grad, Sonne und Wolken wechseln wieder. Damit kommen wir um 14.31 Uhr zum Radio. ORF Radio Oberösterreich Verkehrsservice und gute Nachrichten. Es gibt keine Probleme. Gute Fahrt.
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King of Pop in Radio Oberösterreich, Michael Jackson, Will You Be There? Und wir machen gleich gefühlvoll weiter, Rod Stewart. The first cut is the deepest.

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2: Im Nachrichtenstudio Martina Kofler. Dass das Pflegegeld im kommenden Jahr nicht gekürzt wird, wie heute von Sozialministerin Schumann angekündigt, wird von den Hilfsorganisationen begrüßt. Viele Reformen im Pflegebereich lassen aber weiter auf sich warten. Darauf haben Caritas, Diakonie, Hilfswerk, Rotes Kreuz und Volkshilfe bei einer gemeinsamen Veranstaltung heute vor dem Parlament in Wien aufmerksam gemacht.
3: Die Vertreter der Hilfsorganisationen haben vor dem Parlament eine große schwarze Box aufgebaut, die Blackbox Pflegepolitik. Sie kritisieren Reform, Stillstand und fehlende Einbindung durch die Politik. Gerade bei der Pflege zu Hause gibt es etwa immense Lücken und fehlende Unterstützung für die Angehörigen, sagt Diakonie-Direktorin Katharina Moser.
4: Brechen pflegende Angehörige zusammen, dann bricht unser Pflegesystem zusammen. Pflegende Angehörige brauchen Entlastung.
3: Volkshilfedirektor Erich Fenninger betont:
5: Pflege darf keine Frage des Einkommens sein und Pflege darf auch keine Frage des Wohnorts sein.
3: Fenninger fordert mehr Investitionen in mobile Hilfsdienste.
2: Petra Bichler hat berichtet. Wenn ein EU-Land angegriffen wird, müssen die anderen helfen. Diese Beistandspflicht ist heute jedenfalls Thema beim Treffen der EU-Verteidigungsministerinnen und Minister. Tim Kupal in Brüssel, warum gerade jetzt wieder?
6: Grund sind die iranischen Raketenangriffe auf Zypern. Das EU-Vorsitzland hat damals zwar militärische Hilfe von Frankreich und Großbritannien bekommen, will aber jetzt sozusagen schwarz auf weiß wissen, was diese EU-Beistandspflicht eigentlich kann, zu der sich alle EU-Mitgliedsländer verpflichtet haben. Deswegen steht das heute in Brüssel auch auf der Tagesordnung der Verteidigungsminister. Neutrale Länder wie Österreich sagen bisher Beistand, ja, aber das muss ja nicht unbedingt militärisch sein, könnte zum Beispiel auch medizinisch oder technische Hilfe sein. Klar ist, angesichts der zunehmenden Schwächung der NATO, dürfte in der EU auch der Druck auf Österreich in dieser Frage zunehmen.
2: In Brüssel dürfte es bald offiziellen Besuch aus Afghanistan geben. Geplant ist, erstmals Vertreter der islamistischen Taliban-Regierung einzuladen, auf Wunsch mehrerer EU-Staaten, wie es heißt. Bei dem Treffen will man offenbar über Abschiebungen von afghanischen Migranten nach Afghanistan beraten. Zum Terrormassaker der Hamas in Israel am 7. Oktober 2023 soll jetzt ein militärisches Sondertribunal eingerichtet werden. Das hat das israelische Parlament einstimmig beschlossen. Mutmaßliche Täter sollen dort vor Gericht gestellt werden. Etwa 300 Verdächtige sind in Haft. Das Feuer in der Bibliothek des Bundesgymnasiums in Hallein in Salzburg ist durch Brandstiftung ausgelöst worden. Das hat die Spurenauswertung jetzt ergeben. Ein Spürhund hatte bei der Suche nach Brandbeschleunigern gleich mehrmals angeschlagen. Nach den Tätern wird gefahndet. Der Unterricht wird in dieser Woche überwiegend digital abgehalten. Nur die Maturaprüfungen werden in der Schule abgehalten. Das waren die Nachrichten mit Martina Kofler.
7: Und damit sind wir beim Wetter und bei Isabella Miniberger.
8: Und das Wetter weiß gerade nicht so recht, was es will. Sonne und dunkle Schauerwolken. Dazu pfeift kräftiger Westwind mit Böen bis 70 Kilometer pro Stunde. Die kühle Luft fühlt sich deutlich frischer an. Es regnet momentan bei Ihnen zu Hause in Windischgarsten bis 7 Grad. Und in Linz scheint die Sonne bei 11 Grad. Gegen Abend klingt das wechselhafte Wetter vorübergehend ab. Die Nacht wird stellenweise klar, aber auch frostig. Der Mittwoch, der bringt dann eine kurze Verschnaufspause mit Sonne und bis zu 17 Grad. Der Feiertag wird dann wieder wechselhafter.
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8: Da geht's derzeit problemlos voran. Gute Fahrt.
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7: Vier Musiker, aber der Sound von einem ganzen Orchester. Sailor haben das geschafft. Wie? Sie haben sich einfach ein ganz eigenes Instrument zusammengezimmert. Mit Klavieren, mit Mini-Orgeln, mit Synthesizern und Glockenspielen und das Ganze in einem großen Holzgestell verbaut. Und genau deswegen klingt Girls, Girls, Girls auch so mächtig.

0: Österreich beim Song Contest. Da war wirklich schon alles dabei.
1: Merci, merci, merci.
0: Oder Jürgens hat 1966 den ESC zum allerersten Mal gewonnen und nach Österreich geholt. Und dann gibt's auch noch Abende wie den.
1: Lisa, Mona Lisa, Lisa.
0: Wilfried hat 1988 keinen einzigen Punkt bekommen. Die Uni Wien hat sich jetzt genau angeschaut, warum werden manche ESC-Songs so berühmt, sind so beliebt und andere halt überhaupt nicht. Das Entscheidende ist offenbar der Gänsehautfaktor. Tobias Mayer.
2: Wenn man beim Musikhören eine Gänsehaut hat, dann wird der Glücksbotenstoff Dopamin im Gehirn freigesetzt, erklärt Christoph Reuter. Der Musikwissenschaftler von der Uni Wien hat Versuchspersonen, Favoritensongs und Tabellenschlusslichter des heurigen ESC vorgespielt. Dabei zeigt es sich,
3: dass man bei den zurzeit in den Wettbüros Erstplatzierten die Gänsehautrate ziemlich hoch ist. Während also bei den Letztplatzierten so gut wie keine Gänsehaut beim Musikhören erkennbar ist.
2: Österreichs Beitrag. Tanzschein erzeugte kaum Gänsehaut. Schlechte Nachrichten für die Gewinnchancen, meint Reuter.
4: Ein Stück ist besonders, sagen wir, erfolgreich oder kommt besonders gut an, wenn es eine Gänsehaut hervorruft. Dann hat es meist irgendwie eine ganz gute Gewinnchance.
2: Laut Reuters Forschung dürften Favoriten wie Finnland, Frankreich und Dänemark tatsächlich gute Chancen auf eine Top-Platzierung haben.
0: Und ob das jetzt wirklich stimmt, das sehen Sie schon heute Abend ab 21 Uhr in ORF 1. Da ist zum Beispiel auch Favorit Finnland dran.
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Klingt ja zumindest ein bisschen nach Sonnenschein. I can see clearly now. Und Alvaro Soler, der Nächste, klingt sowieso immer nach Sommer. Ganz egal, wie es draußen ist. Gute Laune sozusagen auf Spanisch in Radio Oberösterreich.

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2: 3:30 im Studio Christoph Kienast. Der Landesrechnungshof hat den Umweltschutz in Oberösterreich unter die Lupe genommen. Das Ergebnis: Oberösterreich hinkt bei EU-Vorgaben stark hinterher. Die Verfahren, bevor ein Areal unter Schutz gestellt wird, würden oft zu lange dauern. Ein Beispiel: das Tannermoor im Mühlviertel. 17 Jahre lang hat es gedauert, bis es unter Schutz gestellt worden ist. Der Linzer Gleismaschinenbauer Plasser und Theurer hat einen großen Schritt aus der Krise gemacht. Nach zuletzt großen Verlusten und einem Sparpaket hat es im Jahr 2025 wieder einen Gewinn von mehr als 40 Millionen Euro gegeben. Und der Umsatz ist auf ein Rekordniveau von mehr als 730 Millionen Euro geklettert. Die Ärztekammer fordert eine Reform der Ärzteausbildung. Für die verpflichtende Basisausbildung in Krankenhäusern nach dem Medizinstudium gibt es aktuell offenbar viel zu wenige Plätze. Die Folge sei ein Flaschenhals, der den Ärztemangel verschärfe, warnt die Ärztekammer. Soweit die Nachrichten aus Oberösterreich. Jetzt zum Wetter und Isabella Miniberger.
3: Und heute ist einer dieser Maitage, an denen man die Jacke doch wieder enger zuzieht. Kräftiger Westwind, Schauer und nur 6 bis 12 Grad lassen die Luft ja fast ein bisschen spätherbstlich wirken. Dazwischen zeigt sich zwar immer wieder die Sonne, wie zum Beispiel derzeit in Enns oder auf dem Feuerkugel in Enns bei 11 Grad, auf dem Feuerkugel bei minus 3 Grad. Wirklich beständig fühlt sich dieser Tag aber nicht an. Morgen wird es dann eine Spur freundlicher und etwas milder bis zu 17 Grad. Und der Feiertag wird dann schon wieder typisch für die Eisheiligen, wechselhaft und regnerisch.
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3: Sie kommen derzeit problemlos voran. Gute Fahrt.
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0: Dieser dumpfe Bass in Stand By Me von Bang A King. Einfach großartig. Wenn der Song Contest schon einmal nach Oberösterreich, nach Österreich kommt, dann schauen alle mit, auch wir natürlich in Oberösterreich, so wollte ich das sagen. Und am allerbesten machen wir das gleich gemeinsam. 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
2: Am Mikrofon Martina Kofler. Mit 4 Schuldsprüchen und einem Freispruch ist der Prozess gegen ehemalige Klimaaktivisten der aufgelösten letzten Generation vor kurzem in Wien zu Ende gegangen. Unter ihnen die deutsche Studentin Anja Windl. Sie fasste eine bedingte Haftstrafe von 8 Monaten aus. Aus Wien, Thomas Kickinger.
3: Anja Windl musste sich so wie die anderen Angeklagten wegen schwerer Sachbeschädigung und Sachbeschädigung verantworten. Die Aktivisten hatten sich etwa im November 2023 auf der Südautobahn in Niederösterreich auf die Fahrbahn geklebt. Nach einer ähnlichen Aktion auf der Wiener Ringstraße wurde Windl festgenommen. Es wurde aber letztlich keine Untersuchungshaft verhängt. Ihre Strafe von 8 Monaten bedingt ist ebenso nicht rechtskräftig wie die Urteile von 2 anderen Angeklagten. Ein 38-Jähriger hat dagegen seine Geldstrafe akzeptiert. Er war unter anderem bei einer Aktion in der Akademie der Wissenschaft im Mai 2024 beteiligt und hatte dort rote Farbe verschüttet. Insgesamt sind in den Verfahren gegen die letzte Generation 47 Personen angeklagt worden. In einigen Fällen gab es bereits Geldstrafen oder Diversionen.
2: Österreichs Spitäler müssten mehr Plätze für die Basisausbildung von Ärztinnen und Ärzten bereitstellen. Das fordert heute die Ärztekammer. Derzeit gäbe es nämlich einen hochproblematischen Flaschenhals, so Ärztekammerpräsident Steinhardt. Allein in Wien fehlten über 600 Plätze für Jungärzte. Die Wartezeit betrage teilweise 1,5 Jahre. Nach dem Terrormassaker der Hamas in Israel am 7. Oktober 2023 soll jetzt ein militärisches Sondertribunal eingerichtet werden. Das hat das israelische Parlament einstimmig beschlossen. Mutmaßliche Täter sollen dort vor Gericht gestellt werden. Etwa 300 Verdächtige sind in Haft.
4: Ein Gesetzesbeschluss ohne Gegenstimmen, eine Seltenheit im israelischen Parlament. 93-0 Stimmen für die Einrichtung eines militärischen Sondertribunals für die rund 300 mutmaßlichen Terroristen der Hamas und anderer Terrororganisationen, die die israelischen Streitkräfte am 7. Oktober 2023 lebend festnehmen konnten. Am 7. Oktober 2023 haben palästinensische Terroristen aus Gaza rund 1200 Israelis ermordet und 251 nach Gaza verschleppt. Gegen die mutmaßlichen Täter soll das israelische Sondertribunal künftig alle Anklagen erheben können, inklusive der Anklage des Völkermords, wofür in Israel die Todesstrafe verhängt werden kann. Wann das Tribunal die Arbeit aufnehmen kann, ist noch unklar. Menschenrechtsorganisationen kritisieren, dass öffentlicher Druck auf die Richter gerechte Verfahren erschweren könnte.
2: Aus Tel Aviv hat Nikolaus Wildner berichtet. In Innsbruck ist ein 21-jähriger Tiroler zu 3 Jahren Haft verurteilt worden, weil er in einem Nachtlokal mehrmals den Hitlergruß gezeigt hatte. Der Mann ist einschlägig vorbestraft, sagt aber, er könne sich wegen seines starken Alkoholkonsums nicht erinnern. Das Urteil ist nicht rechtskräftig. Das waren die Nachrichten mit Martina Kofler.
5: Das Wetter hat Isabella Miniberger für Sie.
6: Mit lebhaftem Westwind, Regenschauer, derzeit etwa im Raum Micheldorf bei Ihnen zu Hause, aber auch Sonne, wie zum Beispiel jetzt in Hörsching, geht's durch den Nachmittag. Die sonnigen Momente jetzt wie in Freistadt fühlen sich aber eher kühl an. Mit 6 bis 12 Grad erinnert der Dienstag mehr an Anfang März als Ende Mai oder Mitte Mai. In der Nacht kühlt dann die Luft stark ab, empfindliche Pflanzen im Garten vielleicht besser noch mit Vlies abdecken. Stellenweise kommt da auch Frost wieder. Morgen bringt der Mittwoch dann wieder ein Stück Frühling zurück mit Sonne, trockener Luft und stellenweise bis zu 17 Grad.
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6: Da geht es derzeit problemlos voran. Gute Fahrt.
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5: Hard Rock Café von Carole King klingt eigentlich so gar nicht nach Kaffeehaus in der Innenstadt. Eher nach so einem ganz gemütlichen Cocktailbar irgendwo in der Karibik. Und es tut heute ganz gut. Ein bisschen Sommergefühl können wir bei den Temperaturen wirklich gut brauchen.

0: Jetzt einmal kurze Regenpause in Oberösterreich. In den letzten Stunden hat es hier und da doch ganz schön geregnet, ist einiges zusammengekommen, im Viertel zum Beispiel. Trotzdem in vielen Teilen Oberösterreichs noch immer relativ trocken. Josef Haselhofer von der Geosphere Austria, wo bräuchten wir denn jetzt ganz besonders noch ein bisschen einen Regen und vor allem kommt der auch?
1: Hallo, schönen Nachmittag. Ja, vor allem im südlichen Bergland, das heißt im Salzkammergut in der Region Körn-Eisenwurzen und im unteren Mühlviertel, da bräuchte es noch etwas Regen und der wird kommen. Allerdings wird es in der kommenden Nacht und morgen weitgehend niederschlagsfrei sein. In der Nacht auf Donnerstag und am Donnerstag regnet es allerdings dann wieder sehr ergiebig und das genau dort, wo der Niederschlag noch fehlt, das heißt im Süden und im Osten des Landes, während es im Innviertel und im oberen Mühlviertel, da wo es schon viel geregnet hat, am Donnerstag den wenigsten Niederschlag gibt und wechselhaft bleibt das Wetter auch am Freitag, Samstag, Sonntag. Auch da kommt noch Niederschlag dazu, am Freitag und Sonntag relativ wenig. Am Samstag, da wird es allerdings auch teilweise etwas kräftiger regnen und da wieder vor allem im südlichen Bergland.
0: Wie lange wird es dann ungefähr dauern, bis sich die Lage auch in den Böden und beim Grundwasser entspannt?
1: Nachdem jetzt doch der Boden schon ein bisschen feucht ist und schön langsam angereichert wird, da kommt dann auch ins Grundwasser am Wochenende schon etwas runter. Also es wird sich dann bis zum Wochenende schon deutlich entspannen.
0: Also Entspannung ist voraus. Vielen Dank, Josef Haselhofer von der Geosphere Austria.

Unverwechselbar die raue, ganz leicht heisere Stimme von Eric Martin, Leadsänger bei Mr. Big. Für fast 7000 Hunderl und mindestens gleich viel, wenn nicht mehr, Herdl und Frauerl wird das Leben in Linz zukünftig leichter. Die Stadt hat nämlich einen digitalen Hundestadtplan online gestellt. Da sehen Sie zum Beispiel, wo die nächste Hundewiese ist, wo Sie Tierärzte finden, wo Sackelspender stehen und wo es vielleicht auch eine Leinen- oder Maulkorbpflicht gibt. Wirklich sehr einfach und sehr übersichtlich gemacht, habe mich schon durchgeklickt und Sie können es auch gerne gleich ausprobieren unter linz.at.

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1: 16:30 im Studio Christoph Kinast. Der Lehrermangel an Welser Pflichtschulen spitzt sich weiter zu. Für das kommende Schuljahr fehlen derzeit 91 Lehrkräfte. Besonders stark betroffen sind die Volksschulen. Die Stadt Wels reagiert mit mehr Geld für Fortbildungen, zusätzlichen Schulbudgets und neuen Maßnahmen, um den Standort für Pädagogen attraktiver zu machen. Auf der Linzer Stadtautobahn beginnt ab Freitag ein Großprojekt mit jahrelangen Auswirkungen auf den Verkehr. Die ASFINAG startet die umfassende Sanierung der A7 zwischen Niedernhardt und der Anschlussstelle Vöst. Bis 2030 werden Straßenabschnitte und Brücken erneuert. Insgesamt investiert die ASFINAG rund 82 Millionen Euro. Mit einer bislang einzigartigen Aktion wollen die österreichischen Bundesforste das Wildmoos am Mondseeberg wiederbeleben. Rund 3000 Kubikmeter Torf werden in einen alten Torfstich eingebracht, um den Wasserhaushalt des Moores zu verbessern. Unterstützt wird das Projekt vom Bundesheer, das eine temporäre Zufahrt im sensiblen Gelände ermöglicht. Moore gelten als wichtige Lebensräume und spielen beim Klimaschutz eine wichtige Rolle. Das waren die Nachrichten aus Oberösterreich. Jetzt zum Wetter und Isabella Miniberger.
2: Ja, das Wetter wird zwar vielerorts schon freundlicher, oft mit Sonne, meist schon trocken und deutlich ruhiger als noch am Vormittag. Aber der Wind bleibt spürbar. Nur rund um Micheldorf hängen noch letzte Regenschauer fest. Sonst setzt sich die Besserung jetzt Schritt für Schritt durch. Die Luft bleibt aber kühl bei 6 bis 12 Grad. In der Nacht wird es dann klar und frisch, stellenweise knapp unter 0 Grad. Vor allem im Salzkammergut, bevor morgen dann insgesamt ein deutlich milderer Tag folgt.
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2: Braucht man jetzt schon viel Geduld auf der A7 der Mühlkreisautobahn Richtung A1 in Linz zwischen der Hafenstraße und dem Knoten Linz, dauert es jetzt im Nachmittagsverkehr schon 20 Minuten länger. Ebenso 20 Minuten mehr Fahrzeit brauchen Sie auf der B139 der Kremstalstraße auf der Umfahrung Traun Richtung Heid und 10 Minuten dauert es derzeit länger in Linz auf der Umfahrung Ebelsberg stadtauswärts. Wo es geht, gute Fahrt.
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0: vor 16.000 Menschen auf der Bühne stehen. Wenn ich nur dran denke, dann meldet sich mein Puls auch schon. Kurze Frage, alles okay bei dir? Diese vier Schülerinnen von der HTL1 Goethestraße Linz nehmen das aber richtig cool. Die stehen heute vor dem ersten Song Contest Halbfinale auf der Bühne.
1: Die Nervosität ist irgendwie noch nicht da, wenn wir jetzt dann dort stehen. Also es kickt dann irgendwie, glaube ich, auf einmal.
2: Spätestens dann, wenn wir auf der Bühne stehen und ins Publikum schauen.
0: So, es wird dann richtig spannend. So hört sich übrigens ihr Song an.
3: In the evening I just lie in bed and think about how we can change those threats.
0: Und wie der Auftritt im Fernsehen ausschauen wird, das sehen Sie heute ab 21 Uhr, das erste Semifinale in ORF 1 live aus Wien. Und auch schon in Oberösterreich heute, Song Contest beteiligt.

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0: Was für ein genialer Song. Tina Turner in Radio Oberösterreich, The Best, gilt für Sie genauso.
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5: Willkommen zum Journal um 5, das sind die Schlagzeilen. Weiter viel Wirbel um die geplante Paketabgabe. EU lädt Taliban nach Brüssel ein, um über Abschiebungen zu verhandeln. Und Spannung vor dem ersten Semifinale heute Abend beim Eurovision Song Contest. Im Journalstudio begrüßt sie Martina Kofler. Die geplante Paketabgabe der Regierung sorgt seit gestern für Diskussionen. Wer online über den Versandhandel einkauft, muss ja ab Sommer in vielen Fällen tiefer in die Tasche greifen. Ab 1. Juli ist die sogenannte Paketabgabe fällig. Christoph Danninger fasst zusammen.
6: Für jedes Paket, das von großen Versandhändlern wie Amazon, Temu oder Shein verschickt wird, müssen künftig 2 Euro an den Staat abgeführt werden. Das gilt für alle großen Versandunternehmen, egal ob sie im In- oder Ausland ihren Sitz haben. Die Paketabgabe müssen zwar die Unternehmen zahlen, sie werden die Kosten aber letztlich auf die Konsumentinnen und Konsumenten abwälzen, sagt Cordula Zerha von der Wirtschaftsuniversität Wien.
7: Ich kann sie explizit als Paketabgabe aufschlagen oder ich kann sie in meiner Kalkulation berücksichtigen.
6: Zudem fällt im Sommer die Zollfreigrenze für Dinge, die außerhalb der EU bestellt werden. Unter einem Warenwert von 150 Euro müssen dann für jedes Paket 3 Euro Zoll gezahlt werden. Dazu kommt noch eine Bearbeitungsgebühr.
5: Kritik an der Maßnahme kommt vom Handelsverband und von der FPÖ. Sie bezeichnen die Abgabe als Inflationstreiber. Eine gute Nachricht gibt es heute am Tag der Pflege für alle, die Pflegegeld bekommen. Anders als Familienleistungen wird das Pflegegeld auch im kommenden Jahr erhöht. Das hat Sozialministerin Schumann heute versichert. Die Hilfsorganisationen fordern dagegen unterdessen, dass die dringend notwendige Pflegereform endlich kommt. Gerade für pflegende Angehörige sei das wichtig. In Brüssel dürfte es bald offiziellen Besuch aus Afghanistan geben. Die EU plant nämlich erstmals Vertreter der islamistischen Taliban-Regierung einzuladen. Hintergrund sind mögliche Abschiebungen aus Europa nach Afghanistan. Aus Brüssel dazu Tim Kupal.
8: Ein genauer Termin für das Treffen steht noch nicht fest, aber EU-Kommissionssprecher Markus Lammer bestätigt, die EU-Kommission habe sich brieflich nach der Verfügbarkeit von Vertretern der de facto Regierung von Afghanistan erkundigt. Ein Folgetreffen auf technischer Ebene nach einem Treffen im Jänner in Kabul. Es gehe vor allem um Abschiebungen von abgelehnten Asylwerbern, die ein Sicherheitsrisiko darstellen würden. Westliche Länder weigern sich, die Taliban-Regierung islamistischer Kämpfer anzuerkennen.
9: This does not by any means constitute a recognition.
8: Das Treffen bedeutet keinesfalls eine Anerkennung der Taliban-Regierung, betont Kommissionssprecher Lammert nachdrücklich.
5: In Großbritannien wächst der Druck auf Regierungschef Keir Starmer. Wie die BBC berichtet, sollen ihm seine Innenministerin und die Außenministerin den Rücktritt nahegelegt haben. Starmer will aber im Amt bleiben, das hat er am Vormittag bei einer Kabinettssitzung bekräftigt. In 4 Stunden ist es soweit. In der Wiener Stadthalle geht das erste Semifinale des 70. Eurovision Song Contests über die Bühne. Die ersten 15 Länder treten an, 10 von ihnen kommen ins Finale. Die Sicherheitsvorkehrungen in der Stadthalle sind hoch, aber auch am Rathausplatz wird täglich vor Veranstaltungsbeginn alles noch einmal kontrolliert. Das gesamte Gelände wird über Dutzende Bildschirme in der Sicherheitszentrale Video überwacht, wie Werner Trinker berichtet.
10: Wie schaut die Standsicherheit der Aufbauten aus? Sind die Fluchtwege frei? Gibt es Stolperfallen? Der Wind, der ja gestern zu einer Räumung des Geländes am Rathausplatz geführt hat, wird ständig überwacht. 80 km/h Windgeschwindigkeit sind die Grenze, so Verena Wohlmacher von der zuständigen MA 36.
11: Also wir warten nicht so, bis das wirklich 80 km/h da sind, sondern würden schon vorher handeln, damit wir einfach von einer Gefährdung nicht ausgehen müssen.
10: Für heute ist nicht damit zu rechnen, dass der Wind noch einmal einen Strich durch die Rechnung machen könnte. Hohe Sicherheitsvorkehrungen gelten natürlich vor allem auch in der Stadthalle. Heute beim ersten Halbfinale ist Israel mit seinem Beitrag am Start. Und immer wieder versuchen ja Aktivisten mit Aktionen gegen die Teilnahme Israels zu protestieren. Für Samstag etwa wurde eine Großdemonstration gegen Israel angemeldet.
5: Werner Trinker hat informiert und ORF 1 überträgt das Semifinale heute live. Das war das Journal um 5 mit Martina Kofler.
0: Und damit zum Wetter und Isabella Miniberger.
12: Immer öfter zeigt sich die Sonne in Galsbach, in Rohrbach, in Wolfsegg bei 8 bis 9 Grad. Vielerorts bleibt schon trocken, wenn auch der Westwind noch kräftig weht. Im Raum Windischgarsten ziehen noch einzelne Regenschauer durch, sonst wird schon Schritt für Schritt freundlicher. Die Temperaturen bleiben gedämpft. In der Nacht setzt sich dann klares, frisches Wetter durch. Das heißt aber, es kann leicht frostig werden bei Ihnen zu Hause, zum Beispiel im Mühlviertel bis zu minus 4 Grad. Morgen wird es dann insgesamt wieder etwas freundlicher, milder und auch ruhiger.
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12: Da tut sich derzeit viel auf der Straße oder auf den Straßen. A7 Mühlkreisautobahn Richtung Freistadt, da gibt es eine Sperre im Tunnel Niedernhardt, ausgerechnet jetzt zur Nachmittagsstoßzeit nach einem Unfall im Tunnel. Ausweichen können Sie hier nur durchs Stadtgebiet. 30 Minuten dauert es länger auf der A7 der Mühlkreisautobahn Richtung A1 zwischen der Hafenstraße und dem Knoten Linz. 20 Minuten länger auf der B139, der Kremster Straße auf der Umfahrung Traun Richtung Heid und 10 Minuten länger momentan auf der Umfahrung Ebelsberg Stadt auswärts, wo es geht. Gute Fahrt.
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0: Tag 2 geschafft und damit auch schon Halbzeit in der kurzen Woche. Der Feiertag ist meist am Donnerstag, aber so hat die Woche einfach einen grandiosen, entspannten Rhythmus. Schönen Nachmittag, Oberösterreich.

Die KI kann mittlerweile echt fast alles. Songs schreiben, täuschend echte Fake-Videos erstellen, wo sie Gesichter zum Beispiel auf fremde Körper setzt. Das ist teilweise wirklich gruselig. Aber sie kann auch wirklich Gutes tun. Heute gelesen zum Beispiel, künstliche Intelligenz könnte bis zu 50% der Tierversuche in der Pharmaforschung überflüssig machen. Das ist einmal eine positive Schlagzeile. Und zu den Songs? Wir in Radio Oberösterreich spielen ja sowieso nur die Originale. Ludwig Hirsch zum Beispiel. Sterndal schauen.

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1: Da gibt es heute auf den Börsenmärkten kleine Bewegungen nach unten. Die Leitindizes haben Stand kurz vor 17 Minuten jeweils ein kleines Minus vorne. Dow Jones zum Beispiel minus 0,5%, der deutsche DAX minus 1,56% und der österreichische ATX minus 1,19%. Bei den österreichischen Aktien haben die OMV mit 1,25 und die Strabag mit 0,87 etwas zulegen können. Einiges verloren hat hingegen AT&S mit 5,35%. Damit kommen wir zur heutigen Gewinnfrage. Welcher Rohstoff wird auch als das schwarze Gold bezeichnet? Mailen Sie uns Ihre Antwort an gewinn@orf.at. 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
2: 5:30, der Überblick. Der Landesrechnungshof fordert mehr Geld für den Naturschutz. Konsumentenschützer haben Zahnbleichungsmittel aus der Drogerie getestet. Das Wetter bringt uns eine kalte Nacht, morgen aber freundlicheres Wetter. Im Studio Christoph Kienast. Der Landesrechnungshof hat den Naturschutz in Oberösterreich unter die Lupe genommen. Das Ergebnis: Oberösterreich hinkt bei EU-Vorgaben stark hinterher. Details von Caroline Ploberger.
3: Zu wenig, zu spät, zu teuer. Das ist das Fazit des Landesrechnungshofs, wenn es um den Naturschutz in Oberösterreich geht. Die Verfahren, bevor ein Areal unter Schutz gestellt wird, würden oft zu lange dauern. Ein Beispiel: das Tannermoor in Liebenau im Bezirk Freistadt. 17 Jahre lang hat es gedauert, bis dieses unter Schutz gestellt worden ist. Viel zu lange, sagt Landesrechnungshofdirektor Rudolf Hoscher.
4: Grund ist natürlich, man muss mit den Grundstückseigentümern und Grundstückseigentümerinnen reden, weil deren Gebiete natürlich jetzt unter Anführungszeichen belastet sind durch Auflagen möglicherweise.
3: Es brauche mehr finanzielle Mittel für den Naturschutz, empfiehlt der Landesrechnungshof. Verschärft wird die Lage durch Vorgaben der EU, um die Natur wiederherzustellen. Bis September soll Österreich einen detaillierten Plan vorweisen. Die Vorbereitungen dafür hinken jedoch hinterher. Deshalb könnten EU-Strafen auf uns zukommen. In einer ersten Reaktion betont die ÖVP in Oberösterreich die bisherigen Erfolge und fordert Lösungen. Die Grünen kritisieren Oberösterreich als Schlusslicht beim Naturschutz. SPÖ und NEOS sehen den zuständigen Naturschutzreferenten Manfred Heimbuchner von der FPÖ in der Pflicht. Und FPÖ und MFG hingegen kritisieren die strengen Forderungen der EU.
2: Der geplante Windpark in Sandl im Mühlviertel steht schon zu Beginn des Genehmigungsverfahrens massiv in der Kritik. Der oberösterreichische Umweltanwalt spricht von schweren Mängeln in den eingereichten Unterlagen. Mehr von Thomas Rieher.
5: Aus Sicht des Umweltanwalts fehlen beim Projekt wichtige und verlässliche Informationen zu Natur, Tierwelt und möglichen Umweltschäden. Vor allem beim Vogelschutz und bei den ökologischen Auswirkungen seien die Unterlagen unvollständig oder fehlerhaft. Auch bereits bekannte Daten aus früheren Untersuchungen seien teils nicht ausreichend berücksichtigt worden. Die Betreiber Windenergie Sandl weisen die Vorwürfe zurück. Die eingereichten Unterlagen seien von der Behörde als vollständig anerkannt worden, heißt es gegenüber dem ORF Oberösterreich. Aus dem Büro von Umweltlandesrat Stefan Kaineder von den Grünen heißt es heute, dass das Verfahren laut Behörde rechtmäßig laufe.
2: Alte Hofnamen, Häusergeschichte oder Stadtpläne. In Oberösterreich wird all das im DORIS-System erfasst. Das ist für alle Menschen kostenlos im Internet einsehbar und diese Plattform bekommt nun eine neue Software. Simona Pindeus hat sich das heute bei der Präsentation angesehen.
6: Für die Nutzer verspricht DORIS WebGIS Schnelligkeit und Übersicht, für das Land Oberösterreich geringere Kosten, etwa durch den Entfall von Lizenzgebühren, erklärt der Abteilungsleiter für Geoinformation des Landes, Markus Bayer.
7: Diese Software wird eingesetzt in Oberösterreich und in allen anderen Bundesländern bis auf Wien. Dadurch ist es uns gelungen, dass uns die Erhaltungskosten für die Software, dass wir die deutlich reduzieren haben können.
6: Die Nutzerfreundlichkeit betont der für Infrastruktur zuständige Landesrat Günter Steinkellner von der FPÖ.
8: Es ist wirklich spannend, aber natürlich genauso für mich besonders wichtig, die Verkehrsdaten, Verkehrszählungen und Verkehrsentwicklungen, auf die Rücksicht genommen wird und man dann für die Zukunft vorausberechnen kann.
6: Zentrales neues Werkzeug ist der Grundstücksreport, eine Zusammenstellung relevanter Infos zu Grundstücken, allerdings aus Datenschutzgründen ohne Einblicke in das Grundbuch.
2: Zahnaufheller aus der Drogerie funktionieren offenbar besser, als viele glauben. Ein neuer Test von Konsumentenschützern zeigt, viele Aufheller für zu Hause bringen gute Ergebnisse und müssen nicht unbedingt teuer sein. Katrin Wachauer hat sich diesen Test und die Ergebnisse angeschaut.
9: Der Verein für Konsumenteninformation hat 11 Produkte aus Drogerien und dem Onlinehandel getestet, von auffällenden Streifen bis hin zu Gelen. 5 haben gut abgeschnitten, mehrere weitere zumindest durchschnittlich. Alle Produkte konnten Verfärbungen zumindest teilweise reduzieren. Einige haben die Zähne sogar über den natürlichen Farbton hinaus aufgehellt. Wirksame Produkte waren dabei deutlich günstiger als manche teureren Angebote. Die meisten Produkte setzen auf Oxidation. Das funktioniert ähnlich wie beim Blondieren der Haare. Dabei zeigen die Tests auch Risiken. Manche Mittel belasten den Zahnschmelz oder können Zähne empfindlicher machen. Experten raten deshalb, solche Bleachings daheim nicht leichtfertig einzusetzen.
2: Das war das ORF-Radio Oberösterreich Abendjournal. In der Nacht, da wird es frostig. In welchen Regionen es wie kalt wird, da hat jetzt Isabella Miniberger einen Überblick.
10: Auf 4, also plus 4 bis minus 4 Grad sinken heute Nacht die Temperaturen. Besonders im Mühlviertel sollte man vielleicht empfindliche Pflanzerl mit einer Decke aus Vlies sicher zuhüllen. Der Mittwoch beginnt sonnig. Mit guter Sicht im Tagesverlauf ziehen von Norden her wieder Wolkenfelder durch. Mit 12 bis 17 Grad fühlt sich das Ganze schon deutlich milder an. Am Donnerstag aber dann die nächste wechselhafte Phase, besonders im Süden. Denken Sie da besser an Jacke, Schirm und wasserfeste Schuhe, wenn Sie einen Ausflug planen.
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10: Ja, immer noch 30 Minuten Verzögerung gibt es auf der A7 der Mühlkreisautobahn Richtung A1 zwischen der Hafenstraße und dem Knoten Linz wegen Überlastung. Eine Viertelstunde länger dauert es vor dem Römerbergtunnel Richtung Donaulände, auf der Umfahrung Ebelsberg stadtauswärts und 10 Minuten länger momentan auf der B3 der Donaustraße Richtung Mauthausen ab der Föst. Wo es geht, gute Fahrt.
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0: Richtig erdiger Sound von Smokey in Radio Oberösterreich.
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0: Auch wenn wir noch mittendrin sind im Herzschlagfinale der Fußball-Bundesliga rund um den Meistertitel des LASK und den Klassenerhalt von Blau-Weiß Linz, in einem Monat beginnt die Fußball-Weltmeisterschaft, Dennis Bankowski.
2: Oh, schau, kommt eins nach dem anderen. Österreich ist ja erstmals seit 28 Jahren mit dabei und ÖFB-Teamchef Ralf Rangnick, der hält natürlich diese Erwartungshaltung oder schürt sie noch, er hält sie hoch.
3: Für mich ist es auch die erste Weltmeisterschaft überhaupt, so wie für meine Spieler. Keiner meiner Spieler hat bisher schon an einer Weltmeisterschaft teilgenommen. Und genauso besonders wollen wir da auch jedes Spiel angehen.
0: Eine bekannte Gesichter wird man bei der WM zum letzten Mal sein, wenig überraschend Argentinien.
2: Ja, bei Österreichs Gruppengegner scheint der 38-jährige Lionel Messi im jetzt bekannt gegebenen WM-Großkader auf. Bei Brasilien schon etwas überraschender ist auch der 34-jährige Neymar mit dabei. Österreich hat auch den Großkader bekannt geben müssen, das muss man bei der FIFA. 52 Spieler, aber man hat den Kader nicht bekannt gegeben, also wer da jetzt mit dabei ist.
0: Und leicht verletzt hat sich Österreichs derzeitige Tennis-Topspielerin.
2: Ja, das erklärt auch ihr gestriges Achtelfinale aus beim Masters-Turnier in Rom. Anastasia Potapova ist bereits vor ihrer Niederlage gegen die Nummer 5 der Welt, gegen Jessica Pegula, mit Schmerzen im Oberschenkel aufgewacht.
4: When I woke up, I actually felt a little bit pain already.
2: Trotzdem top im Achtelfinale ausgeschieden. In der Live-Weltrangliste heute bei den Damen scheint die Neo-Österreicherin bereits auf Platz 28 auf. Also geht schnell nach oben.
0: Na, Hut ab.
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2: Die Nachrichten mit Matthias Schmelzer. Für mehr als 500.000 Menschen, die in Österreich Pflegegeld beziehen, gibt es heute eine gute Nachricht. Das Pflegegeld wird auch im nächsten Jahr erhöht. Das heißt, es wird an die durchschnittliche Teuerung angepasst. SPÖ-Sozialministerin Corinna Schumann.
3: Es ist ein ganz, ganz wichtiger Schritt, weil wir brauchen das in der Pflege. Wir brauchen das für die Menschen, die pflegebedürftig sind, für Menschen mit Behinderungen. Und ich bin sehr froh, dass trotz des Sparbudgets das gelungen ist.
2: 120 Millionen Euro sind dafür laut Sozialministerin im nächsten Budget vorgesehen. Nach dem Amoklauf in Graz im Vorjahr sind jetzt die Ermittlungen offiziell abgeschlossen. Laut Staatsanwaltschaft hat der Täter allein gehandelt. Man weiß jetzt offenbar auch mehr darüber, was ihn zu seiner Tat angetrieben hat. In Graz ist Birgit Zeisberger.
4: Es gab keine Hinweise auf Mitwisser oder Mittäter, das teilt die Staatsanwaltschaft Graz heute mit. Am 10. Juni des Vorjahres betrat der 21 Jahre alte ehemalige Schüler das Schulgebäude in der Grazer Dreierschützengasse und eröffnete das Feuer. 9 Jugendliche sowie eine Lehrerin wurden getötet, danach richtete sich der Attentäter selbst. Wie bereits bekannt war, hatte der Täter die benutzten Waffen legal besessen. Zum Motiv konnte erhoben werden, dass der Täter sich über längere Zeit intensiv mit sogenannten School-Shootings beschäftigt hatte. Er habe begonnen, sich mit Tätern solcher Attentate zu identifizieren und diese zu glorifizieren. Auf das Attentat in Graz habe er sich detailliert vorbereitet, so die Staatsanwaltschaft.
2: Vor knapp einer Stunde ist in Budapest die neue ungarische Regierung unter Ministerpräsident Péter Magyar angelobt worden. 16 Ministerinnen und Minister gehören dem Kabinett an. Sie sind alle von Magyars Tisza-Partei. 4 Frauen sind darunter. Außenministerin Anita Orban ist auch Vizeregierungschefin. In den USA ist die Inflation auf ein 3-Jahres-Hoch gestiegen. Laut Arbeitsministerium in Washington haben die Verbraucherpreise im April um 3,8% im Vergleich zum April vor einem Jahr zugelegt. Die Inflation ist damit so hoch wie zuletzt im Mai 2023. Hauptgrund sind die durch den Iran-Krieg stark gestiegenen Öl- und Gaspreise. In Wien, da geht heute Abend das erste Semifinale beim Eurovision Song Contest über die Bühne. Die Fans freuen sich.
5: Einfach eine gute Show, wir freuen uns.
6: Also Finnland, Dänemark, Griechenland, sehr stark dieses Jahr.
7: Wir sind große Fan von Finnland. Ich glaube, die gewinnen auch dieses Jahr.
2: Die Show startet um 21 Uhr, live übertragen auch von ORF1. Und am Donnerstag gibt es das zweite Halbfinale. Wer gewinnt, entscheidet sich dann im Finale am Samstag. Das waren die Nachrichten mit Matthias Schmelzer.
8: Und damit sind wir beim Wetter und Isabella Miniberger.
9: Ja, bis zum Morgen sinken die Temperaturen auf +4 bis -4 Grad. Leichten Frost kann es geben im Salzkammergut und im Mühlviertel. Und da entlang des Böhmerwalds. Der Mittwoch beginnt sonnig. Im Tagesverlauf ziehen dann von Norden her wieder Wolkenfelder durch. Mit 12 bis 17 Grad wird es aber morgen schon deutlich milder. Wechselhaft wird hingegen der Donnerstag, besonders im Süden. Ausflüge können da ein bisschen nass werden.
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9: Eine Viertelstunde dauert es noch länger auf der A7 der Mühlkreis Autobahn Richtung A1 zwischen der Hafenstraße und dem Knoten Linz. 10 Minuten länger auf der Umfahrung Ebelsberg Stadt auswärts, auf der B3 der Donaustraße Richtung Mauthausen ab der Vöst, B123 Mauthausener Straße auf der Umfahrung Piburg Richtung Mauthausen dauert es noch 10 Minuten länger wegen Überlastung. Wo es geht, gute Fahrt.
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8: Sie haben es gerade in den Nachrichten gehört. Volles Haus mittlerweile in Wien in der Stadthalle. Nicht einmal mehr 3 Stunden ist es soweit. Das erste Semifinale beim Song Contest startet.
10: Ich finde es mega. Also es macht wirklich Spaß. Die Stimmung ist gut und wir haben heute Abend Tickets. Ich freue mich drauf.
8: Ja, laut Insidern soll überhaupt die heutige Show schon so das inoffizielle Finale werden. Mit dabei nämlich 2 große Favoriten, Griechenland und Finnland. Schauen wir mal, ab 21 Uhr wissen wir dann mehr.

0: Mehr als 100 Stunden Song Contest Live-Programm aus Wien, Radio, Fernsehen, Rathausplatz und Stadthalle, alle schauen irgendwie gleichzeitig zu. Und damit das auch wirklich funktioniert, wird bis zum letzten Moment verkabelt, geschraubt und getestet.
1: Beispielsweise haben wir auf der Bühne sehr viele Gefahrenmomente. Das muss alles mit eingerechnet werden, wann da ein Zwischenfall passiert, wie man damit reagiert. Und auch ganz wichtig für uns ist auch der Schutz der Mitarbeiter und der Delegations, auch was Unfälle betrifft.
2: Also die größten Herausforderungen bei uns sind jetzt die vielen unbekannten Geräte und Firmen, mit denen wir da in Österreich zu tun haben. Vor Sendungsbeginn steigt wahrscheinlich das Herzklopfen. Da geht es dann wirklich darum zu schauen, ob die Arbeit, die man gemacht hat, auch wirklich so funktioniert, ob alles so eingestellt ist. Also da steigt schon der Puls.
0: Und den ersten Stresstest gibt es dann schon ab 21 Uhr. Da steigt das erste Halbfinale im ORF1. Und in den Postcard-Videos, also die kommen immer, während so die Bühne umgebaut wird, hat sogar Oberösterreich heute einen dreifachen Auftritt. Die schwedische Sängerin ist in Linz zu sehen, die serbische Gruppe am Traunsee und in Gmunden ist der litauische Sänger am Wolfgangsee unterwegs.
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The Monkees in Radio Österreich. Und beim nächsten Song, da kriege ich wirklich jedes Mal Gänsehaut. Der Beweis, dass es nicht viel mehr braucht als eine Akustikgitarre und eine kräftige Stimme. Tracy Chapman.

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1: 6:30 im Studio Caroline Ploberger. Kurz vor 5 Uhr am Nachmittag ist heute erneut eine Bombendrohung am Flughafen Hörsching eingegangen. Laut ersten Informationen der Polizei ist das Gebäude evakuiert worden. Auch Spürhunde haben den Flughafen abgesucht. Gefunden wurde nichts. Der Einsatz ist vor wenigen Minuten beendet worden. Seit Jahrzehnten wird über eine neue Autobahnabfahrt Traun und eine Umfahrung von Haid diskutiert. Nun ist das Verfahren rechtlich abgeschlossen. Nach der Entscheidung des Bundesverwaltungsgerichts ist die Einspruchsfrist ohne Einsprüche verstrichen. Nächstes Jahr sollen die Bauarbeiten beginnen. Und die oberösterreichischen Grünen starten mit einer ungewöhnlichen Aktion in den politischen Sommer. Parteichef Stefan Kaineder plakatiert landesweit seine private Handynummer, wie es heißt. Ziel der Kampagne sei mehr direkte Bürgernähe und ein persönlicher Kontakt zur Bevölkerung. Wer anruft, soll tatsächlich direkt mit Kaineder sprechen können. Das waren die Nachrichten, damit zum Wetter und zu Ben Quinz.
2: Ja, der Sonnenschein trübt noch ein bisschen, schaut noch sehr warm und angenehm aus, aber in den nächsten Stunden kühlt es richtig ab und erwartet eine Frostnacht. In Freiwald zum Beispiel geht es runter auf bis zu minus 5 Grad. Auch der kräftige Westwind lässt in den Abendstunden zwar nach, ist jetzt aber teilweise noch unangenehm. Morgen am Mittwoch wird es dann vorübergehend freundlicher und milder. Es geht durch den Tag mit einer Mischung aus Sonne und Wolken und tagsüber steigen die Temperaturen dann wieder ein wenig mehr an als heute. Es geht rauf auf bis zu 18 Grad. 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Und da gibt es keine Probleme. Sie kommen überall störungsfrei voran. Gute Fahrt.
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3: Für mehr als 505.000 Personen in Österreich gibt es im Jahr 2027 trotz Sparmaßnahmen mehr Pflegegeld. Das hat Sozialministerin Corinna Schumann zum heutigen weltweiten Tag der Pflege gesagt. Insgesamt gibt es rund 120 Millionen Euro für Pflegegeld. Pflegegeld bezahlt eine Regierung an pflegende Personen von älteren Angehörigen oder etwa einem kranken Kind. Mehrere Hilfsorganisationen fordern auch Veränderungen in der Pflege. Im Parlament in Wien sind heute wieder im Pilnacek-Untersuchungsausschuss Zeugen befragt worden. Die Politiker haben heute einen damals zuständigen Polizeichefinspektor befragt. Heute arbeitet der Polizeibeamte im Innenministerium. Für ihn war der Tod von Christian Pilnacek am 20. Oktober 2023 ein Unfall. Deshalb hat er Caroline List als Frau von Pilnacek das Handy von ihrem verstorbenen Mann gegeben. Caroline List hat das Handy dann zerstört. Die Politiker haben heute auch eine Staatsanwältin von der Wirtschafts- und Korruptionsstaatsanwaltschaft befragt. Der Premierminister von Großbritannien, Keir Starmer, will weiter nicht zurücktreten. Das betont er heute wieder. Viele fordern aber weiterhin, dass er als Premierminister zurücktritt. Am Wochenende hatte die Labour-Partei von Starmer bei Kommunalwahlen in Großbritannien massiv verloren. Bei einer Kommunalwahl wird die Vertretung von einer Stadt, einer Gemeinde oder von einem Landkreis gewählt. Heute beginnt in der Wiener Stadthalle der 70. Eurovision Song Contest. Bis zum 16. Mai treten Sänger aus mehreren Ländern weltweit mit ihren Liedern an, um den Eurovision Song Contest zu gewinnen. Seit heute 10 Uhr bis morgen 3 Uhr in der Früh gibt es deshalb eine Sperrzone rund um die Stadthalle. Das waren Nachrichten in einfacher Sprache, Redaktion Christine Meyer-Bohusch und Lorenz Lohr.
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SDS in Radio Oberösterreich, kalt und immer kälter, stimmt auch für unseren heutigen Abend. Plus 5 bis minus 5 Grad in der Nacht dann nur mehr. Wenn Ihre Kinder am Rücksitz Bruder Jakob mittlerweile in Endlosschleife singen und Sie ganz gerne mal irgendwas Neues hören würden, da hätten wir Nachschub für Sie. In Neuhofen steigt morgen der oberösterreichweite Tag des Kinderliedes. 400 Kinder aus Volksschule, Kindergärten und Landesmusikschule singen dort gemeinsam.

0: Kleines Orchester ist auch dabei. Das Ganze ist Open Air ab 11 am Kirchplatz und kosten tut's auch nichts.
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2: Die Nachrichten mit Matthias Schmelzer. Eine im Auftrag der Stadt Wien erstellte Studie zu Jugend und Integration hat auch einige beunruhigende Erkenntnisse gebracht. Unter muslimischen Jugendlichen sind offenbar autoritäre, abwertende und gewaltnahe Einstellungen weit verbreitet.
3: Mehr als die Hälfte der befragten muslimischen Jugendlichen ist dafür, dass jede Muslimin in der Öffentlichkeit ein Kopftuch tragen soll. 43% vertreten ein Weltbild, in dem der Westen an den Problemen der islamischen Welt schuld sei. Und 41% der Befragten stimmen der Aussage, für mich stehen die Vorschriften meiner Religion über den Gesetzen in Österreich voll und ganz zu oder eher zu. Nur 29% lehnen diese Aussage zur Gänze ab. Und über 2/3 sind dafür, dass die islamischen Regeln für alle Bereiche des Alltags gelten und streng einzuhalten sind. Die Studie zeigt aber auch auf, dass es deutliche Zusammenhänge gibt, in welchem sozialen Umfeld die Jugendlichen aufgewachsen sind und vor allem welche Bildungsmöglichkeiten ihnen offen standen. Bei Jugendlichen mit Bildungsnachteilen und einer autoritären Sozialisation wurden abwertende und antidemokratische Tendenzen wesentlich häufiger festgestellt.
2: Informationen waren das von Werner Trinker. Wieder erschütterte ein innenpolitischer Skandal das Umfeld von Ukraines Präsidenten Volodymyr Selenskyj. Der frühere Präsidialamtschef und enge Vertraute Selenskyjs, Andriy Yermak, steht unter Geldwäscheverdacht. Bereits im November musste er wegen eines Korruptionsskandals zurücktreten. Jetzt wird wieder gegen ihn ermittelt, wie Barbara Tschandl berichtet.
4: Bei dem Fall geht es um ein Luxusbauprojekt nahe der ukrainischen Hauptstadt Kiew, an dem Yermak beteiligt gewesen sein soll. Nach Angaben der Ermittler sollte dort eine exklusive Wohnanlage mit 4 privaten Villen entstehen. Laut Behörden ging es dabei um rund 10 Millionen Dollar, die über mehrere Jahre mit Scheinfirmen, Bartransaktionen und fingierten Dokumenten in das Projekt geflossen sein sollen. Doch was wusste Volodymyr Selenskyj, dessen enger Vertrauter Yermak war, von all dem? Gegen ihn werde jedenfalls derzeit nicht ermittelt, so der Leiter der Antikorruptionsbehörde heute.
5: Der Präsident war nicht Gegenstand der Untersuchung und ist es auch jetzt nicht.
4: Der Korruptionsskandal beschäftigt die Ukraine seit dem vergangenen Jahr. Im November hatten Ermittler zahlreiche Razzien durchgeführt und Mitschnitte von abgehörten Telefonaten veröffentlicht. Yermak und weitere führende Regierungsvertreter mussten daraufhin zurücktreten.
2: Die Ärztekammer Österreich richtet einen dringenden Appell an die Spitalsträger, mehr sogenannte Basisausbildungsplätze für Jungärzte bereitzustellen. Laut Ärztekammerpräsident Johannes Steinhardt fehlen allein in Wien derzeit mehr als 600 solche Plätze. Nach dem Ausbruch des Hunter-Virus auf dem niederländischen Kreuzfahrtschiff Hondius sind jetzt alle Verdachts- und auch alle bestätigten Fälle isoliert und unter medizinischer Beobachtung. Laut Weltgesundheitsorganisation ist damit das Risiko weiterer Übertragungen auf ein Minimum reduziert. Das waren die Nachrichten mit Matthias Schmelzer. Zum Wetter.
6: Mit einer Mischung von Sonne und Wolken geht der Tag zu Ende. Noch regnet es da und dort ein bisschen. Im Lauf des Abends klingen die Schauer ab. In der Nacht lässt der Wind langsam nach. Die Temperaturen sinken bis morgen früh auf Werte zwischen minus 5 Grad in manchen Alpentälern und plus 8 Grad in der Wiener Innenstadt. Morgen der Mittwoch wird dann etwas wärmer als der heutige Tag mit 11 bis 19 Grad. Sonne und Wolken wechseln. Am längsten sonnig haben wir es morgen in Kärnten und in der südlichen Steiermark. Am Donnerstag, dem Feiertag, gibt es dann deutlich weniger Sonne. Im Tagesverlauf müssen wir überall mit Regenschauern oder Gewittern rechnen. Bis zu 20 Grad erwarten uns in Süd- und Ostösterreich. Kühler mit 8 bis 15 Grad wird es von Vorarlberg bis zum Waldviertel. So viel zum Wetter von Daniel Zeidlinger.
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Ein Klassiker der Volksmusik, die Wetzstrompolka, gespielt von der Dalbergmusi aus dem Salzburger Land. Alle zwei Jahre ist um Pfingsten wieder soweit, das größte Volksmusikfestival in Niederbayern geht in der Stadt Regen über die Bühne. Circa 60 Kilometer von Passau entfernt und damit auch unweit von Oberösterreich findet auch heuer wieder in Regen das Drumherum, das Volksmusikspektakel statt. Jede und jeder kann sich bei diesem Festival anmelden und um mit dabei zu sein und seine eigene Volksmusik zu präsentieren. Und mit über 50.000 Besucherinnen und Besuchern kommt der Bayerische Wald da immer ganz schön ordentlich ins Klingen. Roland Pongratz ist der Leiter dieses Festivals und heute bei mir zu Gast im Studio. Er wird darüber berichten, was es heuer alles zu erleben gibt, was die vielleicht größten Herausforderungen und Freuden beim Drumherum sind und was er sich für heuer alles erwartet. Davor erfahren wir was zum Maibock und auch einen Gorsbock. Erleben wir heute noch in der Sendung. Dazu darf ich in der zweiten Stunde von Gesungen und Gespielt einen Wunsch erfüllen. Und um 7:30 gibt es heute die Oberösterreich-Premiere von einem neuen Blasmusikmarsch von Daniel Seidel zum Herrn. Der Dreigesang Herzklopfen hat jetzt aber das Lied Zerst der Tierfabrik vorbereitet und danach hören wir das Trio Philharmonie aus Bayern mit dem Philharmonie Bayerischen.

0: Den Urnerwalzer haben wir gehört von der Bierkriegelmusik. Ja, und wir befinden uns mitten im Wonnemonat Mai. Obwohl sie doch gerade die Eisheiligen möten, ist es wahrscheinlich eines der schönsten Monate. Und viele verbinden mit dem Mai so einige Sachen und viele kennen ihn auch sicher, den Begriff Maibock. Doch was ist ein Maibock eigentlich genau? Sandra Ohms hat bei einem Jäger nachgefragt.
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2: Auf einem Waldspaziergang mit dem Obmann der Berufsjägerschaft Oberösterreich, Helmut Neubacher, entdecke ich auf einer kleinen Waldlichtung jetzt ein Stück niedergedrücktes Gras. Kann das sein, dass hier ein Tier gelegen hat?
3: Das ist durchaus möglich. Was wir da jetzt sehen, man nennt es in der Jägersprache ein Wohnbett. Also da dürfte durchaus wahrscheinlich ein Reh gesessen sein, nicht gelegen, gesessen sein. Möglicherweise vor uns, weil das jetzt nur so ganz frisch ist.
2: Wir sprechen hier von einem Reh oder könnte es auch sein, dass hier Junge dabei gewesen sind?
3: Durchaus möglich, weil momentan ja auch die Setzzeit bei den Rehen ist. Das Problem dabei wäre nur, nehmen wir nur an, das Kitz wäre alleine und die Geiß ist gerade unterwegs, um wieder Esung aufzunehmen. Da lassen sie eben in den ersten Wochen die Kitze auch alleine. Das ist überhaupt kein Problem. Aber das Kitz würde dann vor uns nicht flüchten, sondern es würde sich hineinducken und so klein als möglich machen. Und in so einem Fall wäre es aber ganz, ganz wichtig, dass wir uns eben, wenn wir das erkennen, dass wir uns eben nicht nähern, sondern dass wir den geordneten Rückzug antreten. Dann ist es überhaupt kein Problem, dass die Geiß mit Sicherheit wieder zurückkommt und das Kitz holen würde.
2: Und in so einem Fall, wenn ich ein Kitz alleine finde, was darf ich nicht machen?
3: Angreifen, anrühren, nicht einmal sehr nahe hingehen.
2: Sind eigentlich jetzt schon alle Jungtiere auf der Welt?
3: Also wenn wir beim Rehwild bleiben, dann sind wir jetzt genau in der Zeit, wo die meisten Kitze gesetzt werden.
2: Die Jagdsaison hat ja mit 1. Mai begonnen. Werden Rehkitze auch erlegt?
3: Noch nicht jetzt. Das ist dann erst im Herbst. Momentan werden die einjährigen Stücke, das heißt Schmalböcke und Schmalgeiße, die kommen jetzt eher zur Erlegung.
2: Mit dem Monat Mai verbindet man ja auch den Maibock. Was ist das eigentlich genau?
3: Naja, der Maibock ist eigentlich ein Synonym, weil das würde bedeuten, dass im Mai nur diese Böcke geschossen werden und das ist eben nicht der Fall, sondern da werden einjährige junge Stücke erlegt. Die bezeichnet man heute, das hat sich so eingebürgert, als Maibock. Auch ein sehr hochwertiges, sehr schmackhaftes Lebensmittel, das eben jetzt der Natur entnommen wird.
2: Wildfleisch ist ja grundsätzlich sehr gesund.
3: Vor allen Dingen dürfen wir nicht vergessen, dass Wildfleisch mit Sicherheit völlig frei ist von jeglichen Medikamenten oder künstlichen Futter.
2: Und wie komme ich an ein gutes Stück Wild?
3: Das ist an und für sich gar nicht so sehr schwierig, denn die heimischen Jäger oder auch der Jagdverband ist interessiert, dass Wildfleisch so gut als möglich vermarktet wird. Und jeder wird sicher den richtigen Ansprechpartner finden, wenn er sich den nächsten Jäger sucht oder in jeder Gemeinde jagt, auch den Jagdleiter oder eben am Landesjagdverband anfragt, wie er denn zu einem Wildfleisch kommt.
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Eine Nacht zu waren wir unterwegs mit den Alpenlandler Musikanten und davor haben wir den bayerischen für den Toni gehört von den Stiebeiburm. Neue Blasmusik aus Salzburg gibt es heute in Gesungen und Gespielt zum Herrn, denn die Trachtenmusikkapelle Krispel-Geissau feiert kommendes Wochenende 125-jähriges Jubiläum, also ein Achteljahrtausend. Zu diesem Anlass hat ein Musikant der Kapelle einen neuen Marsch komponiert, der inzwischen schon aufgenommen worden ist und ab sofort auch im Radio gespielt werden kann. Der Marsch trägt den Titel Diamanten der Musik. Ja, und während diese Diamanten zwar prinzipiell für die Trachtenmusikkapelle Krispel-Geissau gelten, gibt es sicher auch beim Drumherum in Regen mit Sicherheit viele, viele Diamanten der Volksmusik, die dort auftreten werden. Jetzt aber Diamanten der Musik aus der Feder von Daniel Seidel, gespielt von der Trachtenmusikkapelle Krispel-Geissau.

0: typisch niederbayerisch. Dieser zweifache Slärcherl haben wir gehört von den F-Tam-Tam-Musikanten, wo Roland Pongratz mit dabei ist. Ja, und er ist auch der Leiter vom Volksmusikfestival Drumherum in Regen in Niederbayern und bei mir jetzt zu Gast im Studio. Am Pfingstwochenende ist für insgesamt 5 Tage wieder soweit. Vom 21. bis 25. Mai geht es drumherum mit über 50.000 Besuchern über die Bühne. Roland, seit 1998 gibt es das Drumherum in Regen, heuer zum 15. Mal. Wie hat sich das Festival, das alle 2 Jahre stattfindet, aus deiner Sicht entwickelt?
1: Ja, wir haben ein recht gesundes Wachstum gehabt. Von Anfang an, 1998 ist entstanden, eigentlich als Jubiläumsveranstaltung von Volksmusikseminar. Da hat es eine Volksmusikwoche zum 20. Mal gegeben und haben gesagt, okay, da kann man irgendwas Besonderes machen. Dann ist es in dem Jahr zufällig mit einem Stadtfest zusammengetroffen und dann haben wir gesagt, okay, probieren wir das. Und das waren damals schon, hat eingeschlagen eigentlich gleich von Anfang an. Es waren damals 100 Gruppen dabei und ungefähr 10.000 Besucher aufs Wochenende. Und heute haben wir halt bei ungefähr 400 Gruppen und 50.000 Besucher.
0: Bei vielen Musikfestivals ist es so, dass der Veranstalter Gruppen einlädt und daraus dann ein möglichst interessantes Line-up erstellt. Beim Drumherum ist das grundsätzlich anders. Roland, wie funktioniert das Drumherum für die Musikantinnen und Musikanten? Wer kann da mit dabei sein?
1: Bei uns kann grundsätzlich jeder mit dabei sein. Wir haben eine Anmeldefrist, die geht in der Regel von Weihnachten bis Ostern in dem Jahr, wo das stattfindet. Und da können Sie die Musikanten einfach anmelden, egal ob man jetzt eher professionell unterwegs ist oder ob man Amateur ist, ob man Anfänger ist oder eher Fortgeschrittener. Man meldet sich einfach an, sagt, was darf man gerne dort machen. Möchte bei einem Sänger-Musikantentreffen dabei sein, möchte einen Tanz spielen oder ein Konzert. Und aus dem basteln wir dann später das Programm.
0: Der Titel Drumherum ist ein sehr offener Festivaltitel, bei dem wahrscheinlich vieles Platz hat. Was gibt es beim Drumherum inzwischen alles an musikalischen Facetten zu erleben?
1: Ja, wir gehen tatsächlich die ganze Bandbreite, wo Volksmusik zum Bieten hat, ab. Also von wirklich sehr traditionell und fast schon auf dem Weg zur mittelalterlichen Musik bis hin zur ganz modernen Volksmusik, die Einflüsse aus der ganzen Welt irgendwie aufsaugt. Es gibt verschiedene Bühnen. Wir haben über 20 Spielplätze, die halt dann ein ganz eigenes Gepräge kriegen und wo jeder dann das findet, was er gern hören möchte oder auch mal was ausprobieren kann. Als Zuhörer und sagt, das schauen wir jetzt oder hören wir das mal das an und wenn es mir dann nicht gefällt, mein Gott, dann ist nichts verloren, dann gehe ich weiter zur nächsten Bühne.
0: Das Drumherum ist inzwischen viel mehr als nur ein Musikfestival. Was gibt es da alles zum Erleben?
1: Ja, da gibt es ein riesen Rahmenprogramm. Wir haben zum Beispiel eine Volksmusikmesse, wo ein Haufen Instrumentenbauer da sind und ihre Instrumente vorstellen und wo man was ausprobieren kann. Es gibt einen riesen Kunsthandwerkermarkt mit 100 Ständen, Gottesdienste, alle Gottesdienste im Stadtgebiet werden musikalisch gestaltet. Wie gesagt, diese ganzen Freiluftbühnen, es gibt eine Wirtshausnacht, wo alle Wirtshäuser bespielt werden. Also rundherum bauen wir ein schönes Netzprogramm, dass man halt noch mehr dazu erleben kann, bis zum Kinderdorf, dass Familien auch was davon haben.
0: Und fürs Publikum zum Orientieren gibt es inzwischen sogar eine Drumherum-App, wo man alle

0: Das Drumherum. In Regen ist das größte Volksmusikfestival in Niederbayern und mit 50.000 Besuchern auch das größte Volksmusikfestival im Alpenraum. Roland Pongratz, der Leiter vom Drumherum, ist bei mir in Linz. Roland, 1,5 Wochen vor dem Festival, was gibt es da für den Organisator alles zu erledigen, wenn man nicht gerade im Radio steht?
1: Naja, wir haben bis heute eigentlich das Programm erteilt. Es ist bis heute Mittag gegangen, jetzt ist die ganze Sache in Druck, weil das alles relativ kurzfristig und mit heißer Nadel eben gestrickt wird, dass für jeden das dabei ist, was er gerne hätte von den Musikanten. Und jetzt ab morgen geht es praktisch an den Aufbau, die Bühnen müssen aufgebaut werden, die Hütten, Stände, alles was da dazu gibt und natürlich ein bisschen Medienarbeit wie heute, dass alle Leute davon wissen und auch kommen.
0: Regen ist zwar mitten in Niederbayern, aber eigentlich gar nicht so weit weg von Oberösterreich. Wie viel Oberösterreich ist beim Drumherum heuer dabei?
1: Ganz schön viel, also es werden immer mehr. Die Oberösterreicher haben uns entdeckt. Es sind jede Menge Gruppen, die da hinfahren und auch Besucher. Es, ja, Stände sind immer da vom Volksliedwerk oder von den Gruppen und Vereinen, die es gibt in Oberösterreich. Und das ist eigentlich schönes Miteinander, wenn man sieht, da gibt es eigentlich bei der Musik keine Grenze und da finden ganz schnell Verbrüderungen statt und die bayerischen Musikanten spielen mit den österreichischen zusammen und umgekehrt. Und Zuhörer fühlen sich natürlich da genauso wohl.
0: Du bist nicht nur Organisator, sondern selber eben auch Musikant bei den FDAMDAM-Musikanten. Was wünschst du dir für die Musikantinnen und Musikanten beim Drumherum heuer? Was sollen die alles erleben?
1: Ich wünsche mir, dass es wirklich offen sind für Begegnungen, weil für das ist das Festival eigentlich gemacht worden. Also natürlich hat man seine Auftritte und die Musikanten, die sich anmelden, werden für 2 oder 3 oder vielleicht auch 4, je nachdem wie lange das da sein, offizielle Auftritte auf die Bühnen einteilt. Aber jeder kann das Festival zu seinem Festival machen, weil er einfach in den Stadtpark geht und dort spielt. Er findet sofort sein Publikum oder weil er sagt, ich suche mir ein Wirtshaus und tue mich mit 2 anderen Gruppen, die ich kennengelernt habe, zusammen und spiele einfach für mich oder in meinem Quartier. Es sind da schon sehr viele Freundschaften auch mit den Ringerer Bürger entstanden.
0: Seit 1998 stößt du mit deinem Team das Drumherum alle 2 Jahre wieder auf die Beine. Was treibt dich persönlich an, dich jedes Mal wieder dieser vermutlich schon großen Herausforderung zu stellen?
1: Ich mag einfach Musik. Und ich mag, wenn andere das Gefühl teilen können, das man hat, wenn man gute Musik hört oder Sachen entdecken kann, die man vielleicht allein nicht entdeckt hat. Und wenn man auf so eine Veranstaltung geht, dann plötzlich vor einer Gruppe steht, der Name ich nicht kennt, die Stücke nicht kennen, die Besetzung nicht kennen und dann bin ich davon begeistert und das geht dann zu Herzen, weckt Emotionen und das gefällt mir und treibt mich an, wenn ich das dann sehe, dass das sowohl bei Kindern als wie bei Erwachsenen oder Senioren der Fall ist.
0: Auf was freust du heuer schon am meisten beim Drumherum?
1: Ich freue mich eigentlich immer auf die ganz starken Momente, die eher zufällig passieren. Ich bin einmal in einer Kirche gekommen oder an einer Kirche vorbeigegangen, wo ich was rausgehört habe, bin reingegangen, dann hat da drin ein Viergesang für sich selber probt und ich habe mir den 10 Minuten angehört. Das war damals zum Beispiel das Highlight und solche spontanen Erlebnisse kann eigentlich jeder haben, der aufs Drumherum geht.
0: Roland Pongratz war das. Vielen Dank für deine Zeit und deinen Besuch im Studio. Alles Gute für das Drumherum 2026 und hoffentlich auch für dich als Leiter ebenso viele genussvolle Momente in Regen. Gemütlich beim Stammtisch ist sicher ein schönes Motto auch fürs Drumherum und das hören wir jetzt vom Anderl und Steff.

Nicht aus Niederbayern, sondern aus Oberbayern kommt der Komponist von dem Bayerischen. An Korbisseiner haben wir gehört von Hannes Schmidt, gespielt von den Schalmoserbuben. Ja, und während Roland Pongratz schon wieder Richtung Horm zufahren wird, zu seinem Festival drumherum in Regen, sind wir musikalisch in Richtung Nachrichten unterwegs. Mit dem Horm zur Landler und der Kirschbaum Zittermusi ist jetzt dann gleich wieder 20 Uhr. Danach geht's aber weiter mit Gesungen und Gespielt. Bleibt dabei.

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1: Die Nachrichten mit Matthias Schmelzer. Politikergehälter in Österreich sollten transparent, logisch und nachvollziehbar sein, so steht es im Gesetz. Die Realität sieht aber anders aus, wie Laura Franz berichtet.
2: In Österreich sollten alle Landeshauptleute so viel verdienen wie ein Minister. In 7 von 9 Bundesländern ist der Bezug aber höher, in 2 niedriger. Der Grund? Regelmäßige Nulllohnrunden. Aber nicht immer für alle Ämter, nicht immer für alle Bundesländer. Auch auf Gemeindeebene gibt es Kuriositäten. Der Innsbrucker Bürgermeister verdient etwa mehr als der Landeshauptmann aus Kärnten. Bürgermeister Johannes Anzengruber selbst sieht darin keine Schieflage.
3: Das ist eine riesengroße Aufgabe. Man hat in Innsbruck als Stadt Dual Stadt natürlich auch die Aufgabe des Bezirkshauptmanns noch dazu. Und die ganzen Beteiligungen, ein Volumen, ein Budgetvolumen von 650 Millionen oder ein Anlagevermögen von mehreren Milliarden.
2: Doch eigentlich sieht das Politikerbezüge-Gesetz schon seit 1997 vor, Gehälter sollten transparent, logisch und nachvollziehbar sein. Aktuell sind sie aber wieder das, was sie vor der damaligen Reform waren. Ein Flickwerk.
1: Und mehr zum Thema gibt es heute Abend im Report bei Yilmaz Güllüm um 21 Uhr in ORF 2. Das israelische Parlament hat beschlossen, ein militärisches Sondertribunal einzurichten. Vor ihm sollen dann hunderte palästinensische Kämpfer angeklagt werden, die an dem Terrorangriff des 7. Oktober 2023 beteiligt waren. In Wien wurden heute 4 Aktivistinnen und Aktivisten der Klimaschutzbewegung Letzte Generation verurteilt, darunter auch die deutsche Studentin Anja Windl, die eine bedingte Freiheitsstrafe von 8 Monaten erhielt. Die Urteile sind nicht rechtskräftig. Die Klimaschützer hatten sich unter anderem an die Wiener Ringstraße geklebt. Wien ist im Song Contest Fieber, aber einige blicken schon auf das nächste große Ereignis in diesem Jahr, auf die Fußball-Weltmeisterschaft in den USA, Kanada und Mexiko. Die beginnt in 30 Tagen, Österreich ist mit dabei und für Rekordnationalspieler und Rekordtorschütze Marko Arnautovic ist wirklich alles drin, wie dem ORF Sport verrät.
4: Ja, der 37-jährige Legionär bei Roter Stern Belgrad brennt auf seine erste WM-Teilnahme. Theoretisch ist ja alles möglich, auch der Weltmeistertitel.
5: Der Manager von Cristiano Ronaldo, der hat einmal gesagt, my friend, nothing is impossible. Und dann denke ich mir so, er hat recht.
4: Also zumindest träumen ist erlaubt, auch wenn Österreich klarer Außenseiter ist.
5: Du kannst jetzt nicht erwarten, nach 28 Jahren, oder, dass wir direkt zur WM gehen und dass wir das gewinnen. Natürlich, ich traue es uns zu, also wer weiß, man weiß nie. Aber muss natürlich ja da am Boden bleiben.
4: Und daher ist das erste Ziel natürlich das Überstehen der Gruppenphase gegen Weltmeister Argentinien, Algerien und Jordanien.
5: Weiß, was ich für ein Vertrauen in diese Mannschaft habe oder was der Trainer für ein Vertrauen in unsere Mannschaft hat und wie die Mannschaft drauf ist und wie die Mannschaft sich freut für die WM, sehe ich da nur Gutes.
4: Davor hat Marko Arnautovic noch mit Roter Stern Belgrad ein großes Ziel, nach dem Meistertitel morgen den Cup und damit das Double gewinnen.
1: Wolfgang Eichinger hat berichtet. Das waren die Nachrichten mit Matthias Schmelzer. Zum Wetter.
6: Noch gibt es letzte Regenschauer, die werden aber immer weniger in den kommenden Stunden. Teilweise geht der Tag auch mit Sonne zu Ende. Der Wind wird nur langsam schwächer, erst im Lauf der Nacht. Morgen der Mittwoch wird dann einer der sonnigeren Tage in dieser Woche. Dichtere Wolkenfelder tauchen ab etwa Mittag immer wieder von Oberösterreich bis zum Burgenland auf. In der Früh wird es kalt sein, am Nachmittag dann aber wärmer als heute mit 11 bis 19 Grad. Übermorgen am Feiertag dann weniger Sonne. Regenschauer breiten sich aus. So viel zum Wetter von Daniel Zeindlinger.
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aus dem Radio. Er klingt zur Eröffnung der zweiten Stunde Volksmusik heute Abend, der Radiowalzer von den Heugrafen-Musikanten. Schön, dass ihr ihn gesungen und gespielt mit dabei seid.

0: Ja, wenn es draußen schon so kalt ist, dann kann man zumindest sommerliche, musikalische Grüße durchs Radio schicken. Sommerkönigin haben wir gehört aus der Feder von Andreas Jamnik, gespielt vom Hecke-Trio. Davor waren wir flott unterwegs mit der Meißnitzer Gitarrenmusi.
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0: Nach Bad Gäusern darf man heute einen Musikwunsch senden, und zwar für die Julia Schilcher. Und sie wünscht sich ein Lied mit einem Gasbock und hat uns dazu geschrieben: Ich will dieses Lied unserer wundervollen Ziegenherde, insbesondere meiner eigenen Ziege Celia, die ich voriges Jahr zu meinem 11. Geburtstag gekriegt habe, widmen. Ja, und dann für die Julia haben wir den Gasbock-Bayerischen von der Hagenmusi ausgesucht. Und wir wünschen dir, liebe Julia, jetzt ganz viel Freude beim Zuhören und natürlich alles Gute auch deiner Ziege Celia. Und wir freuen uns, dass wir so junge Gesungen- und Gespielt-Hörerinnen haben. Bleib uns lang als Hörerin treu.

Von Aachen ins Oberland waren wir unterwegs mit der Wengerbach Musi und davor haben wir den Salzsteirer Viergesang gehört mit dem Lied Wie ist doch die Erde so schön. Mit dem Hellbrunner Bayerischen und dem Leitentoni Junior Junior, der die Stickler komponiert hat, geht's weiter. Und danach hören wir den Wiesberger Dreigesang, ebenfalls aus Salzburg, die uns das Lied O du schöne, süße Nachtigall spielen, singen. Und eingespielt werden sie vom Leopold Breinlinger.

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0: In Gottes Namen.
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2: Heute hat der erste Eisheilige, der heilige Pankratius, sein Gedenktag. Eisheiligen heißen er und die anderen Heiligen, die jetzt kommen, deswegen, weil es meistens in den Maitag nur mal kalt wird. So haben sie ihren Namen gekommen, der Pankratius, der Servatius, der Bonifatius und die kalte Sophie. Die Legende lässt Pankraz als 14-jährigen Burschen um 304 unter Kaiser Diokletian durch Enthauptung zum Märtyrer werden. Der Papst hat um 500 über sein Grab in der Via Aurelia eine Kirche bauen lassen. Bei uns hat die Verehrung des Heiligen mit 12. Mai 896 eingesetzt, weil an dem Tag hat Kaiser Arnulf von Kärnten, ein Karolinger, die Stadt Rom erobert. Und das hat man aufgrund von einer Fürbitte dem heiligen Pankratius verdankt. Der heilige Pankratius ist ja der Patron der Ritter. Deswegen sind ihm viele Buchkappeln geweiht und Kirche. Er gilt ja als Patron der Erstkommunikanten und in einer Bauernregel heißt es, ist St. Pankratius schön, wird man guten Wein dann sehen.
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Für alle, bei denen nur der Muttertag nachhalt, war dieser Walzer der Mama ihrer gespielt von der Postwirtmusik. Davor haben wir die Füßleitenmusik gehört von der Bayerischen Grenz mit dem Marschanskal Bayerischen und die Bayerische Brise mit einem kleinen Rendezvous. Mit einem Walzer von Herbert Pixner, nämlich Augenstern, geht's weiter. Gespielt in dem Fall aber nicht vom Herbert Pixner, sondern vom Ensemble Tubonica, wo Johnny Kölbl mit der Steirischen Harmonika spielt und Tobias Weiß mit der Tuba. Danach hören wir die Gäuserer Klarinettenmusik mit dem Stickel Einmal I, Einmal Du, ein Stickel vom Klaus Neuper und die Lichtensternsortenmusik mit dem Birgit Landler.

0: Die Großhofer Zirchmusik haben wir gehört mit Anna Brücker.
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0: Am Donnerstag, 14. Mai, findet eine Maiandacht der Volkskultur in der Basilika am Böstlingberg statt. Beginn ist um 15 Uhr und dabei gibt es vor allem viel Mundart, aber auch Volksmusik vom Anton Schosser Quartett zum Herrn. Treffpunkt ist übrigens um 13 Uhr beim Petrinum. Ab 13.30 Uhr startet eine Fußwallfahrt über den Kreuzweg auf dem Böstlingberg. Am Sonntag, 17. Mai, findet ab 10 Uhr in der Stockhalle in Bergkirchen der ORF-Radio Frühschoppen statt. Ab 11.04 Uhr wird der Frühschoppen dann auch in ORF-Radio Oberösterreich übertragen. Mit dabei sind der Musikverein Bergkirchen, der Chor der Pfarre Bergkirchen und die Mühlviertler Tanzlmusik. Ein Maisingen findet am Sonntag, 17. Mai um 16 Uhr in der Laufner Wohlfahrtskirche Maria im Schatten statt. Das Trio der Ausseher Bradlmusi, der Wolfganger Viergesang, die Ischler Weisenbläser, der Inhofer Dreigesang und die Harfenistin Waltraud Stögner bringen im Wonnemonat Mai besondere Klänge in das Salzkammergut. Das Fichtauer Heimathaus hat ebenfalls am 17. Mai Saisoneröffnung in Neukirchen bei Altmünster. Spielt ab 14 Uhr die Heimathausmusi auf. Ebenso sind Handwerker vor Ort und Führungen werden angeboten. Schräge Texte, aber eben auch leicht verrückte Ideen. Dazu lädt uns Walter Osterkorn am 18. Mai um 19.30 Uhr ins Kulturgasthaus Alte Welt in Linz.
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Die Panzelmusik aus Tirol war das mit dem Stickel beim Wiesler Hans. Und davor haben wir die Grenzlandmusik gehört mit dem Frei- und Treumarsch. In der Grobschmieden heißt der Walzer, mit dem uns die Mühlviertler Gitarrenmusik heute ausgespielt. Ich bedanke mich bei euch fürs Zuhören. Ich hoffe, ich habe euch eine schöne Musik ausgesucht und wünsche euch noch einen schönen Abend und natürlich eine schöne Song-Contest-Woche.

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1: Die Nachrichten mit Matthias Schmelzer. Die EU und damit auch Österreich sind wirtschaftlich enorm abhängig von sogenannten kritischen Rohstoffen, die häufig aus China kommen. Und diese Abhängigkeit stellt ein akutes Sicherheitsrisiko dar, wie eine neue Studie ergeben hat. Claudia Beintner-Schmidt mit den Einzelheiten.
2: Bei 8 von 17 strategischen Rohstoffen gilt die Versorgung in der EU als stark gefährdet. Dazu zählen etwa Lithium, seltene Erden, Nickel oder Magnesium. Am meisten abhängig ist das Industrieland Österreich von China. Die am stärksten betroffenen Sektoren seien die Automobilindustrie, der Maschinenbau und alle metallverarbeitenden Unternehmen, sagt Peter Klimek, Direktor des Lieferketteninstituts, der die Daten erhoben hat.
3: Wenn wir diese Abhängigkeiten nicht auflösen, dann heißt das einerseits, dass wir hier einen Innovationshemmschuh für die österreichische Industrie haben. Es fehlen dann mitunter einfach die Rohstoffe, um jetzt in neue innovative Produkte reingehen zu können.
2: Die Studienautoren fordern in Europa einen Paradigmenwechsel. Es gehe darum, den Verbrauch von Rohstoffen rasch zu reduzieren, alternative Bezugsquellen zu finden und das Recycling der Rohstoffe auszubauen.
1: Der britische Premierminister Keir Starmer will nicht zurücktreten. Der Druck auf den Labour-Politiker wächst aber massiv. Nach der schweren Niederlage seiner Partei bei den Kommunal- und Regionalwahlen sind inzwischen bereits 4 Minister zurückgetreten und haben ihn offen zum Rückzug aufgefordert. In Italien ist erstmals ein Kind rechtlich als Sohn von 3 Elternteilen anerkannt worden, einer Mutter und 2 Vätern. Ein Berufungsgericht in der Stadt Bari hat laut Medienberichten rechtskräftig entschieden, die deutsche Geburtsurkunde des Kindes auch in Italien anzuerkennen. Der leibliche Vater des Buben lebt in einer Partnerschaft mit einem Mann, der in Deutschland rechtlich auch als Vater eingetragen ist. Einer der beiden stammt aus Süditalien. Nach Vorarlberg jetzt. Nach Kontrollen der Finanzpolizei kommt es ziemlich dick für eine unternehmerisch tätige Mutter und ihren Sohn. Die beiden haben sich diverse Verstöße gegen Zollbestimmungen und Beschäftigungsregeln zu Schulden kommen lassen. Über 100.000 Euro an Strafen und Nachzahlungen sind fällig. Emanuel Broger.
4: Die Vorarlberger Einzelunternehmerin hat 11 Mitarbeiter erst nach einer sogenannten Probephase bei der österreichischen Gesundheitskasse angemeldet. Ein Verstoß gegen das allgemeine Sozialversicherungsgesetz. Außerdem hat die Frau, die in der Zustellbranche tätig ist, mindestens 8 Fahrzeuge nicht richtig verzollt. Die Polizei hat die Ermittlungen dann auch auf das Umfeld der Frau ausgeweitet. So ist dann auch der Sohn, der ebenfalls Unternehmer ist, ins Visier der Behörden geraten. Bei ihm wurde dann dasselbe Muster festgestellt, also Zollvergehen und Verstöße gegen Beschäftigungsregeln. Die vorläufige Gesamtsumme der verhängten Strafen und Nachforderungen beläuft sich auf rund 118.000 Euro.
1: Das war die Nachricht mit Matthias Schmelzer. Zum Wetter.
5: Leicht frostig wird es heute Nacht in manchen Alpentälern, im oberen Mühlviertel und im oberen Waldviertel. Sonst bleiben die Temperaturen im Plus. Die letzten Schauer hören in den nächsten Stunden auf. Morgen der Mittwoch wird dann etwas wärmer als der heutige Tag mit 11 bis 19 Grad. Sonne und Wolken wechseln. Am längsten sonnig haben wir es morgen in Kärnten und in der südlichen Steiermark. Am Donnerstag, dem Feiertag, gibt es dann deutlich weniger Sonne, stattdessen viele Wolken und im Tagesverlauf immer mehr Regenschauer. So viel zum Wetter von Daniel Zeinlinger.
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1: Beim Pflegegeld wird auch im nächsten Jahr die Teuerung abgegolten. Weitere Details zur geplanten Paketabgabe. Und erstmals darf das Taliban-Regime in Afghanistan mit einer offiziellen Einladung zur EU in Brüssel rechnen. Zum Nachtjournal begrüßt sie Matthias Schmelzer. Etwa 500.000 Menschen in Österreich beziehen Pflegegeld und für sie gab es heute eine gute Nachricht. Während Familienleistungen wie die Familienbeihilfe im kommenden Jahr wegen des Spardrucks nicht an die Teuerung angepasst werden, wird das Pflegegeld auch 2027 erhöht. Katja Atthofer informiert.
2: Mehr Geld trotz des allgemeinen Spardrucks auch im kommenden Jahr. Das gilt jetzt nicht nur für Landwirtschaftsförderungen, etwa wie den Agrardiesel, der ja Budgetnöte hin oder her wieder eingeführt wird, sondern auch für das Pflegegeld. Sozialministerin Corinna Schumann von der SPÖ.
3: Wir sind jetzt in den Verhandlungen, wie wir das Budget aufstellen, aber gleichzeitig war uns klar, es braucht Offensivmaßnahmen und eine der Offensivmaßnahmen ist auch die Valorisierung des Pflegegelds mit 3,3%.
2: Das Pflegegeld wird damit auch 2027 wertgesichert, also um die durchschnittliche Teuerungsrate erhöht.
3: Es ist ein ganz, ganz wichtiger Schritt, weil wir brauchen das in der Pflege. Wir brauchen das für die Menschen, die pflegebedürftig sind, für Menschen mit Behinderungen. Und ich bin sehr froh, dass trotz des Sparbudgets das gelungen ist.
2: 120 Millionen Euro sind dafür im kommenden Budget vorgesehen.
1: Die geplante Paketabgabe der Regierung sorgt seit gestern für Diskussionen. Wer online über den Versandhandel einkauft, muss ab Sommer in vielen Fällen tiefer in die Tasche greifen. Ab 1. Juli wird die sogenannte Paketabgabe fällig. Christoph Danninger fasst zusammen.
4: Für jedes Paket, das von großen Versandhändlern wie Amazon, Temu oder Shein verschickt wird, müssen künftig 2 Euro an den Staat abgeführt werden. Das gilt für alle großen Versandunternehmen, egal ob sie im In- oder Ausland ihren Sitz haben. Die Paketabgabe müssen zwar die Unternehmen zahlen, sie werden die Kosten aber letztlich auf die Konsumentinnen und Konsumenten abwälzen, sagt Cordula Zerha von der Wirtschaftsuniversität Wien.
5: Ich kann sie explizit als Paketabgabe aufschlagen oder ich kann sie in meiner Kalkulation berücksichtigen.
4: Zudem fällt im Sommer die Zollfreigrenze für Dinge, die außerhalb der EU bestellt werden. Unter einem Warenwert von 150 Euro müssen dann für jedes Paket 3 Euro Zoll gezahlt werden. Dazu kommt noch eine Bearbeitungsgebühr.
1: Damit nach Brüssel, die inoffizielle Hauptstadt der Europäischen Union. Hier dürfte es bald offiziellen Besuch aus Afghanistan geben. Die EU plant nämlich, erstmals Vertreter der islamistischen Taliban-Regierung einzuladen. Hintergrund sind mögliche Abschiebungen aus Europa nach Afghanistan. Aus Brüssel, Tim Kupal.
6: Ein genauer Termin für das Treffen steht noch nicht fest, aber EU-Kommissionssprecher Markus Lammer bestätigt, die EU-Kommission habe sich brieflich nach der Verfügbarkeit von Vertretern der de facto Regierung von Afghanistan erkundigt. Ein Folgetreffen auf technischer Ebene nach einem Treffen im Jänner in Kabul. Es gehe vor allem um Abschiebungen von abgelehnten Asylwerbern, die ein Sicherheitsrisiko darstellen würden. Westliche Länder weigern sich, die Taliban-Regierung islamistischer Kämpfer anzuerkennen.
7: This does not by any means constitute a recognition.
6: Das Treffen bedeutet keinesfalls eine Anerkennung der Taliban-Regierung, betont Kommissionssprecher Lammert nachdrücklich.
1: Der britische Premierminister Keir Starmer will im Amt bleiben. Der Druck auf den Labour-Politiker wächst aber massiv. Nach der schweren Niederlage seiner Partei bei den Kommunal- und Regionalwahlen sind inzwischen bereits 4 Staatssekretäre zurückgetreten und haben ihn offen zum Rückzug aufgefordert. Zu 2 Justizfällen jetzt im Nachtjournal. In Wien wurden heute 4 Aktivistinnen und Aktivisten der Klimaschutzbewegung Letzte Generation verurteilt. Darunter auch die deutsche Studentin Anja Windl, die eine bedingte Freiheitsstrafe von 8 Monaten erhielt. Die Urteile sind nicht rechtskräftig. Die Klimaschützer hatten sich unter anderem auf die Wiener Ringstraße geklebt. In Graz hat die Staatsanwaltschaft die Ermittlungen rund um den Amoklauf an einer Grazer Schule abgeschlossen. Der 21-Jährige hatte offenbar allein gehandelt und keine Mitwisser gehabt. Als Motiv nennt die Staatsanwaltschaft die Verherrlichung von anderen sogenannten School-Shootings, also wenn an Schulen geschossen wird. Bei dem Amoklauf in Graz im Juni des Vorjahres starben 9 Schülerinnen und Schüler sowie eine Lehrerin. Weitere Burschen und Mädchen wurden teils schwer verletzt. Der Täter, ein ehemaliger Schüler dieser Schule, tötete sich dann selbst. Harter Schnitt jetzt. Noch einmal nach London, diesmal nicht Politik, sondern Musik. In London soll im kommenden Jahr das erste offizielle Beatles-Museum eröffnen. Das dafür vorgesehene Gebäude im Stadtviertel Mayfair spielte in der Spätphase der Bandgeschichte eine wichtige Rolle, Markus Lange berichtet.
8: Das Haus Nummer 3 in der Londoner Savile Row war ab 1968 die Zentrale der Beatles-Firma Applecore Limited. Auf 7 Etagen soll in dem Museum bisher unveröffentlichtes Archivmaterial gezeigt werden. Zudem wird das Kellerstudio nachgebaut, in dem die Band das 1970 erschienene Album Let It Be aufnahm. Besucher sollen auch auf das Dach des Hauses gelangen können, auf dem die Beatles am 30. Jänner 1969 ihren legendären letzten Live-Auftritt hatten. Die beiden noch lebenden Ex-Beatles Paul McCartney und Ringo Starr begrüßen das Museumsprojekt. In Liverpool, der Heimatstadt der Band, befinden sich bereits 2 Beatles-Museen. Offiziell von Applecore lizenziert ist jedoch keines davon.
1: In Cannes wurden heute Abend die Filmfestspiele eröffnet. Im Wettbewerb um die Goldene Palme hat auch der neue Film der österreichischen Regisseurin Marie Kreuzer, Gentle Monster, Weltpremiere. Und in Wien läuft gerade das erste Semifinale des Eurovision Song Contest. Wie es ausgegangen ist, darüber berichten wir spätestens um Mitternacht. Einige richten ihren Blick schon auf das nächste große Ereignis, die Fußball-WM im Juni. Wolfgang Eichinger.
9: Marko Arnautović lässt in einem Interview mit dem ORF Sport aufhorchen. Der Rekord Internationale sagt, wir Österreicher können auch Weltmeister werden.
10: Der Manager von Cristiano Ronaldo, der hat einmal gesagt, my friend, nothing is impossible. Und dann denke ich mir so, er hat recht. Du kannst jetzt nicht erwarten, nach 28 Jahren, oder, dass wir direkt zur WM gehen und dass wir das gewinnen. Natürlich, ich traue es uns zu. Also wer weiß, man weiß nie. Aber muss natürlich da am Boden bleiben.
9: Davor will Marko Arnautović aber morgen nach dem Meistertitel auch den serbischen Cup, also das Double gewinnen, final gegen das Vojvodina Novi Sad. Salzburg verliert Innenverteidiger Gadou an Borussia Dortmund. Auch Yannick Schuster soll wechseln, und zwar in die Premier League zu Brentford. Radsport: beim Giro d'Italia gewinnt in Kalabrien Jonathan Narváez aus Ecuador die 4. Etappe. Mit der Spitzengruppe erreichen die Österreicher Felix Gall und Gregor Mühlberger das Ziel. Und bei der Kitesurf-Weltmeisterschaft vor Portugal liegt Olympiasieger Valentin Pontus nach 5 Wettfahrten weiterhin auf Medaillenkurs, und zwar auf dem 3. Platz.
1: Das war alles Wichtige vom Sport, zusammengefasst von Wolfgang Eichinger. Und jetzt zur Wetterprognose mit Daniel Zeinlinger.
11: Letzte Regenschauer etwa im Salzburger Land hören in den nächsten 1 bis 2 Stunden auf. Die 2. Nachthälfte wird durchwegs trocken. Der Wind lässt nach und die Temperaturen sinken auf Werte zwischen minus 5 Grad in manchen Alpentälern und plus 8 Grad in der Wiener Innenstadt. Morgen, der Mittwoch, wird dann einer der sonnigeren Tage in dieser Woche. Dichtere Wolkenfelder tauchen ab etwa Mittag immer wieder von Oberösterreich bis zum Burgenland auf. In der Früh wird es wie gesagt kalt sein, am Nachmittag dann aber wärmer als heute mit 11 bis 19 Grad.
1: Das war das Nachtjournal mit Matthias Schmelzer. Verbringen Sie noch einen schönen Abend.
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1: Die Nachrichten mit Matthias Schmelzer. Eine im Auftrag der Stadt Wien erstellte Studie zu Jugend und Integration hat auch einige beunruhigende Erkenntnisse gebracht. Unter muslimischen Jugendlichen sind offenbar autoritäre, abwertende und gewaltnahe Einstellungen weit verbreitet.
2: Mehr als die Hälfte der befragten muslimischen Jugendlichen ist dafür, dass jede Muslimin in der Öffentlichkeit ein Kopftuch tragen soll. 43% vertreten ein Weltbild, in dem der Westen an den Problemen der islamischen Welt schuld sei. Und 41% der Befragten stimmen der Aussage, für mich stehen die Vorschriften meiner Religion über den Gesetzen in Österreich voll und ganz zu oder eher zu. Nur 29% lehnen diese Aussage zur Gänze ab. Und über 2/3 sind dafür, dass die islamischen Regeln für alle Bereiche des Alltags gelten und streng einzuhalten sind. Die Studie zeigt aber auch auf, dass es deutliche Zusammenhänge gibt, in welchem sozialen Umfeld die Jugendlichen aufgewachsen sind und vor allem welche Bildungsmöglichkeiten ihnen offen standen. Bei Jugendlichen mit Bildungsnachteilen und einer autoritären Sozialisation wurden abwertende und antidemokratische Tendenzen wesentlich häufiger festgestellt.
1: Informationen waren das von Werner Trinker. Am späten Nachmittag ist in Budapest die neue ungarische Regierung unter Ministerpräsident Péter Magyar angelobt worden. 16 Ministerinnen und Minister gehören dem Kabinett an. Sie sind alle von Magyars Tisza-Partei. 4 Frauen sind darunter. Außenministerin Anita Orban ist auch Vize-Regierungschefin. In den USA ist die Inflation auf ein 3-Jahres-Hoch gestiegen und das bringt Präsident Donald Trump innenpolitisch unter Druck. Laut Arbeitsministerium in Washington haben die Verbraucherpreise im April um 3,8% im Vergleich zum April vor einem Jahr zugelegt. Die Inflation ist damit so hoch wie zuletzt im Mai 2023. Hauptgrund sind die durch den Iran-Krieg stark gestiegenen Öl- und Gaspreise. Für Monate ist die Brandkatastrophe von Grand-Montana in der Schweiz mittlerweile her, aber viele Opfer liegen immer noch im Spital. Silvia Mises.
3: Fast 40 Überlebende der Brandkatastrophe sind noch immer im Spital, können nicht nach Hause zu ihren Familien. Viele mussten ja nach dem Brand ins Ausland verlegt werden, um spezielle Hilfe zu bekommen. Inzwischen sind aber alle, die in der Schweiz leben, zurückverlegt worden. Durch den Brand in der Bar Le Constellation waren in der Silvesternacht 41 Menschen ums Leben gekommen, unter ihnen viele Jugendliche. Die Justiz ermittelt unter anderem wegen fahrlässiger Tötung gegen das Paar, das die Bar betrieben hat, sowie gegen Sicherheitsverantwortliche von Montana.
1: Im Pilnacek-U-Ausschuss wurde heute der ehemalige Chefermittler befragt. Im Mittelpunkt stand das Handy des früheren Sektionschefs im Justizministerium, das nach seinem Tod nicht als Beweismittel sichergestellt worden war. Der Ermittler verteidigte das Vorgehen. Das Handy sei nicht beweisrelevant gewesen. Das waren die Nachrichten mit Matthias Schmelzer. Zum Wetter.
4: Sehr frisch sind die nächsten Stunden. Frostig wird es in manchen Alpentälern, im oberen Waldviertel und auch im oberen Mühlviertel bis zu -5 Grad bringen hier die Nachtstunden. Morgen am Mittwoch steigen die Temperaturen dann um ein paar Grad höher als heute auf 11 bis 19 Grad. Zeitweise wird es morgen im ganzen Land sonnig, etwaige Nebelfelder in der Früh sind bald weg. Allerdings mischen sich tagsüber Quellwolken zur Sonne. Die dichtesten entstehen von Oberösterreich bis zum Burgenland. Regnen wird es morgen aber nirgends. So viel zum Wetter von Daniel Zeinlinger.
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1: Die Nachrichten mit Matthias Schmelzer. Heute ist Mittwoch, der 13. Mai. Die Europäische Union will ihrer Beistandsklausel Leben einhauchen. Diese besagt, dass die anderen EU-Länder zu Hilfe eilen, wenn ein EU-Land angegriffen wird. Beim Treffen der EU-Verteidigungsminister in Brüssel hat die EU-Außenbeauftragte Kaja Kallas einen Wunsch formuliert.
2: Die EU-Beistandsklausel muss konkretisiert werden. Wir müssen festlegen, wer was macht, welche Rolle die Kommission und die Mitgliedsländer in so einem Fall haben. Der Paragraph ist sehr vage formuliert, deshalb braucht er mehr Fleisch auf den Knochen.
1: Keine rasche Klarheit ist da vom neutralen Österreich zu erwarten. Während Außenministerin Beate Meinl-Reisinger von den NEOS zuletzt gefordert hat, schon jetzt und nicht erst im Ernstfall festzulegen, wie die Hilfe des neutralen Österreichs für ein angegriffenes EU-Land aussehen würde, sagt Verteidigungsminister Claudia Tanner von der ÖVP beim Rat in Brüssel, es soll je nach Einzelfall entschieden werden.
3: Die einzelnen Szenarien kann man erst dann, wenn man in der Lage ist, beurteilen, was das jeweilige Land dann auch an Unterstützung braucht. Dass wir in Österreich hier auf sehr vieles vorbereitet sind, das haben wir ja schon unter Beweis gestellt. Da gibt es ja verschiedene Möglichkeiten.
1: US-Präsident Donald Trump, dessen demonstrative Abkehr von Europa die ganze Diskussion über die EU-Beistandspflicht ausgelöst hat, reist heute nach China. Trump will mit dem chinesischen Präsidenten Xi Jinping über einige Handelsabkommen, aber natürlich auch über einige Streitthemen beraten. China wird unter anderem Einfluss auf das iranische Regime zugeschrieben, mit dem sich der US-Präsident auf kein formelles Ende des Krieges einigen kann. Nach Österreich jetzt. Für mehr als 500.000 Menschen, die in Österreich Pflegegeld beziehen, gab es gestern eine gute Nachricht. Das Pflegegeld wird auch im nächsten Jahr erhöht. Das heißt, es wird an die durchschnittliche Teuerung angepasst. SPÖ-Sozialministerin Corinna Schumann.
4: Es ist ein ganz, ganz wichtiger Schritt, weil wir brauchen das in der Pflege. Wir brauchen das für die Menschen, die pflegebedürftig sind, für Menschen mit Behinderungen. Und ich bin sehr froh, dass trotz des Sparbudgets das gelungen ist.
1: Diese Valorisierung des Pflegegeldes begrüßen auch die Hilfsorganisationen, die im Bereich Pflege tätig sind. Caritas, Diakonie, Hilfswerk, Rotes Kreuz und Volkshilfe fordern aber von Bund und Ländern dringend einen notwendigen Reformprozess ein. Der Rahmen dafür war eine Protestaktion vor dem Parlament.
5: Die Vertreter der Hilfsorganisationen haben vor dem Parlament eine große schwarze Box aufgebaut, die Blackbox Pflegepolitik. Sie kritisieren Reform, Stillstand und fehlende Einbindung durch die Politik. Gerade bei der Pflege zu Hause gibt es etwa immense Lücken und fehlende Unterstützung für die Angehörigen, sagt Diakonie-Direktorin Katharina Moser.
6: Brechen pflegende Angehörige zusammen, dann bricht unser Pflegesystem zusammen. Pflegende Angehörige brauchen Entlastung.
5: Volkshilfedirektor Erich Fenninger betont,
7: Pflege darf keine Frage des Einkommens sein und Pflege darf auch keine Frage des Wohnorts sein.
5: Fenninger fordert mehr Investitionen in mobile Hilfsdienste.
1: Petra Pichler hat berichtet. Am Abend ist in der Wiener Stadthalle das erste Semifinale des Eurovision Song Contest über die Bühne gegangen. 15 Nationen sind angetreten, 10 sind weitergekommen. Clemens Stadelbauer, darunter erwartungsgemäß auch die großen Favoriten.
8: Ja, Finnland und Griechenland sind erwartungsgemäß weiter. Beide Acts wurden auch von den 10.500 ESC-Fans frenetisch bejubelt. Israel ist auch im Finale. Beim Auftritt von Noam Bettan hat es in der Stadthalle kaum Buhrufe gegeben, dafür umso mehr Jubel. Die ESC-Großmacht Schweden ist natürlich auch dabei im Finale, sowie weiters Moldawien, Serbien, Kroatien und Litauen. Und durchaus überraschend qualifizieren konnten sich schließlich noch Belgien und Polen. Nicht gereicht hat es somit unter anderem für San Marino. Superstar Boy George als Gastsänger an der Seite von Sandit ist ausgeschieden. Das zweite Semifinale geht dann am Donnerstag in der Wiener Stadthalle über die Bühne.
1: Und am Samstag ist dann das große Finale. Das waren die Nachrichten mit Matthias Schmelzer. Zum Wetter.
9: Kalt starten wir in diesem Mittwoch, teilweise sogar leicht frostig. Tagsüber klettern die Temperaturen dann auf 11 bis 19 Grad. Zeitweise scheint heute in ganz Österreich die Sonne, am längsten in Kärnten und im Süden der Steiermark. In der Früh können sich da und dort noch kurz Nebelfelder halten, im Tagesverlauf mischen sich dann Quellwolken zur Sonne. Besonders von Oberösterreich bis zum Burgenland können diese Wolkenfelder immer wieder dicht werden. Morgen am Feiertag dann deutlich weniger Sonnenschein. Regenschauer breiten sich aus im Laufe des Tages. So viel zum Wetter von Daniel Zeinlinger.
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0: selben Abendbrand ausgeben. Am Dienstag sind die Glutnester dann aber wieder aufgeflammt und die Feuerwehr musste den Brand erneut löschen. Die Hütte ist dabei komplett zerstört worden. Und Kitesurf-Olympiasieger Valentin Pontus mischt bei der Weltmeisterschaft in Portugal ganz vorne mit. Pontus liegt nach 2 Wettkampftagen auf Medaillenkurs, Wolfgang Eichinger.
1: 5 Wettfahrten innerhalb von 2 Tagen sind an der Atlantikküste vor Viana do Castelo im Norden Portugals absolviert und nach einem Sieg, 3 zweiten Plätzen und einem 12. Rang liegt Valentin Pontus in der Gesamtwertung derzeit auf Platz 3.
2: Ich habe Gott sei Dank gute Resultate einfahren können und schon mal einen guten Start in die Woche setzen können und das ist wichtig für Selbstbewusstsein.
1: Im April vor einem Jahr der Kreuzbandriss, jetzt ist der 25-Jährige aus Perchtoldsdorf in Niederösterreich wieder in der Kitesurf-Weltspitze ganz vorne mit dabei.
2: Ja, wir werden schauen, dass wir konstante, gute Starts hinlegen, um vorne in der Flotte mitzumischen und dann ja, den Einzug in die Golfflotte definitiv zu garantieren.
1: Ja, und das Ziel eines Olympiasiegers ist klar, auch wenn noch viele Wettfahrten zu fahren sind, Valentin Pontus will in Portugal um die Medaillen mitsurfen.
0: Und jetzt zum Wetter mit Georg Brack.
3: Sehr frisch geht's durch die Nacht, leicht frostig sogar in manchen Alpentälern sowie im Freiwald. Dazu ist es vielerorts klar, nur stellenweise kann sich etwas Nebel bilden. In den heutigen Mittwoch starten wir also kalt, am Nachmittag wird's aber mit 11 bis 19 Grad schon wieder ein paar Grad wärmer als gestern. Tagsüber entstehen dann allmählich Quellwolken und am Abend können im Bergland einzelne Schauer dazukommen. Morgen am Feiertag nach und nach wieder Regen im Großteil des Landes und speziell an der Alpennordseite etwas kühler mit höchstens 15 Grad, im Osten und im Süden länger trocken und bis zu 20 Grad.
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2: Am Mikrofon Sebastian Rosenauer. Es ist 2 Uhr. Beim ersten Eurovision Song Contest Halbfinale haben sich die ersten 10 Länder fürs Finale qualifiziert, darunter die großen Favoriten Finnland und Griechenland. Auch Israel schafft am Abend in der Wiener Stadthalle den Sprung ins Finale. Österreich ist als Gastgeber schon fix qualifiziert. Trotzdem wird Cosmo mit seinem Song Tanzschein beim zweiten Semifinale am Donnerstag auftreten. Immer mehr Jugendliche müssen in die Psychiatrie, oft auch gegen ihren Willen. Patientenanwälte schlagen jetzt Alarm, berichtet Viktoria Veronika Mauler.
3: Mehr als 1300 Kinder und Jugendliche sind vergangenes Jahr zwangsweise in der Psychiatrie aufgenommen worden. Oft wegen selbstgefährdenden Situationen, sagt Bernhard Rappert vom Verein Vertretungsnetz.
4: Es geht um selbstverletzendes Verhalten, es geht um Suizid, es geht um Essstörungen, es geht um Angststörungen, um Zwangsstörungen. Das Spektrum ist da ein ganz großes.
3: Im Vergleich zu vor der Corona-Pandemie ist die Zahl der Tage, an denen Minderjährige zwangsweise in der Psychiatrie untergebracht worden sind, um 36% gestiegen. Im Schnitt bleiben sie aber immer kürzer, oft nur 1 bis 2 Tage.
4: Die naheliegendste Hypothese ist die, dass die Kinder zu früh, nämlich noch nicht ausreichend stabilisiert, wieder entlassen werden müssen.
3: Und zwar, weil andere schon dringend auf ein Bett warten, so Rappert. Hier